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1: Ich bin Hendrik Daum. Nach dem Erpressungsversuch gegen den Babykosthersteller Hipp hat die österreichische Polizei einen Verdächtigen festgenommen. Es handelt sich um einen 39 Jahre alten Mann, heißt es von der zuständigen Staatsanwaltschaft. Er soll 2 Millionen Euro in Kryptowährung von Hipp verlangt haben. Im April waren in Österreich, Tschechien und der Slowakei 5 manipulierte Babynahrungsgläser mit Rattengift entdeckt worden. Nach einem 6. Glas wird noch gesucht. Das deutsche Sortiment war nicht betroffen. Nach der Ankündigung von US-Präsident Trump, 5000 Soldaten aus Deutschland abzuziehen, bleibt Verteidigungsminister Pistorius gelassen. Die Präsenz amerikanischer Truppen liege im Interesse beider Seiten, betont Pistorius, so Tassovali berichtet.
2: Pistorius macht klar, Deutschland und die USA arbeiten militärisch weiter eng zusammen, etwa in Ramstein in Rheinland-Pfalz oder Grafenwöhr in Bayern. Dort geht es auch um Einsätze in Europa, Afrika und dem Nahen Osten. Gleichzeitig sieht Pistorius Europa stärker in der Pflicht. Die NATO müsse europäischer werden, sagt er. Heißt konkret, Europa soll mehr Verantwortung für die eigene Sicherheit übernehmen.
1: Die Mineralölkonzerne haben den Tankrabatt bis jetzt nicht komplett an die Autofahrer weitergegeben. Nach ADAC-Berechnungen sind die Preise um etwa 3 Cent weniger gesunken, als durch die Steuersenkung von 17 Cent möglich wären. Der Automobilclub sagt, der Ölpreis sei zuletzt auch deutlich gefallen. Dadurch gäbe es zusätzlichen Spielraum für Preissenkungen. Der FC Schalke 04 ist zurück in der Fußball-Bundesliga. Nach 3 Jahren in Liga 2 besiegelte ein 1:0 am Abend gegen Fortuna Düsseldorf den 5. Aufstieg in der Clubgeschichte der Königsblauen.
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1: Gleich geht's los.
2: Diesmal geht es nach Stuttgart. Da denkt man sofort an Mercedes-Benz und an Porsche. Man denkt an den Talkessel und die Weinberge. All das haben wir natürlich im Programm. Wir steigen in den Bus der DFB-Elf ein und bestaunen die Silberpfeile, genauso auch wie die Rennwagen von Paris-Le Mans. Also ich freue mich unter anderem auf diese Gäste.
3: Hi Alex, ich bin die Claudia aus dem Mercedes-Benz-Museum und wir machen heute eine Zeitreise zurück in die Vergangenheit.
4: Hi, hier ist der Samir. Hallo zusammen, herzlich willkommen in der Seele der Marke Porsche in Zuffenhausen.
5: Hi, ich bin der Thomas, Jungwinzer aus Stuttgart und grüße euch heute aus dem Stuttgarter Weinbaumuseum.
6: Ich bin Herbert Medek. Ich freue mich heute für die Radioreisehörer einen Stadtrundgang zu begleiten.
2: Ja, Radioreisehörer haben immer die besten Guides. 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
1: Ich bin Hendrik Daum. Nach dem Erpressungsversuch gegen den Babykosthersteller Hipp hat die österreichische Polizei einen Verdächtigen festgenommen. Es handelte sich um einen 39 Jahre alten Mann, heißt es von der zuständigen Staatsanwaltschaft. Er soll 2 Millionen Euro in Kryptowährung von Hipp verlangt haben. Im April waren in Österreich, Tschechien und der Slowakei 5 manipulierte Babynahrungsgläser mit Rattengift entdeckt worden. Nach einem 6. Glas wird noch gesucht. Das deutsche Sortiment war nicht betroffen.

0: US-Präsident Trump hat angekündigt, die Zölle auf Autos und Lastwagen aus der EU ab der kommenden Woche auf 25% zu erhöhen. Die EU ihrerseits droht mit Gegenmaßnahmen. Der Verband der Automobilindustrie reagiert empört. Jan-Henner Reitze mit den Hintergründen.
1: Eigentlich hatten USA und EU nach schwierigen Verhandlungen einen Zollsatz von 15% vereinbart. Unter anderem wegen des Streits um Grönland verzögert die EU aber die Umsetzung des Pakets. Setzt Trump seine neue höhere Zolldrohung um, würde das allein die deutsche Autoindustrie jährlich 2,5 Milliarden Euro zusätzlich kosten.
0: Die Mineralölkonzerne haben den Tankrabatt bis jetzt nicht komplett an die Autofahrer weitergegeben. Nach ADAC-Berechnungen sind die Preise um etwa 3 Cent weniger gesunken, als durch die Steuersenkung von 17 Cent möglich wären. Der Automobilclub sagt, der Ölpreis sei zuletzt auch deutlich gefallen. Dadurch gäbe es zusätzlichen Spielraum für Preissenkungen. Der FC Schalke 04 ist zurück in der Bundesliga. Nach 3 Jahren in Liga 2 besiegelte ein 1:0 am Abend gegen Fortuna Düsseldorf den 5. Aufstieg in der Clubgeschichte der Königsblauen. Und Formel 1, WM-Spitzenreiter Kimi Antonelli hat sich die Pole Position für das Rennen heute Abend in Miami gesichert. Der Italiener im Mercedes verwies Max Verstappen im Red Bull auf den 2. Platz. Für Antonelli ist es die 3. Pole in diesem Jahr hintereinander. Als 3. in den Grand Prix in Florida startet Ferrari-Pilot Charles Leclerc.
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4: Das ist die Radioreise, die Sie zu neuen Horizonten bringt und damit Reiselust wecken soll. Im Studio Alexander Tauscher. Herzlich willkommen hier bei uns in dieser Show. Wir sind heute in einer Stadt, in der rund 170 Nationen leben. In Summe sind es mehr als 600.000 Einwohner. Es ist eine grüne Großstadt, die zwar im Kessel liegt, aber auch Aussichten zwischen Weinbergen und Wäldern bietet. Die Stadt ist eine Kulturmetropole mit Staatstheatern von Oper bis Ballett und mehr als 40 Museen. Und nicht zuletzt ist es ein Zentrum der deutschen Automobilindustrie. Ich sage nur Mercedes-Benz und Porsche. Damit ist klar, wir sind diesmal in der Landeshauptstadt von Baden-Württemberg. Wir sind in Stuttgart. Unsere Tour beginnt am Schlossplatz. Einer wie keiner. Und unser Guide ist Herbert Medek. Und Ruth gibt uns zu Beginn die musikalische Vorschau auf diese Stadt.
5: Konservatives und sehr progressives, halb Spätzle, halb Hummersalat. Näsebach, Fernsehturm, Autos, Motoren, Maultasche gefüllt mit Spinat. Das alles ist Stuttgart.
6: Hallo Alex, willkommen in Stuttgart. Hier am Schlossplatz ist der richtige Punkt, um den Rundgang zu beginnen. Ich heiße Herbert Medek.
7: Und Herbert hat auch diesen schönen Stuttgarter Dialekt.
6: Ja nun, das ist eigentlich eine Honoration, Schwäbisch würde man sagen. Es ist so, dass auch Leute, die nicht Schwäbisch sprechen, das verstehen können einigermaßen.
7: Ich bin schon seit Jahren nicht mehr im Zentrum von Stuttgart gewesen. Einiges natürlich stand bereits an Historischem, aber sehr viel hat sich hier verändert seitdem.
6: Gerade in der Mitte der Königstraße ist hier mit dem Glaskubus der Städtischen Kunstgalerie ein Neubau entstanden. Nachts leuchtet der Kern, der innere, und das Glas verschwindet aus dem Auge. Und der Kern ist ein Kalksteinkern und der tritt dann in eine Korrespondenz mit dem Königsbau. Die Tatsache, dass dahinter diese Einkaufspassage ist, zieht natürlich Tausende von Leuten dadurch wie ein Magnet und hat eigentlich den Geschäften im altehrwürdigen Bauwerk auch ein bisschen das Leben gerettet.
7: Wir haben uns jetzt getroffen und verabredet vor dem Musikpavillon.
6: Wunderschönes Bauwerk aus dem 19. Jahrhundert. Da haben dann Militärkapellen gespielt. Gegenüber im Schloss hat der König residiert. Und
7: ist heute noch ein Salon, in dem Musik gespielt wird? Mich erinnert es ein wenig an München. Am Odeonsplatz, ja, im Hofgarten gibt es ja auch etwas größer natürlich den Musikpavillon.
6: Richtig, also tatsächlich passiert es ab und zu, dass jemand dort Musik macht. Aber ein guter Treffpunkt für Hochzeit. Paare, die sich hier gern fotografieren lassen.
7: Natürlich. Eben vor der Kulisse des Schlossplatzes. Eben. Mit der großen Säule. Wem ist sie gewidmet?
6: Ja, die Säule ist gewidmet König Wilhelm I., der in den Befreiungskriegen gegen Napoleon sich hervorgetan hat.
7: Der Schlossplatz mit sehr viel Grün. Also es ist nicht nur ein Platz zum Planieren, sondern auch ein Platz, wo man sich hinlegen kann im Sommer auf die Wiese, ja?
6: Ja, die Wiese wird auch regelmäßig erneuert, weil der Schlossplatz auch für viele Veranstaltungen Ort ist. Ob das Großkonzerte sind, die ist dann begleitet. Die

0: Säule von zwei Brunnen. Die Brunnen symbolisieren württembergische Flüsse. Da sind wir sicherlich weltweit die einzige Stadt, die zwei Residenzschlösser nebeneinander hat. Das hat mit den Vorlieben der Adligen zu tun. Das alte Schloss galt als unmodern und der Hof wurde nach Ludwigsburg verlegt. Und als dann die Bevölkerung doch den Herzog gebeten hat, den Hof wieder zurück zu verlegen, hat er gesagt, naja, dann müsst ihr mir eine meiner Dignität konvenable Wohnung erbauen. Eine meiner Würde angemessene Wohnung, und so hat man ihm dann ein neues Schloss gebaut mit 365 Zimmern.
1: Und wir haben links auch noch so einen schönen Bau, sieht aus wie ein großer Musikpavillon, ist es aber nicht. Mit einem, ist es ein goldener Hirsch obendrauf?
0: Goldener Hirsch, der Hirsch ist das Wappentier der Grafen von Württemberg. Zum Beispiel hier auch vor dem Schloss steht einer, hinterm Schloss im alten Wappen ist einer. Und das Gebäude selbst ist an der Stelle entstanden, wo früher das königliche Hoftheater war.
1: Wirklich ein schöner breiter Platz, großes Areal.
0: Ja, ein großer, breiter Platz, der eigentlich wegen seiner Symmetrie auch relativ homogen wirkt, obwohl er alles andere ist als homogen. Er ist tatsächlich heterogen im höchsten Maße, weil es gibt kein Haus am Rande dieses Platzes, das aus der gleichen Epoche stammt als irgendein anderes Haus am Rande dieses Platzes. Und so kann man, wenn man sich einmal in die Mitte stellt, eigentlich einen Rundgang durch die Stadtgeschichte machen. Ja, vom alten Schloss über die Stiftskirche, in der sich die Grablege befindet, in dem der Protestantismus, der so wichtig ist, in Württemberg seinen Ausgang hat, zum neuen Schloss, wo die späten Herzöge, die Könige dann regiert haben. Dann auf dieser Seite mit dem Königsbau der Klassizismus des 19. Jahrhunderts, die Mansardendacharchitektur rechts davon im Marquardtbau Ende 19. Jahrhunderts. Naja, dann natürlich der Sichtbeton der 1960er Jahre ist vertreten und so Richtung 21. Jahrhundert, diese Glas-Lichtarchitektur. Das macht überhaupt Städte interessant, wenn sie nicht aus einem Guss geformt sind, weil eine Stadt lebt von der Entwicklung.
2: Stuttgart entwickelt sich weiter, seit Jahrzehnten und in den nächsten Jahren. Das große Projekt Stuttgart 21, egal wie man dazu steht, ist ja nur ein Beispiel. Umgeben von Hügeln, Obstgärten und Weinbergen bis ins Zentrum liegt Stuttgart in diesem charakteristischen Kessel. Aus dieser Stadt sticht zum Beispiel der Fernsehturm hervor, nicht irgendeiner. Es ist nämlich der erste Fernsehturm der Welt als quasi Symbol des Stuttgarter Erfindertums. Schwäbische Spezialitäten, sie prägen die typischen Besenwirtschaften, während Gourmet-Restaurants mit kreativ internationaler Küche aufwarten im Zentrum der Stadt. Im Talkessel liegt die lange Königsstraße als gewissermaßen Achse und daneben die großen Plätze, der Schlossplatz oder auch der Schillerplatz. Zwischen all dem befindet sich ein winziges Loch auf einem Gehweg. Völlig unscheinbar, aber das hat es in sich. Herbert Medek zeigt uns gleich das kleinste Kunstwerk von Stuttgart. Und dazwischen hören wir den Stuttgarter Schauspieler und Sänger Christian Müller.
0: Alex, ich zeige dir jetzt ein Kunstwerk, das kennen 99,9% aller Stuttgarter nicht, obwohl es seit 1996 hier schon vorhanden ist. Hier an der Ecke Bolzen-Stauffenbergstraße ist ein Loch im Pflaster. Ein Loch mit 4 cm Durchmesser.
1: Ganz gewöhnlich auf den ersten Blick, ne?
0: Ja, und 2 cm tief. Und dieses Loch hat Micha Ullmann geschaffen, Professor an der Stuttgarter Kunstakademie. Und das heißt Abendstern. Wenn man hineinschaut und die Sonne scheint und die Sonne in ihrem Tageslauf zieht dran vorbei, dann dieses Loch funktioniert wie eine Sonnenuhr. Das ist das Symbol der Zeit. Wenn es jetzt geregnet hat und innen eine kleine Wasserlache sich befindet und es wäre Nacht und der Sternenhimmel ist über Stuttgart, würden sich die Sterne drin spiegeln. Das Weltall, die Unendlichkeit und dieses Miniment, wie es heißt, ist quasi die Konversation zwischen der Zeit und der Unendlichkeit.
1: Er hätte es ja auch einen Tick größer machen können. Der Künstler wollte es nicht.
0: Wollte er nicht. Nee, er hat gesagt, das reicht. 4 Zentimeter ist die Größe einer Armbanduhr.
1: Wir sehen sportliche Jogger. Wir sind am Beginn des Schlossgartens hier.
0: Der Schlossgarten ist als Joggerareal sehr beliebt. Es sind 3 Kilometer bis zum Neckar. Wir haben hier den Anfang eines Grünverbundes, wo man 8 Kilometer durch Parks joggen oder gehen oder Fahrrad fahren oder Inliner fahren kann, ohne einmal eine Straße betreten zu müssen. Das grüne U genannt. Ja, und das ist eigentlich der älteste Teil.

0: des Schlossgartens. Eigentlich ein Relikt des Pferdegestüts, aus dem Stuttgart entstanden ist im 10. Jahrhundert. Deswegen auch der Name Stutengarten, Stuttgart. Von der Geschichte davor ist noch übrig, das sind nahezu unbekleidete Damen der griechischen Antike, die 1870 hier aufgestellt wurden. Das Ensemble unserer württembergischen Staatstheater. Davor, bis zur Kriegszerstörung, stand da ein Schauspielhaus, das ungefähr in den Formen eines griechischen Tempels gestaltet war, mit Säulen. Rechts der Oper, das Gebäude des Landtags von Baden-Württemberg.
1: Sehr schlicht auf den ersten Blick betrachtet. Ja,
0: sehr schlicht, weil heute ist ja das Volk der Monarch. Also ist der Platz beim Schloss auch der richtige Platz. Da, wo die Monarchen waren, da ist heute die Volksvertretung.
1: Mitten bei den Menschen, also nicht abgehoben, oft sind ja Parlamente etwas abseits, mit einem gewissen auch Schutz davor. Aber hier fast zum Betreten nah und kleiner als eben manch anderes Gebäude. Ja,
0: ja, und es ist tatsächlich auch so, dass man dort essen gehen kann. Unten ist ein Lokal drin, das heißt Plenum. Und da gehen natürlich auch die Abgeordneten essen. Und wenn sie ihren Abgeordneten anrufen und der sagt, ich kann gerade nicht, ich sitze gerade im Plenum, dann wissen sie nicht, sitzt da oben drin bei der Politik oder sitzt da unten bei seinem Viertel.
1: Beim Verflüssigen der Gedanken,
0: genau,
1: Herbert.
0: Ja, so ist es.
1: Wir sind ja auf dem großen Schlossplatz und dennoch fast in Reichweite erheben sich bereits die Hügel und die Häuser an den Hügeln dran. Also man sieht, wie Stuttgart wirklich der Talkessel hier sich darstellt.
0: Das ist das Besondere an Stuttgarts Topografie, dass wir in einem Talkessel liegen, sich nur nach Osten öffnet und natürlich von oben viele schöne Panoramablicke ermöglicht. Von unten die Innenstadt begrenzt, wenn Starkregenereignisse sind, was da zusammenkommt an diesen steilen Hängen. Ja, ruckzuck sind das 100.000 Kubikmeter pro Sekunde, ja, die da in den Kanal stürzen, der das nicht aufnehmen kann. Deswegen gibt es über 20 unterirdische Regenrückhaltebecken. Also das ist Bonus und Malus, ja, wie überall. Ja.
1: Genau, Wasser ist eine Herausforderung. Sicher auch hitzig. Ich meine, Stuttgart hat die Talkessellage. Es wird schon im Sommer auch hier richtig schön heiß, ne?
0: Tatsächlich, im Sommer ist es so, dass der Wind über den Talkessel drüber streicht und unten heizt sich's auf.
2: Es hat um Stuttgart rum so viele kleine Wege. Da braucht kein Schutzmann stehen, um den Verkehr zu regeln. Da kannst du nicht verirren, kennst du auch nicht aus. Zuletzt kommst halt irgendwo auf so einer Biegele raus.
0: Ja, wir stehen hier im Schlosshof des alten Schlosses und das ist eigentlich die Keimzelle, aus der Stuttgart sich entwickelt hat.
1: Heute Sitz des Landesmuseums.
0: Mit vielen Ausstellungen über Stadt, aber auch natürlich über Landesgeschichte. Und die Schlosskirche, die zum Heiraten gerne genutzt wird, in dieser historischen Umgebung eines dreiflügeligen Arkadenhofs.
3: Das alte Schloss in Stuttgart, es schreibt seit rund 1000 Jahren Geschichte. Als Wohnsitz der Mächtigen, als Schutzburg und auch als königliche Grablege. Eine Allee zum Bummeln und ein Platz zum Tummeln, Geschäfte und eine Meile für die Kultur. Dieses Spektrum deckt die Königstraße ab. Sie ist die große Achse, die kerzengerade durch die Innenstadt sich zieht, als Stuttgarts längste Einkaufsstraße. Aber Herbert Medek sagte mir, dass die Königstraße etwas überbewertet ist. Sie sei ja nur ein Teil der weit verzweigten, verkehrsfreien Innenstadt. Dazu zählt auch die Stuttgarter Markthalle, denn hier stoßen wir gleich mit Holger Loos in der Austernbar bei einem Glas Cremant an, nachdem uns Herbert jetzt entlang der Stände führt.
0: Ein besonderes Schmuckstück in unserer Stadt ist die Markthalle aus dem Jahr 1914. Eine Halle in Jugendstilformen. Unten sind 40 Stände mit allem, was das Herz begehrt. Vom iranischen Kaviar bis zum griechischen Schafskäse, von schwäbischen Maultassen bis zu amerikanischen Weinen aus Kalifornien.
1: Und den eben von dir erwähnten iranischen Kaviar kannte ich auch noch nicht. Ich bin ein großer Freund des Russischen, aber sicher aus dem Persischen Golf.
0: Es gibt natürlich in Stuttgart auch einen Kaffeehersteller, den Stuttgart Dägerloch, die Kaffee röstet. Und wer in Stuttgart was auf sich hält, trinkt Kaffee vom Hochland.
1: Wir treffen in der Markthalle Holger Loos, Chef der Austernbar von zwei Restaurants. Sie sind berühmt für die Austern, die Sie frisch holen.
4: Dreimal die Woche kriegen wir von einem ganz kleinen Spediteur, der geht nachts einkaufen bei Paris Rangis, sodass wir knackfrische Austern mit einem Kühlsprinter sehr schnell geliefert kriegen. Im Normalfall wäre das so, dass die Austern an uns vorbeifahren nach Bremerhaven in ein Verteilzentrum und dann wieder zurückkommen.

0: zu uns. Und wir versuchen das nämlich abzukürzen, dass wir nachts dort einkaufen und dann am Tage dann schon wieder hier sind.
1: Es gibt nichts Schlimmeres als eine schlechte Auster, sie muss frisch sein.
0: Also Qualität stimmt, wir haben auch wirklich nur so Premium-Austern ausgesucht, zum Beispiel Austern im Mittelmeer, die werden auf Seile geklebt, werden mit Solarbojen Gezeiten nachgespielt. Oder wir haben auch Austern, die machen 4 Meere durch. Das wäre wie wenn sie einen Wein verpflanzen könnten von verschiedenen Erdreichen, also von einem Vulkan auf Kalk. So gibt es dann Austern, die machen Frankreich, Spanien, Portugal, Irland und dann nochmal Veredelung in Frankreich, sind 4 Jahre im Meer. Und das sind dann auch hochpreisige Sachen, aber auch sehr beliebte Sachen. 90% aus Frankreich, ab und zu mal welche aus Irland, wenn es eine sehr gute Qualität gibt. Und wir haben da Fans, die kommen wirklich aus Zürich angefahren, weil sie sagen, es gibt dort nicht das tolle Angebot.
1: Die treffen sich auch an einem Samstagvormittag hier beim Cremant und eine Auster?
0: Selbstverständlich, da haben wir auch eine große Fangemeinde, die wirklich begeistert sind. Ich selber mag keine Austern. Das lag bei mir in der Lehrzeit. Ich wurde morgens um 9 als Lehrling aufgestellt und der Küchenmeister zwang 20 Azubis, eine Auster zu schlürfen. Und seitdem sitzt es tief bei mir.
1: Weil Sie gerade Schlürfen sagen, muss man die Schlürfen schon als Genießer eben nicht zerkauen?
0: Das ist ein ganz wichtiger Punkt. Also ich hatte da den Herrn Boutré, das ist einer der ältesten Austernzüchter, die auch das Klären der Austern erfunden haben, hier. Und er hat mir das erklärt. Ich sagte, dem muss ich jetzt eine schlürfen? Er sagte, bitte nicht schlürfen. Man nimmt die also auf die Gabel. Beim Öffnen schon wird der Muskel sauber abgelöst und man muss die sehr lange kauen. Er stand also wirklich vor mir und sagte, kauen, kauen, kauen. Ich habe es gar nicht geglaubt, dass man so lange auf einer Auster kauen kann. Und erst dann kommt Aroma raus. Sie müssen sich vorstellen, wenn Sie ein Stück Röstbraten abschneiden und in den Mund nehmen und nur schlucken, dann haben Sie nur Salz und Pfeffer und vielleicht ein bisschen Röstaroma, aber den Saft und das Innere vom Fleisch würden Sie nicht kriegen. Bei der Auster genauso.
1: Manche sagen immer, die schlürft, dann lebt die ja im Magen weiter und krabbelt da rum.
0: Vielleicht kommt dann auch noch eine Perle raus, ja.

0: nach stillem Krampf und fatalem Ende eine Perle.
1: Direkt neben dem Ursprung von Stuttgart haben wir diesen alten Schlossplatz, heute Schillerplatz.
2: Der Schillerplatz war der ursprüngliche Schlossplatz, bevor es den neuen gab. War ein rein fürstliches Gelände. Ja, heute ist es ein bürgerlicher Platz und das sieht man schon daran, dass Marktstände draufstehen. Der Blumenmarkt findet jetzt statt, immer dienstags, donnerstags und samstags. Das Schillerdenkmal ist tatsächlich auch eine ganz bedeutende Darstellung, weil es ganz anders ist als sämtliche anderen Schillerdarstellungen, die es so deutschlandweit und darüber hinaus gibt. Er wird hier nicht als Heros dargestellt, ja, als Dichterfürst, sondern er wird so dargestellt, wie er eigentlich als Mensch gewesen ist. Ein introvertierter, nicht ganz einfacher Mensch, der hier nachdenklich hinunterschaut.
1: Ist er auch resigniert auf der Probleme unserer Zeit, Herbert?
2: Ja. Naja, ich weiß gar nicht, ob der Kopf ein Scharnier hat und ab und zu mal hoch und runter sinken kann.
1: Herbert, am Ende unseres schönen Rundgangs stoßen wir noch an mit Esslinger Sekt.
2: Esslinger Kessler Sekt, die in Esslingen nach der Methode Champenoise, also wie von der Witwe Klickow gelehrt, den Sekt herstellen seit Jahrhunderten in tiefen Gewölben. Manche sagen, dort unten haust sogar ein Krokodil. Hat noch keiner gesehen, aber es ist auch eine von vielen Geschichten, die man hier in Stuttgart und der Region erzählen kann.
1: Danke dir für die Geschichten bisher und auf ein Wiedersehen hier in Stuttgart.
2: Auf jeden Fall.
3: Das war zum Glück nicht das einzige Glas dieser Reise. Später gibt's noch einen kleinen Schoppen Wein. Ich hätte jetzt noch einen Tipp abseits der großen Sehenswürdigkeiten, nämlich das Kultklo. Dieser Pavillon ist im Jahr 1926 als stilles Örtchen gestartet mit dem Motto Bücher oben, Toiletten unten. Damals eröffnete nämlich das Buchhaus Witwer in dem Etablissement einen Kiosk. Und heute ist dieses Szenelokal im Pavillon als Palast der Republik bekannt und genießt in Stuttgart inzwischen Kultstatus. Rund um Stuttgart wurde schon seit jeher getüftelt. Es ist die Brutstätte von wichtigen Erfindungen. Die großen, wegweisenden Erfindungen, sie begannen im Jahr 1883, als aus einem Gewächshaus in Bad Cannstatt beunruhigender Lärm drang. Als die Polizei damals anrückte, stellte sie einen schnellen Universalmotor als Verursacher dieses Lärms fest. Sein Erfinder war kein geringerer als Gottlieb Daimler. Ja, der Rest ist nicht nur Geschichte, sondern auch Gegenwart. Claudia Merkel-Schmidt führt uns durch das Mercedes-Benz-Museum. Es liegt übrigens direkt neben der großen Arena, in der der VfB zu Hause ist.

0: Also Alex, herzlich willkommen hier im Mercedes-Benz-Museum. Ich freue mich, dass du den Weg hierher gefunden hast und sogar gleich noch Porsche mitnimmst. Das ist ja dann alles auf einen Schlag. Und
1: ihr mögt euch ja alle.
0: Wir mögen uns. Ich verrate dir einen Geheimtipp: Mit deinem Ticket hier vom Mercedes-Benz-Museum bekommst du im Porsche-Museum 25% Rabatt für den Eintritt. Und wenn du dann im Porsche-Museum warst und denkst, oh, jetzt muss ich aber noch mal ins Mercedes-Benz-Museum, dann kannst du dein Ticket auch wieder mitnehmen und auch dann bekommst du hier noch mal 25% Rabatt. Also du siehst, wir verstehen uns gut hier in Stuttgart, haben uns alle lieb. Karl Benz baute das erste benzinbetriebene Automobil in Mannheim im Jahr 1886. Es gab aber noch einen zweiten wichtigen Herrn und der hieß Gottlieb Daimler. Der baute ein halbes Jahr nach Karl Benz seinen kleinen Motor in eine große Kutsche ein. Und beide Herren, der Karl Benz und Gottlieb Daimler, sind die Urgroßväter des heutigen Unternehmens Mercedes-Benz. Und das ist der Grund, warum unser Museum aufgebaut ist in Form einer DNA-Doppelhelix. Vielleicht erinnerst du dich noch aus dem Biologieunterricht, so eine DNA, die besteht immer aus zwei Einzelsträngen, die sich spiralförmig umeinander drehen. Und so wie eine DNA zwei Einzelstränge hat, hat auch unser Museum zwei Rundgänge, die sich spiralförmig umeinander drehen. Denn die Idee der niederländischen Architekten Ben van Berke und Caroline Boos war es, der Welt zu zeigen, dass das Unternehmen Mercedes-Benz die DNA des Automobils in sich trägt. Das heißt, wir hier im Museum haben keine Aufzüge, wir haben Zeitkapseln. Und wir reisen gleich zurück in die Vergangenheit, nehmen eine unserer drei Silberpfeil-Zeitkapseln und reisen dann nach oben, starten im Jahr 1886.
1: Die Kapsel hat etwas Futuristisches, aber wir werden in die Vergangenheit zurückreisen.
0: Die hat was Futuristisches und wenn wir am Ende in unserer Rennkurve sind, dann wirst du die auch wiedererkennen. Die ahmt nämlich einen Silberpfeil nach. Eröffnet haben wir hier 2006. Da war die Fußball-Weltmeisterschaft in Deutschland.
1: Das Sommermärchen.
0: Das Sommermärchen. Und das Stadion ist nämlich direkt hier neben dem Museum. Es kamen also viele Millionen Besucher aus der ganzen Welt, um Fußball zu gucken. Und die Idee war, dass die davor noch kurz ins Museum kommen. Das war der erste Grund, warum man das Museum baute. Das größere, der zweite Grund war, man wollte nicht nur Personenfahrzeuge zeigen, man wollte auch Nutzfahrzeuge ausstellen. LKWs, Feuerwehrautos, Krankenwagen. Und man muss erstmal eine Architektur bauen, die solche Lasten auch tragen kann. Wenn du mal genau hinhörst, dann hörst du, dass das Straßengeräusche sind. Die wurden aufgenommen direkt von der Straße neben dem Museum, sind typische Verkehrsgeräusche der Gegenwart. Und auch kannst du mal an der Wand fühlen, das ist Alcantara-Leder. Das wurde eingebaut in die Mercedes-Benz-Fahrzeuge. Also wir reisen mit all unseren Sinnen zurück und weil wir ja zurückreisen in der Zeit, verschwinden die Geräusche und du hörst...
1: Wir hören die Pferde wieder.
0: Wir hören Pferdehufe.
1: Selige Zeiten.
0: Ja. Herzlich willkommen in der Zeit, bevor das Automobil erfunden wurde. Wir treffen uns beim Pferd. Jetzt sind wir so noch nicht ganz im Jahr 1886, ein bisschen davor und dann geht es um eine Pferdestärke. Also dieses Pferd leistet 1 PS. Da frage ich immer gern, was würdest du sagen, leistest du denn so durchschnittlich an PS als Mensch?
1: Gute Frage. Ich weiß, dass mein Trabant, weil ich bin in der DDR groß geworden, hatte 26.
0: Ui.
1: Was nicht sehr viel ist.
0: Glaubst du, du hast auch so viel?
1: Nein, nein. Vielleicht ein Zehntel einer Pferdestärke?
0: 0,1 bis 0,2 PS leistet ein Mensch durchschnittlich.
1: Also gut geschätzt.
0: Bist du aber nicht wegen Pferden hier, sondern wegen Autos. Also lass uns die ersten Autos der Welt anschauen. Wir sehen hier die beiden ersten benzinbetriebenen Automobile der Welt. Auf der linken Seite mit drei Rädern den Patentmotorwagen von Karl Benz aus Mannheim. Und ein halbes Jahr nach ihm baute Gottlieb Daimler seinen Motor in diese Kutsche ein, die du hier auf der rechten Seite sehen kannst.
1: Jetzt wissen wir schon, zwei Patente im Südwesten hatten den Motor. Fragt sich noch, woher der Stern kommt.
0: Karl Benz, der hatte von Anfang an das Ziel, das Auto zu erfinden. Während der Gottlieb Daimler eher auf den Motor fokussiert war, den er eben in möglichst verschiedene Gefährte einbauen wollte. Er hatte die Vision der Motorisierung zu Lande, zu Wasser und in der Luft. Und um die zu versinnbildlichen, nutzte er den dreizackigen Stern, den du heute noch als Mercedes-Stern kennst. Er baute also seinen Motor 1886 nicht nur in eine Kutsche ein, im gleichen Jahr baute er diesen auch in ein Boot ein und es wurde zum Motorboot. Und zwei Jahre später war der erste motorisierte Flug über Stuttgart mit einem Daimler-Motor, der unter einem wasserstoffgefüllten Ballon hing. Also die drei Zacken des Mercedes-Stern stehen heute noch für die Motorisierung zu Lande, zu Wasser und in der Luft.
2: Das ist unsere Zeitreise durch die Mercedes-Geschichte. Es gibt noch einiges zu entdecken und auch zu schmecken.

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2: Richtet auf eure Lauscher, denn hier spricht der Tauscher. Der Alexander grüßt sie alle miteinander und wünscht auf diese Weise eine schöne Radioreise. Heute aus dem Zentrum der Industrie im Südwesten Deutschlands. Eine Sendung mit viel PS. Wir sind in Stuttgart. Hier sitzt der älteste Automobilbauer der Welt, dessen Geschichte bis weit ins 19. Jahrhundert zurückreicht. Im Mercedes-Benz-Museum kann man die Geschichte dieses Automobils und die Geschichte auch der Marke Mercedes-Benz vom ersten Tag an erleben. Die Zeitreise von 1886 bis in die Zukunft zeigt im Museum mehr als 160 Fahrzeuge und mehr als 1500 Exponate. Claudia Merkel-Schmidt rollt die Geschichte von Daimler, Benz und Mercedes nun Kilometer für Kilometer auf, angetrieben von MC Brodal.
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0: Ja, jetzt kennst du ja schon die Fahrzeuge von Carl Benz. Du kennst die Fahrzeuge von Gottlieb Daimler. Aber eins fehlt noch, oder? Die Mercedes-Fahrzeuge. Ja. Und das ist eine Geschichte, die möchte ich, dass du sie weißt, bevor du das Museum wieder verlässt. Wer oder was ist eigentlich Mercedes?
1: Oh Lord, won't you buy me a Mercedes-Benz? My friends all drive Porsches, I must make amends.
0: Also wir sind jetzt hier im zweiten Geschichtsraum unseres Museums. Der Raum beginnt um 1900. Und zu der Zeit ungefähr ist auch die Marke Mercedes geboren. Du kannst hier mal die Atmosphäre erstmal wahrnehmen. Du hörst klassische Musik, du siehst die Swarovski-Steine, den Marmorboden. Also zu der Zeit ein Automobil zu besitzen, bedeutete purer Luxus. Und nur wenige tausend Menschen auf der Welt konnten sich überhaupt so einen Luxus leisten. Und einmal im Jahr gab es eine große Automobilausstellung. Die fand in Paris statt und da wurden auch die Daimler-Fahrzeuge ausgestellt. Und mit dabei war auch ein Herr gewisser Emil Jelinek. Das war ein erfolgreicher Geschäftsmann und der verdiente sein Geld von nun an auch mit dem Verkauf von Daimler-Fahrzeugen.

0: Der kannte nämlich wohlhabende Menschen in Frankreich. Und dieser Mann kaufte also Fahrzeuge von der Daimler Motorengesellschaft und verkaufte sie an wohlhabende Menschen in Frankreich. Und er machte was richtig Cleveres, um die Leute von der Qualität seines Produkts zu überzeugen. Er nahm damit an Rennen teil. In Südfrankreich gab es einmal im Jahr eine Rennwoche mit verschiedenen Disziplinen. Und es war üblich, dass man gewissen Teamnamen wählte, um daran teilzunehmen. Und er nahm den Namen seiner Tochter und der war Mercedes. Er gewann in nahezu allen Disziplinen in der Rennwoche in Nizza 1901. Und da kannst du dir vorstellen, das waren Selbstläufer. Nach dieser Rennwoche wollte selbstverständlich jeder so einen schnellen Mercedes fahren. Mercedes, also ist ein spanischer Name, den gab es davor schon. Und hätte die Tochter von Mercedes Lisa geheißen, dann würden die Mercedes-Fahrzeuge heute alle Lisa-Fahrzeuge heißen. So einfach ist das.
1: Also wir wissen, wie der Name Mercedes zustande kam, durch einen schönen Frauennamen. Und dennoch gab es ja die getrennte Geschichte.
0: Mercedes und Benz, vollkommen richtig. Am Anfang kannten sich die beiden Erfinder, Herr Karl Benz und Gottlieb Daimler, nicht. Nach 1900 kannten sie sich, aber sie waren ziemlich starke Konkurrenten. Und das nahm ein Ende nach dem Ersten Weltkrieg. Da gab es also einmal die Firma von Karl Benz und einmal von Gottlieb Daimler. Es gab eine große Wirtschaftskrise weltweit, hohe Arbeitslosigkeit. Und die Banken zwangen dann, die beiden Firmen miteinander zu kooperieren 1924. Und zwei Jahre später kam es dann zur Fusion. Und aus den Firmen Daimler Motorengesellschaft und Benz & Company wurde dann der neue Unternehmensname die Daimler-Benz AG. Und die produzierten von da an dann Fahrzeuge mit dem Markennamen Mercedes-Benz.

0: Wir können jetzt gleich einen Abstecher machen hier in unserem Galerierundgang. Und dort haben wir einen thematischen Schwerpunkt. Und also deshalb haben wir hier die Galerie der Lasten beispielsweise, die Galerie der Reisen, wo wir Reisebusse haben, oder die Galerie der Namen, wo wir Originalfahrzeuge berühmter Persönlichkeiten haben, wie zum Beispiel das Fahrzeug von Lady Diana oder das letzte Dienstfahrzeug von Konrad Adenauer.
1: Auf dem Weg zur Limousine von Lady Di sehen wir schöne alte Busse, Galerie der Reisen, Reisebusse. Wir sehen es damals sogar Metzgereien, eigene Busse gemietet hatten.
0: Und hier ist auch mein Lieblingsfahrzeug im ganzen Museum mit dabei. Das ist der Milns Doppeldecker Omnibus. Am Anfang des 20. Jahrhunderts, ja, das war der Beginn, wo Menschen eben dafür bezahlten, von A nach B zu kommen mit einem Reisebus. Die London Motor Omnibus Company hat den also total schön bemalt mit den einzelnen Stationen. Die kannst du da drauf lesen. Und das Besondere ist natürlich die Wendeltreppe ganz hinten, über die du dann nach oben auf die Dachterrasse kommst und bei Sonnenschein unter freiem Himmel fahren kannst. Und wenn es regnet, naja, dann gehst du nach unten und kannst dann im Trockenen unten fahren.
1: Die gute alte Zeit.
0: Ja, ja, also wenn ich mir ein Auto aussuchen dürfte hier im Museum, dann wäre es der Doppeldecker-Omnibus von Milns.
2: Dieser Doppeldecker-Omnibus war auch eines der Motive, bei dem ich mich fotografieren ließ. Der Bus hat etwas von Hop-on-Hop-off-Touren, also auch etwas von der großen, bunten, weiten Radioreisewelt. Die Fans des VfB Stuttgart, sie sangen lauter, als ich im Stadtteil Bad Cannstatt war. Für viele Fußballfans ist die MHP Arena das Herz von Stuttgart. Sie pilgern aus der ganzen Region in den Neckarpark. Im Sommer gehen da auch viele Open-Air-Konzerte über die Bühne. In diesem Neckarpark glänzt silbern dieses futuristisch gebaute Mercedes-Benz-Museum. Hier kommen auch die ganz Kleinen auf ihre Kosten, erzählt uns gleich Sandra Kaiser, die ich auch auf dem Rundgang mit Claudia traf.
3: Hallo Alex, herzlich willkommen bei uns in unserem Kinderprogramm Campus. Wir bieten für Kinder von 3 bis 12, 14 Bundesprogramm, reden über die Erfinder und über das Museum und dann dürfen sie mit Themenheftchen durch die Ausstellung gehen. Alles, was das Kinderherz begehrt, von den Malvorlagen an über Basteleien.
1: Unsere Zeitreise springt ein wenig durch die Jahrzehnte, Claudia.
0: Genau, wir reisen jetzt in die 50er Jahre. Stichwort Wirtschaftswunder. Also auch in Deutschland wuchs so eine Art Konsumgesellschaft heran und immer mehr Deutsche konnten sich ein eigenes Auto leisten. Und darauf reagierte die Daimler-Benz AG mit der Produktion des Ponton-Modells. Erstmals in der wirklichen Großserie, wir sprechen hier von 50, 60.000 Fahrzeugen in einer Serie. Das ist schon eine Menge, wenn man bedenkt, in den 30er Jahren wurden die Fahrzeuge wie der 500k Spezialroadster noch per Hand gefertigt. Und da gab es eine Stückzahl eher so von 25 Stück. Also das war ein Riesensprung.
1: Hier dieser historische ist der Blickfang.
0: Absolut. Da haben wir eben den 300 SL als Coupé, aber auch als 300 SL Roadster mit konventionellen Türen und frischer Luft. Und das da hinten ist der 300.

0: SLR. Die Buchstaben stehen für super leicht rennen. Dieser SLR wurde nur zweimal gebaut, denn dieses Fahrzeug sollte nur auf Rennstrecken fahren. Und komm mal mit, ich erzähle dir da was Cooles.
1: Im Hintergrund, eure Musik passt sich immer dem Jahrzehnt an. Wir haben also, so ein wenig Rock'n'Roll.
0: Ja. Du hörst, die Stimmung ist optimistisch. In den 50er Jahren, die Farben sind bunt und das passt zu unserem 300 SL. Ich sag dir, das ist das teuerste verkaufte Auto der Welt. Herzlichen Glückwunsch, du bist auserkorener Teilnehmer der Auktion, die hier im Museum stattfand, organisiert von Sotheby's. Zwei Stück gehörten hier der Mercedes-Benz Fahrzeugsammlung. Eins davon wurde dort versteigert. Wie viel bist du bereit zu bieten?
1: Wow, ich mit meinen technischen Kenntnissen. Es ist mehr als mein kleiner Golf, wenn ich sagen darf.
0: Naja, fang mal an.
1: 10 Millionen.
0: Danke für dieses süße Einstiegsgebot.
1: Ist doch zu wenig, ja.
0: Bietest du mehr?
1: Es schreit nach mehr. Wenn ich verdoppel, ist es wahrscheinlich immer noch sehr bescheiden, ja?
0: Richtig, ja. Du darfst noch was draufsetzen.
1: Wenn ich von 50 Millionen spreche, bin ich näher
0: gut,
1: dran.
0: Gut, jetzt verdoppeln wir das Ganze nochmal und setzen nochmal 35 drauf. Dann sind wir bei 135 Millionen, was ein britischer Sammler bereit war, für dieses Fahrzeug auszugeben. Wir sind jetzt hier in der Galerie der Namen. Das heißt, in dem Raum haben wir Originalfahrzeuge berühmter Persönlichkeiten ausgestellt. Das Originalfahrzeug von Kaiser Hirohito. Wir haben aber auch das letzte Dienstfahrzeug von Konrad Adenauer. Und nicht zuletzt das Papamobil vom Papst und dahinter den 500 SL von Lady Diana. Jetzt stellt sich die Frage, welches wollen wir angucken?
1: Wollen wir das Papamobil uns mal nehmen, weil es gibt ja keiner, der höher ist als der Papst.
0: Es ist eine G-Klasse, ein Geländewagen.
1: Ich weiß nur, dass es schusssicher ist, zumindest nach dem Attentat. Mhm. Dem Papst wurde es ja nochmal nachgerüstet.
0: So durchsichtig und dadurch kann man den Papst eben sehen, wie er drauf sitzt, auf dem Stuhl und winkt. Das war eben anfangs Plexiglas, ja, weil man sich nicht viel bei gedacht hat. Dann gab es das Attentat auf den Papst und daraufhin hat man dann dieses Plexiglas durch schusssicheres Glas ersetzt. Und was ganz lustig ist, den Stuhl da, den du sehen kannst in der Mitte, diesen Stuhl hat ein Zahnarztstuhlhersteller hergestellt.
1: Er sieht auch sehr funktional aus. Ich will auch gar nicht sagen, dass das Auto relativ schlicht aussieht. Also ich weiß gar nicht, ob mein kleiner Wagen nicht bequemer ist. Also es ist kein Luxus, erstens in diesem Käfig zu fahren, sich zu präsentieren wie ein Kanarienvogel. Ja.
0: Ich sag dir, warum man diesen Stuhl genommen hat, weil man ihn einfach hoch und runter schrauben kann.
1: Und wir sollten uns ja noch umdrehen, Claudia, weil wir sehen hier einen schönen Bus mit dem schönen Logo BR Deutschland, Bundesrepublik Deutschland, WM74. Und hier im Hintergrund natürlich Fußball ist unser Leben.
0: Und du erinnerst dich, Deutschland ist in dem Jahr Weltmeister geworden.
1: Ja.
0: Wir haben keine Anschnallgurte, denn das Fahrzeug ist von 1974. Wir haben keine Klimaanlage, gab es auch noch nicht. Aber wir haben Aschenbecher und noch viel wichtiger, wir haben eine Bierzapfanlage. Das sind unsere Silberpfeile. Ursprünglich waren die Rennautos der Deutschen von Mercedes weiß und es gab eine Regel. Das Fahrzeug durfte nicht mehr als 750 Kilogramm wiegen. Also stellten sie das Fahrzeug einen Abend vor dem Rennen auf die Waage und stellten mit Entsetzen fest, dass es ein Kilogramm zu viel wog. Also 751 Kilogramm mussten sie also über Nacht ein Kilogramm Gewicht verlieren. Bis es dann spät in der Nacht war und die Mechaniker auf die legendäre Idee kamen, den weißen Lack abzuschleifen. Hervorkam die silberfarbene Karosserie. Sie erreichten die 750 Kilogramm, durften teilnehmen am Rennen und ja, siehe da, sie gewannen es. Und so rief dann der Reporter, ich weiß nicht, wer dieses Fahrzeug fährt, aber es schießt wie ein Silberpfeil über die Ziellinie.
1: Das war die Geschichte eines Autobauers, der mit dem Pferd begann und später mit Silberpfeilen über die Pisten jagte. Stuttgarts Erfinder waren übrigens nicht nur in der Automobilindustrie aktiv, auch in anderen Bereichen. So stammen zum Beispiel die Kercher Reinigungsgeräte, die Märklin Eisenbahn oder auch die Leitz-Ordner eben aus Stuttgart. Welche Stadt kann schon von sich behaupten, die Geburtsstadt zweier großer Automarken zu sein? Im Porsche-Museum, wir haben damit den zweiten Autobauer erreicht, sind neben weltberühmten Modellen auch technische Höchstleistungen aus dem frühen 20. Jahrhundert zu bewundern. Und ich denke, egal welche Möhre man selbst fährt, ein Besuch im Stuttgarter Stadtteil Zuffenhausen gehört einfach mal aufs Programm. Das futuristische Gebäude wird von drei V-förmigen Säulen getragen. So macht es fast den Eindruck, als schwebe der Hauptkörper über dem Boden. 35.000 Tonnen wiegt dieser Museumskörper, in dem 6.000 Tonnen Stahl verbaut wurden. Mehr übrigens als im Pariser Eiffelturm. Alles schaut auch auf eine 24 Meter hohe Skulptur namens Inspiration 911. Deren drei Stelen wird von je einem Porsche 911 aus unterschiedlichen Baujahren gekrönt. Samir Jakupovic führt uns nun durch diese Erlebniswelt.

0: Hallo Alex, herzlich willkommen im Porsche Museum.
1: Porsche hat ja auch den Ursprung hier, wenn du uns mal erklärst, wie Porsche nach Stuttgart kam, neben eben dem anderen großen Autobauer.
0: Ja, das war eigentlich durch die Geschichte von Professor Porsche oder seinem Werdegang. Er hat ja einen großen Teil seines Arbeiterlebens verbracht in seiner Heimat in Österreich. Und dann wurde er zu Daimler nach Stuttgart eingeladen und wurde technischer Direktor und Aufsichtsratmitglied. Und da hat er herausgefunden, dass Stuttgart definitiv der Ort für Automobilbau ist.
1: Also begann es auch mit Daimler.
0: Sieht's aus. Und wenn du mal ins Daimler-Museum gehst, dann siehst du auch seine Fußspuren dort. Also sie verbergen nicht die Zeit, sondern haben es auch dort. Und diese Erfahrung bei Daimler hat ihm gezeigt, dass eben Stuttgart der richtige, perfekte Ort für Automobau ist.
1: Im Daimler-Museum hatten wir erlebt, in der Radioreise geht es um die Geschichte natürlich des Autobauers, aber auch um deutsche Geschichte, um Autos von Prominenten. Hier geht es jetzt mehr um die technischen Details, Finessen der Porsche Automobile.
0: Also hier geht es absolut um Innovationskraft, um Pioniergeist, um Technik und vor allem natürlich bei uns im Museum geht es darum, das alles auch erlebbar und spürbar zu machen.
1: Was würdest du vorschlagen dem Besucher, wie soll er das Erlebnis hier genießen?
0: Erstmal zum Eingang zum Museum wird es so abschüssig, das heißt gewollt oder ungewollt kommt man schon auf Geschwindigkeit. Und das macht ja natürlich auch jeden Porsche aus, durch die Raumgestaltung, dass die enger wird, weiter wird. Und so wollte man ein bisschen das Thema Geschwindigkeit auch in das sehr statische Gebäude quasi mit einbauen.
1: Die Geschichte, das haben wir auch aufgerollt, von der Geschichte der ersten Porsche bis zur Neuzeit, oder geht es hier nach anderen Motiven?
0: Definitiv haben wir eine chronologische Ausrichtung des Museums. Das ist jetzt so mein persönlicher Favorite, wo wir erstmal quasi die Geschichte von unserem Firmengründer Ferdinand Porsche erleben und vertiefen dürfen, der ja alles andere als nur Autos gebaut hat. Er hat Lösungen für technische Herausforderungen gefunden. Das sieht man gleich in seiner Konstruktion einer Elektrokutsche 1898, die er dann weiter quasi fortgeführt hat und entwickelt hat, indem er den Motor in eine Felge einbaut, die er dann quasi weiterführte, indem er das erste serienfähige Hybridfahrzeug baute.
1: Und es gibt auch ein Programm für die ganz jüngsten Besucher, die Technikbegeisterten, die ja später eventuell mal die Autos kaufen können und sollen.
0: Für unsere Jüngsten gibt es natürlich ganz interaktive Entdeckertouren mit unseren Maskottchen Tom Tager und Tina Turbo, bei denen wir versuchen, spielerisch Wissen zu vermitteln.
1: Bei deinen Freunden von Mercedes gibt es ja auch einen Bereich, der sich den prominenten Fahrzeugen widmet, also die DFB 11, der Papst, Diana. Gibt es auch etwas für Porsche?
0: Das können die natürlich viel besser als wir. Bei uns können das natürlich unsere Rennfahrzeuge. Das heißt, angefangen natürlich mit dem Jahrhundertrennwagen, dem 917, der mit einer der größten Besuchermagnete, wenn du mich fragst, ist. Und obendrauf war er auch der erste Gesamtsieger für Porsche in einem der für uns traditionsreichsten und wichtigsten Rennen, nämlich den 24 Stunden von Le Mans.
1: Das wäre so das Highlight, dein Lieblingswagen innerhalb der Ausstellung, Samir?
0: Oh, so schwer.
1: Viel wahrscheinlich, ja.
0: Das ist wie wenn du fragen würdest, welches deiner Lieblingskinder magst du am besten. Ja. Für mich persönlich bleibt es immer natürlich der 356. Damit begann dann der Sohn vom Professor, begründet auch den Sportwagenhersteller Porsche heute. Und das ist auch mein Lieblings-Porsche. Also wenn ich einen aussuchen dürfte für eine Wochenendausfahrt, wäre es definitiv der 356.
1: Ich nehme an, du sparst auch noch selbst?
0: Absolut. Richtig, genau. Also ich spare noch auf meinen ersten Porsche, genau richtig.
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1: Ja, dem Baby imponieren muss Samir nicht mehr, denn er ist bereits in festen Händen. Das war Samir Jakupovic mit einem Schnelldurchlauf durch die Welt von schnellen, teuren Autos. Im Norden Stuttgarts, am Feuerbacher Weg, befindet sich übrigens die Villa Porsche, gebaut in den frühen 20ern des vorigen Jahrhunderts. Sie ist das ehemalige Wohnhaus des Automobilkonstrukteurs Ferdinand Porsche. Und noch heute wird sie vom Autokonzern gerne als Gästehaus genutzt. Diese kleine, stattliche Villa steht sicher im großen Kontrast zur Porsche-Welt. Dank Stuttgarts topografischer Lage lassen sich von der Stadt aus ganz einfach viele Aussichtspunkte erwandern. Steffele heißen übrigens die historischen Treppenanlagen, die zu Lieblingsplätzen wie eben der Karlshöhe, dem Eugensplatz oder auch dem Teehaus im Weißenburgpark führen. Von all diesen Plätzen breitet sich der Blick über die Weinberge aus. Das Neckartal und auch der Kessel liegen einem dann einfach zu Füßen. An den Hängen der Stadt, da hängen die Trauben, denn Stuttgart ist auch eine Weinstadt mit Tradition. Das Weinbaumuseum im Stadtteil Ulbach macht diese Geschichte erlebbar. In diesem Teil von Ulbach, da fühlt man sich auch wirklich wie auf einem Dorf, im Weindorf eben. Und hier im Weindorf traf ich den jungen, dynamischen Winzer Thomas Diehl. Ja, und als Kontrast zum Einstieg nochmal Oskar Müller mit dem Lied über die Steffele.
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1: Wir haben unser Weingut am Rotenberg. Ich kümmere mich gerade primär um das Thema Außendarstellung. Deswegen habe ich da die Aufgabe der auswärtigen Termine.
2: Ist auch schön, ist man nicht so auf dem Weinberg mehr.
1: Ja, tatsächlich. Ich habe mir das auch etwas romantischer vorgestellt damals, bevor ich nach Hause kam. Viel mehr im Grünen zu arbeiten und viel im Weinberg einfach zu sein. Stattdessen die Realität ist dann doch auch ganz oft Schreibtischarbeit. Heutzutage natürlich auch viel am Laptop, am Handy, die verschiedenen sozialen Medien bedienen.
2: Genau, und da braucht jemand Junges, gut aussehendes, dynamisches wie du, der das beherrscht.
1: Ich gebe mir Mühe auf jeden Fall.
2: Du kommst von hier, hast aber etwas anderes gelernt oder hast du schon Wein auch studiert oder bist du Weinküfer gelernter?
1: Ja, jetzt darf ich mich wieder outen. Also ich bin mit 17 aufs Internat, war 2 Jahre am Bodensee auf dem Internat, habe anschließend erstmal ein Gap Year gemacht, war in Südfrankreich auf einem Weingut, in Neuseeland auf einem Weingut und in Südafrika auf einem Weingut und habe mir dann so die Weinbranche ein bisschen angeschaut. Und mich dann aber für ein Studium am Bodensee wieder entschieden in Soziologie, Politik und Wirtschaftswissenschaften und habe danach auch erstmal die Rebschere gegen einen Laptop getauscht, in der Unternehmensstrategie gearbeitet.
2: Und dann in den elterlichen Betrieb zurück, nach Hause wieder hier nach Stuttgart?
1: Also 2018 bin ich dann nach einem längeren Auslandsaufenthalt in Vietnam, bin ich nach Hause ins Familienunternehmen, habe mir das ein Jahr lang angeguckt und dann für mich entschieden, dass ich dort erstmal das Unternehmen wieder weiterentwickeln möchte.
2: Und tolle Auslandserfahrungen. Neuseeland ist bekannt für Wein, Frankreich auch, Vietnam vielleicht der Reiswein?
1: Vietnam, interessanterweise, dort gibt es ja auch inzwischen Weinbau, gerade so in Mittelvietnam, in Da Nang. Das war auch der Grund, weshalb ich am Ende zurückgekehrt bin, weil ich einfach gespürt habe, obwohl ich wirklich in einer anderen Zeitzone war, das Unternehmen war immer im Hinterkopf. Und ich habe einfach jetzt auch die Verpflichtung gespürt, das einfach weiterzuführen. Weil ich habe auch dort vor Ort gesehen, es gibt sehr, sehr viele Menschen, die in Vietnam was bewegen möchten, die Lust am Unternehmertum hatten. Und mir wurde das ja dann im Prinzip in die Wiege gelegt. Und deswegen habe ich dann auch da nochmal den Beweggrund gesehen, einfach das Familienunternehmen weiterzuführen.
2: Denn ich kenne Da Nang, die Strände sind wunderbar. Damals haben sich die GIs da erholt. Heute sprießen die Hotels in die Höhe.
1: Genau.
2: Die Wellen sind wunderbar, aber mich hat es dann doch zurückgezogen.
1: Mich hat es dann doch zurückgezogen. Also ich muss zwar sagen, dass das Essen vermisse ich sehr. Also die asiatische, vietnamesische Küche bin ich ein riesen Fan.
2: Die Suppe gerade auch.
1: Die Suppe, genau. Die war dann für mich auch wirklich so ein bisschen Kulturcrash wieder. Die schwäbische Küche und natürlich dort auch dann wieder mit dem Thema Wein, wo man dann eben auch sehr viel kulinarisch genießen darf. Das war natürlich ganz was anderes und da musste ich auch erstmal wieder so ein bisschen mich dran gewöhnen, also sehr reichhaltiges Essen einfach zu haben.
2: Und mehr Fleisch auch.
1: Genau, also das muss ich auch sagen, ich versuche trotzdem so einmal die Woche zum Vietnamesen zu gehen hier und mir die Suppe zu gönnen wirklich auch.
2: Da gibt es auch mehr Sonne, nicht nur die bessere Suppe, auch deutlich mehr Sonne, längere Sommer, wärmere Winter. Hier gibt es auch Sonne, nicht ganz ausreichend, aber ausreichend, um den Wein zu machen. Dennoch gibt es widrige Wetterumstände hier.
1: Also wir sind auch hier in den letzten Jahren einfach viel stärker konfrontiert mit Spätfrost, teilweise eben auch mit sehr feuchten Sommermonaten, was dann eben auch gerade im Bereich des Pflanzenschutzes bezüglich Pilzdruck einfach nochmal eine größere Herausforderung für die Weinproduktion bedeutet.
2: Wie groß ist euer Weingut?
1: Wir bewirtschaften derzeit 7,5 Hektar. Was wir merken in Deutschland, es wird sehr, sehr viel deutscher Weißwein getrunken, während der Rotwein noch nicht so Absatzfreude gefunden hat. Deswegen versuchen wir uns gerade so ein bisschen auf die Weißweine auch zu fokussieren und strukturieren das um. Und da kann ich dann auch meine persönliche Vorliebe für Burgundersorten einfach auch ausleben. Dadurch, dass ich in Südfrankreich in Bordeaux war, dann eben auch nochmal durch Neuseeland auch dort einfach die Weißweine sehr zu schätzen gelernt. Also ich bin auch bekennender Weißweintrinker im Winter.
2: Und im Sommer dann auch mal ein Rotwein?
1: Definitiv. Wir haben ja hier unseren Trollinger, das schwäbische, württembergische Nationalgetränk. Und meine persönliche Empfehlung, ihn einfach auch gar nicht groß zu verändern, sondern einfach als das zu begreifen, was er ist. Ein leichter, süffiger Rotwein, der im Sommer einfach gekühlt, würde ich jetzt mal so auf 4 bis 8 Grad runterkühlen, perfekter Begleiter ist für die Sommermonate.

Ja, die Jungs haben auch schon ein paar Umdrehungen mit diesem schwäbischen Nationalgetränk, dem Trollinger. Nachdem Thomas Diehl das Weingut aus den elterlichen Händen Stück für Stück übernommen hatte, entwickelte er unter anderem neue Weinlinien.

0: Er verkörpert diesen modernen Winzer von den Produkten, der Aufmachung und auch von seinem Äußeren her.
1: Beim Rotwein versuchen wir auch so ein bisschen die internationale Richtung einzuschlagen. Wir haben neben Trollinger, was die Hauptrebsorte ist, Lemberger, aber auch österreichische Rebsorten wie Blauen Zweigelt, dann Merlot und verschiedene Cabernet-Kreuzungen.
0: Nicht jeder weiß, Thomas, dass es auch rund um Stuttgart Wein gibt, denn viele verbinden Wein in Baden-Württemberg mit Kaiserstuhl oder eben weiter nördlich von Stuttgart oder Bodensee. Aber hier denkt man ja, ist die Schwäbische Alb und alles ist kalt.
1: Ja.
0: Aber ab Stuttgart wird es ja wärmer, ja?
1: Ja, genau. Also wenn man sich das auch historisch so ein bisschen anschaut, Stuttgart kommt ja vom Wort Stutengarten. Wir kamen ja eigentlich von der Landwirtschaft. Früher gab es auch noch viel mehr Weinberge, bedingt durch die industrielle Revolution. Aber trotzdem kann man, glaube ich, stolz sein, dass wir immer noch so viele Weinberge gerade rund um den Kessel rum haben. Ich habe in Berlin gelebt, in Hamburg gelebt, international unterwegs gewesen, aber es ist immer wieder schön, nach Stuttgart nach Hause zu kommen. Es ist eine gewisse Ruhe, was auch eben die Vororte wie jetzt Rothenberg, wo unser Weingut ist, eben ausstrahlen. Immer wenn ich in Stuttgart am Flughafen lande und dann eben nach Hause komme, dann merkst du richtig so, okay, jetzt ist wieder Entspannung angesagt.
0: Und hier treffen wir uns ja im Weinbaumuseum. Das ist auch ein sehr schöner Bau, auch von außen bereits sehr auffällig.
1: Ja, Stuttgart hat eine extrem hohe Dichte an Weinbaubetrieben. Privatweingüter, wie wir eins sind, sondern eben auch Genossenschaften. Ja, also es gibt sehr, sehr viele Partner, die ja dann eben auch hier im Weinbaumuseum zusammenkommen.
0: Und natürlich kann man auch Wein verkosten, dein zum Beispiel, aber eben auch deiner lieben Kollegin.
1: Ja. Genau, und das finde ich auch ganz genau richtig. Du hast es gerade schon so schön gesagt, deine Kolleginnen und Kollegen, weil genau so begreife ich es. Württemberg und die Weinbranche an sich sollte meiner Ansicht nach einfach auch zusammenhalten. Gemeinsam strahlen statt einsam glänzen ist da immer so meine Devise.
0: Schöner Slogan, Thomas.
1: Ja, genau.
0: Und jetzt bist du der strahlende Botschafter aller Winzer hier. Und wenn sich die Radioreisehörer fragen, der spricht ja gar nicht Schwäbisch.
1: Ja.
0: Er ist aber ein Schwabenkind, ja?
1: Ja, also ich bin tatsächlich hier in Stuttgart geboren und aufgewachsen und war bis zu meinem 17. Lebensjahr wohnhaft hier in Stuttgart. Aber dann, wie gesagt, hatte ich die Möglichkeit, aufs Internat zu gehen. Und dort war das Schwäbisch dann schon so ein bisschen rausgeschliffen. Ein halbes Jahr habe ich ein Praktikum in Hamburg gemacht und ich glaube, da ist es einfach verloren gegangen.
0: Du kannst ja sagen, du bist der Winzer von Blankenese gewesen und wohnst jetzt hier.
1: Ja, genau. Also man muss ja in Erinnerung bleiben. Neben dem Hochdeutsch gibt es ja noch so eine Sache. Ich trage immer weiße Sneaker. Also,
0: sehr modern bist du, ja.
1: Ja, genau.
0: Und die Chinos hast du auch,
1: genau,
0: ne?
1: Genau, und die Chinos.
0: Die Comfort-Chino, sagt man.
1: Ja, das ist die Comfort-Chino. Die sind einfach super bequem und dehnbar. Und,
0: ich mag die auch.
1: Ja, die ist richtig gut. Und das Witzige ist, dann heißt immer nur so, ja, der Deal, der trägt keinen Engelbert-Strauß. Der ist sich da zu fein dafür. Meinte ich so, nee, das ist einfach nicht mein Stil. Ich liebe einfach diese Sneaker und diese Hosen. Das Ding ist, ich habe während meiner Zeit als Berater einfach immer Anzug getragen. Und dann war ich einfach so froh, als ich mich selbst entscheiden konnte, was ich anziehen darf. Muss ich auch gestehen, best part of the job.
0: Deswegen bleib wie du bist, bleib so ein munterer Botschafter hier.
1: Keine Sorge, da lasse ich mir auch nicht reinreden. Das ist das Nächste, man muss authentisch sein. Beim Wein, gerade hier in der Region, um die jüngere Zielgruppe auch da ein Stückchen abzuholen. Einfach nahbar sein, nicht elitäres Gehabe von sich geben, sondern einfach so, hey, hier sind zwei Weine, welcher schmeckt dir besser? Und wenn keiner schmeckt, ist es auch vollkommen in Ordnung. Und einfach die Philosophie da auch zu vertreten, schmeckt mir nicht.
0: Wenn du eine Frau wärst, würde ich sagen, du müsstest jetzt Weinkönigin sein mit diesen Ansichten, aber...
1: Inzwischen übrigens auch als Mann werden.
0: Sehr schön.
1: Ja. Kann man jetzt auch werden. Ich habe auch früher immer gesagt, wann führen sie endlich den Weinkönig ein? Bin ich auch vielleicht ein Ticken zu alt. Aber aber genau die Aufgabe der Weinkönigin ist ja das, was ich eigentlich im täglichen auch mache. Also auch über unsere Instagram-Accounts. Man denkt ja auch immer, das ist das glamouröse Leben des Winzers. Man sitzt auf seinem Weingut, trinkt dann seinen Rotwein und gibt es noch hier ein schönes Stück Käse, schönes Stück Wurst und man macht eigentlich nichts anderes. Pustekuchen. Deswegen versuche ich da auch immer die Leute ein bisschen mitzunehmen.
0: Thomas Diehl, man wird, denke ich, noch viel von diesem Burschen hören und auch schmecken. Und ich komme gerne wieder mal bei ihm vorbei. Hier in Stuttgart, da verlängern wir auch gerne den Urlaub in alle Richtungen. Nach Osten wäre dies zum Beispiel eine Radioreise von der Traufkante. Nach Westen geht's mit uns zu etlichen Toren in den Schwarzwald. Nach Norden hätten wir die Sendung aus der schwäbischen Toskana. Und nach Süden warten einige Radioreisen vom Bodensee. Das Ganze lässt sich bei uns hören und sehen. Die Podcasts mit den Bildern und Texten in unseren Blogs www.radioreise.de und überall da, wo man in Stuttgart gute Podcasts finden kann. Und damit grüße ich das Radioreise-Universum. Goodbye, au revoir, adios, ciao, bis wieder ein Jahr und ciao.

0: Rom und in Schwaden heißt es einfach Ade.
1: Ich hoffe, euch hat die Radioreise durch Stuttgarts Innenstadt gefallen. Und Herbert Medek sagt jetzt Ade.
2: Hier ist die Claudi aus dem Mercedes-Benz-Museum. Ich habe mich total gefreut, dass ihr hier heute bei uns wart. Kommt doch mal wieder. Ich wünsche euch alles Gute. Bis bald.
3: Damir, schön, dass ihr dabei wart. Hoffentlich hat es euch gefallen. Herzlich willkommen in Zuffenhausen. Wir sehen uns hier. Danke.
4: Zum Abschluss grüße ich die Radioreisehörer mit unserem Claim: Global vernetzt, regional verwurzelt, in der Welt zu Hause, in Stuttgart daheim. Ich bin der Thomas und bis ganz bald.
0: Na denn, bleiben Sie schön reisefreudig, meine Damen und Herren, denn es gibt noch mindestens 1000 Orte in dieser Welt zu entdecken. In diesem Sinn, wie immer, bis dann.

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1: Ich bin Hendrik Daum. Nach dem Erpressungsversuch gegen den Babykosthersteller Hipp haben die Ermittler in Österreich jetzt einen Verdächtigen festgenommen. Es soll sich um einen 39-jährigen Mann handeln. Einzelheiten von Albert Otti.
2: In dem Fall geht es um ein Erpresserschreiben und um Babynahrung, die mit Rattengift verunreinigt wurde. Bislang sind insgesamt 5 solche Gläschen aufgetaucht, und zwar in Österreich, in der Slowakei und in Tschechien. Das deutsche

0: Sortiment von HIP war nicht betroffen. Mit der Festnahme ist die Sache aber noch nicht erledigt, denn die Ermittler suchen noch nach einem sechsten Giftglas.
1: Der angekündigte Abzug von 5.000 US-Soldaten aus Deutschland stößt bei führenden Republikanern im US-Kongress auf scharfe Kritik. Die Vorsitzenden der Verteidigungsausschüsse von Senat und Repräsentantenhaus, Wicker und Rogers, zeigten sich in einer gemeinsamen Erklärung sehr besorgt. Sie warnen vor einem falschen Signal an Russland. Außerdem heißt es, habe Deutschland auf die US-Forderungen reagiert und seine Verteidigungsausgaben deutlich erhöht. Trump hat inzwischen erklärt, er wolle die Zahl der US-Soldaten in Deutschland sogar um weit mehr als 5.000 verringern. Die Mineralölkonzerne haben den Tankrabatt bis jetzt nicht komplett an die Autofahrer weitergegeben. Nach ADAC-Berechnungen sind die Preise um etwa 3 Cent weniger gesunken, als durch die Steuersenkung von 17 Cent möglich wären. Der FC Schalke 04 ist zurück in der Fußball-Bundesliga. Nach 3 Jahren in Liga 2 besiegelte ein 1:0 am Abend gegen Fortuna Düsseldorf den 5. Aufstieg in der Clubgeschichte der Königsblauen. Und Formel 1 WM-Spitzenreiter Kimi Antonelli hat sich die Pole-Position für das Rennen heute Abend in Miami gesichert. Der Italiener im Mercedes verwies Max Verstappen im Red Bull auf den 2. Platz. Als 3. in den Grand Prix in Florida startet Ferrari-Pilot Charles Leclerc.
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1: Ich bin Hendrik Daum. Einen schönen guten Morgen. Nach dem Erpressungsversuch gegen den Babykosthersteller Hipp hat die österreichische Polizei jetzt einen Verdächtigen festgenommen. Es handele sich um einen 39 Jahre alten Mann, heißt es von der zuständigen Staatsanwaltschaft. Er soll 2 Millionen Euro in Kryptowährung von Hipp verlangt haben. Im April waren in Österreich, Tschechien und der Slowakei 5 manipulierte Babynahrungsgläser mit Rattengift entdeckt worden. Nach einem 6. Glas wird noch gesucht. Das deutsche Sortiment war nicht betroffen. US-Präsident Trump hat angekündigt, die Zölle auf Autos und Lastwagen aus der EU bereits ab der kommenden Woche auf 25% zu erhöhen. Die EU ihrerseits droht mit Gegenmaßnahmen. Der Verband der Automobilindustrie reagiert empört. Jan-Henner Reitze mit den Hintergründen.
2: Eigentlich hatten USA und EU nach schwierigen Verhandlungen einen Zollsatz von 15% vereinbart, unter anderem wegen des Streits um Grönland verzögert die EU aber die Umsetzung des Pakets. Setzt Trump seine neue, höhere Zolldrohung um, würde das allein die deutsche Autoindustrie jährlich 2,5 Milliarden Euro zusätzlich kosten.
1: Der mehrfach gestrandete Buckelwal ist in der Nordsee freigelassen worden, aber nach wie vor ist unklar, ob ein Peilsender Daten zum Verbleib des Tieres sendet. Die Bild-Zeitung hatte berichtet, dass es sporadisch ein Signal gebe. Das hat das Rettungsteam aber nicht bestätigt. Der FC Schalke 04 ist zurück in der Fußball-Bundesliga. Nach 3 Jahren in Liga 2 besiegelte ein 1:0 am Abend gegen Düsseldorf den 5. Aufstieg in der Clubgeschichte der Königsblauen. Und Formel 1, WM-Spitzenreiter Kimi Antonelli hat sich die Pole-Position für das Rennen heute Abend in Miami gesichert. Der Italiener Mercedes verwies Max Verstappen im Red Bull auf den 2. Platz. Für Antonelli ist es die 3. Pole in diesem Jahr hintereinander. Als 3. in den Grand Prix in Florida startet Ferrari-Pilot Charles Leclerc.
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8: Ich bin Angela Kress. Guten Morgen. Nach dem Erpressungsversuch gegen den Babykosthersteller Hipp haben die Ermittler in Österreich einen Verdächtigen festgenommen. Es soll sich um einen 39-jährigen Mann handeln. Einzelheiten von Albert Otti.
9: In dem Fall geht es um ein Erpresserschreiben und um Babynahrung, die mit Rattengift verunreinigt wurde. Bislang sind insgesamt 5 solche Gläschen aufgetaucht, und zwar in Österreich, in der Slowakei und in Tschechien. Das deutsche Sortiment von Hipp war nicht betroffen. Mit der Festnahme ist die Sache aber noch nicht erledigt, denn die Ermittler suchen noch nach einem 6. Giftglas.
8: Der angekündigte Abzug von 5000 US-Soldaten aus Deutschland stößt auch bei führenden Republikanern auf scharfe Kritik. Die Vorsitzenden der Verteidigungsausschüsse von Senat und Repräsentantenhaus warnten vor einem falschen Signal an Russland. Außerdem habe Deutschland auf die US-Forderungen reagiert und seine Verteidigungsausgaben deutlich erhöht. US-Präsident Trump hat inzwischen erklärt, er wolle die Zahl der US-Soldaten in Deutschland sogar um weit mehr als 5000 verringern. Eine große Mehrheit der Menschen in Deutschland lehnt mögliche Kürzungen bei den Leistungen der Pflegeversicherung ab, auch wenn damit Kosten gespart werden könnten. Laut einer Umfrage des Sozialverbands VdK finden fast 80% einen erschwerten Zugang zu Pflegegraden nicht akzeptabel. Auch die Senkung von Leistungen im Pflegegrad 1 stößt bei gut 70% auf Ablehnung. Der FC Schalke 04 ist nach 3 Jahren in Liga 2 zurück in der Bundesliga. Die Königsblauen machten mit einem 1:0 am

0: Abend gegen Düsseldorf den Aufstieg perfekt. In der Bundesliga hat am Abend Leverkusen Leipzig mit 4:1 besiegt. Heute spielt ab 15.30 Uhr St. Pauli gegen Mainz, ab 17.30 Uhr Gladbach gegen Dortmund und ab 19.30 Uhr Freiburg gegen Wolfsburg.
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2: 3. Mai 1999. Lou Bega ist mit Mambo Number 5 neu in den Charts. Perez Prado wird 1917 auf Kuba geboren. Noch während er auf Kuba wohnt, wird er Musiker und Komponist. Dann zieht es ihn aber nach Mexiko und später auch weiter in die USA. Er gründet eine Big Band und spielt mit vielen berühmten Jazzmusikern. Im Laufe der Jahre spezialisiert er sich auf eine einzige Musikgattung, den Mambo. Er wird der King des Mambo. Er schreibt so viele Mambos, dass ihm irgendwann die Ideen für neue Namen ausgehen und er einfach anfängt, sie zu nummerieren. 1952 schreibt er den Mambo Number 5, ein Instrumentalstück für seine Big Band. Mehr als 40 Jahre später arbeitet der Münchner Musiker Lou Bega mit seinen Produzenten an neuer Musik. Anfangs aus Spaß schnappen sie sich den Mambo Number 5 von Perez Prado und schreiben dazu einen Songtext. Ein lustiger Text über all die Frauen, die Lou Bega in seinen jungen Jahren gedatet hat. Zuerst sind sie sich gar nicht sicher, ob sie diesen Spaß-Track überhaupt veröffentlichen sollen. Aber am Ende machen sie es doch und landen damit Lou Begas größten Hit. Mambo

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4: Ich bin Angela Kress. Guten Morgen. Bio-Lebensmittel werden immer beliebter. Nach Branchenangaben hat das Geschäft zum Start ins Jahr weiter angezogen. Rund 5 Milliarden Euro Umsatz in den ersten 3 Monaten meldet der Bund Ökologische Lebensmittelwirtschaft, 6% mehr als im gleichen Zeitraum letztes Jahr. Vor allem im Plus sind Fleischersatzprodukte, Mehl und Süßigkeiten in Bio-Qualität. Im vergangenen Jahr hat es insgesamt weniger Straftaten an Bahnhöfen gegeben, aber mehr Angriffe auf Bahnbeschäftigte. Das ergab eine Auswertung des Interessenverbands Allianz pro Schiene. Ursula Winkler berichtet.
5: Dass die Bahnhöfe sicherer geworden sind, führt der Verband auf den Einsatz von Security-Leuten und Kameras zurück. Er lobt auch, dass inzwischen an einigen Bahnhöfen ein Alkoholverbot gilt. Sorge gibt es aber wegen der zuletzt fast 2700 Angriffe auf Mitarbeitende. Ein Anstieg um 11% in nur einem Jahr.
4: Mit Rattengift in Babynahrung hatte jemand versucht, den deutschen Babykosthersteller Hipp zu erpressen. Jetzt haben die Ermittler in Österreich einen Verdächtigen gefasst, einen 39-Jährigen, Details wurden nicht genannt. Gläschen mit Gift wurden den Angaben nach in Österreich, Tschechien und der Slowakei gefunden. In Österreich wird auch noch nach einem möglicherweise vergifteten Gläschen gesucht. Das deutsche Sortiment sei nicht betroffen gewesen. Schalke spielt kommende Saison erstklassig. Die Königsblauen machten am Abend in der 2. Fußball-Bundesliga mit einem 1:0 gegen Düsseldorf den Aufstieg vorzeitig perfekt. In der Bundesliga hat am Abend Leverkusen Leipzig mit 4:1 besiegt. Und in Miami hat Formel-1-Weltmeister Lando Norris im McLaren das Sprintrennen gewonnen. Der Grand Prix beginnt heute um 19 Uhr unserer Zeit.
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2: 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Die LP lief damals bei mir rauf und runter auf dem Wort.

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9: Ich bin Angela Kress. Guten Morgen. An Bahnhöfen gab es im vergangenen Jahr insgesamt weniger Straftaten, allerdings mehr Angriffe auf Bahnbeschäftigte. Das hat der Interessenverband Allianz pro Schiene mitgeteilt. Fast 2700 Angriffe auf Personal gab es demnach, ein Plus von 11% im Vergleich zum Jahr davor. Die Deutsche Bahn testet mittlerweile unter anderem teilweise die Zugbegleiter-Doppelbesetzung in Regionalzügen. Zum Beginn des Jahres sind in Deutschland mehr Batteriespeicher gebaut worden. Bei der in Betrieb genommenen Leistung gab es ein Plus von etwa 2/3 im ersten Quartal im Vergleich zum Vorjahreszeitraum. Wird zum Beispiel von Windrädern mehr Strom produziert, als gerade gebraucht wird, kann er für später gespeichert werden. Jan-Henne Reitze berichtet.
10: Die im ersten Quartal neu errichtete Speicherkapazität deckt rechnerisch den Bedarf von 3 Millionen Haushalten für einen Tag. Der Zuwachs ist auf große Anlagen zurückzuführen. Bei kleinen Speichern in einzelnen Wohnhäusern stagnierten die Zahlen. Der Ausbau könnte gedämpft werden, wenn die Politik wie angekündigt wieder mehr auf Gaskraftwerke setzt.
9: Erst etwa 5.000, jetzt deutlich mehr als 5.000. US-Präsident Trump will wohl mehr US-Soldaten aus Deutschland abziehen als zunächst vom US-Verteidigungsminister angekündigt. Aber viele Details

0: sind weiter unklar. Trump hatte auch mit höheren Zöllen für Autos und Lkw aus Europa gedroht. IFO-Präsident Fuest sprach in der Bild von erheblichen Risiken für die deutsche Wirtschaft. Der FC Schalke 04 ist nach 3 Jahren in Liga 2 zurück in der Bundesliga. Die Königsblauen machten mit einem 1:0 am Abend gegen Düsseldorf den Aufstieg perfekt. Partystimmung herrschte auch außerhalb der Arena, wo zehntausende Fans feierten. Der Verkehr in Gelsenkirchen kam zum Erliegen und die Straßenbahnen stellten den Betrieb ein.
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3: Tja, der Erfinder des berühmten Sams mit den Wunschpunkten, das ist Erfolgsautor Paul Maar. Der wuchs als Kind bei seinem Großvater auf, der ihm das Geschichtenerzählen beigebracht hat. Und der Ausgleich, der war für Paul Maar ganz wichtig, denn mit seinem Vater, da hatte er eine sehr schwierige Zeit damals. Ja. Inzwischen blickt Paul Maar mit 87 Jahren auf eine erfolgreiche Schriftstellerkarriere zurück. Und vor einigen Jahren, da mussten wir uns Sorgen um ihn machen, denn es gab Probleme mit dem Herzen. Heute geht's ihm wieder gut. Ein neues Buch hat er auch im Gepäck. Und ich freue mich in dieser Stunde sehr auf Paul Maar. Ich bin Christian Besau. Bis gleich.

0: Der Erfinder des SAMS ist bei mir. Paul Maar, herzlich willkommen.
1: Dankeschön.
0: Was ich gerne machen mag am Anfang, einmal zurückschauen auf das, was Sie letztlich inspiriert hat, so viele tolle Bücher zu schreiben. Und in Ihrer Jugend dürfen wir da, glaube ich, Ihren Großvater nicht vergessen. Ne? Der war einfach ganz, ganz wichtig.
1: Ja, der war ein Wirt in einem fränkischen Dorf, ein sehr runder im wörtlichen und im übertragenen Sinn, ein runder Mensch. Und der hat seine Gäste damit unterhalten, dass er abends immer in der Wirtsstube Geschichten erzählt hat.
0: Wow, was ein Gastronomiekonzept. Das müsste man eigentlich nochmal wiederholen.
1: Ja, ich bin ihm später auf die Schliche gekommen. Er war nämlich gleichzeitig Büttner und hat eine Werkstatt gehabt, wo er seine Fässer gemacht hat. Ich saß da oft als Kind auf so einem Haufen Hobelspäne und habe den Holzgeruch genossen. Und als Erwachsener habe ich mal ein verstaubtes Buch gesehen. Das ist von Johann Beder Hebel. Ich weiß den Titel nicht mehr, die Dorfgeschichten jedenfalls.
0: Jedenfalls in unserem Sendegebiet ein ganz wichtiger Mensch, gerade in der evangelischen Kirche in Baden. Jetzt erzählen wir über Johann Peter Hebel. Das hätte ich nicht gedacht, Paul
1: Maar. Und er hat einige seiner Geschichten daraus entnommen. Und man hat gedacht, er würde sie selbst erfinden.
0: Sehr schön. Und habe ich da Kopfkino, wenn ich denke, dass der kleine junge Paul Maar dann daneben saß in der Wirtschaft und gehofft hat, dass ihn keiner ins Bett schickt und dann zuhören darf? So.
1: Ja, die Geschichten, die er speziell für mich erzählt hat, die erzählte er vor dem Schlafengehen und nicht in der Wirtschaft unten. Er hat sowieso versucht, mich aus der verrauchten, verräucherten Wirtschaft, weil die ganzen Gäste da ihren Stumpen geraucht haben, diese abgeschnittenen kurzen Zigarren, ja, hat mich ferngehalten aus dieser Gaststube und deswegen hat er mir das entweder im Nebenzimmer erzählt, das eigentlich vorbehalten war für den örtlichen Turnverein, oder hat es mir vor dem Schlafengehen erzählt.

0: Tja, was habe ich denn da auf meinem Arm die ganze Zeit? 1, 2, 3, 4. Das sind Wunschpunkte. Der Erfinder des SAMS und der Wunschpunkte sind Sie, Paul Maar. Herzlich willkommen.
1: Dankeschön.
0: Haben Sie auch Wunschpunkte ab und zu?
1: Ja, innerlich schon, ja.
0: So, ja. Das SAMS, das hat ja diese Wunschpunkte verteilt immer. Das ist eigentlich eine schöne Idee. Jetzt haben Sie mit einem Buch überrascht, würde ich sagen. Weil das ist jetzt kein Kinderbuch. Jetzt kommt Lorna. Das ist eine junge Frau, manisch-depressiv und hat verschiedene Schwierigkeiten. Und im Grunde geht es auch um die Liebe zu einem jungen Mann in diesem Buch.
1: Ein bisschen ist die Geschichte inspiriert, aber nur ein bisschen. Das ist nicht eins zu eins von meiner 18 Jahre jüngeren Schwester, Stiefschwester, die manisch-depressiv war und öfter in der Psychiatrie war. Es war wirklich nicht einfach, vor allen Dingen, wenn sie ihre Manie hatte, dann war sie ein kleiner Teufel, ich kann es nicht anders sagen. Dann rief sie nachts um 4 an oder um 3, hat mich aus dem Bett gerissen und sagte, dir schicke ich die Mafia, die russische Mafia, ins Haus, die soll dir den Kopf kürzen.
0: Sie können jetzt drüber lachen, Paul Maar. Ja. Das spürt man, haben Sie sich irgendwie aussöhnen können mit dieser Situation? So
1: habe ich, ja. Sie hat sich leider, ich muss es sagen, umgebracht und hat ein langes Testament geschrieben, in dem sie mit allen abgerechnet hat. Nur bei mir, dass sie schrieb, der Einzige, der sie immer in der Psychiatrie besucht hat, war ihr Bruder Paul. Die übrige Familie hat sich wohl nicht darum gekümmert.
0: Glauben Sie, Paul Maar, es gibt eine Verbindung nach dem Tod, also zum Beispiel zu Ihrer Schwester, dass danach was auf uns wartet? Können Sie sich das vorstellen?
1: Das kann schon sein. Vor allen Dingen ist es so, dass ich öfter mal von ihr träume.
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7: Tja, aufgewachsen ist Erfolgsautor Paul Maar als Kind bei seinem Großvater. Und der hat ihm das Geschichtenerzählen beigebracht. Paul Maar, der Erfinder des Sams mit den berühmten Wunschpunkten, der hatte es mit dem eigenen Vater in der Kindheit ziemlich schwer. Und er sagt, dass er Kinderbücher auch geschrieben hat, um sich selbst ein Stück Kindheit zurückzuholen. Das ist ihm auf jeden Fall gut gelungen. Ja, ich freue mich in dieser Stunde auf Paul Maar. Ich bin Christian Besau und upsi, was ist denn das da auf meinem Arm? Ah, Wunschpunkte. Okay, bis gleich.

0: Paul Maar, herzlich willkommen.
1: Dankeschön.
0: Ich habe schon gesagt, eigentlich haben Sie schon auch, glaube ich, viele Leser ein bisschen überrascht. Ihr neues Buch, eine manisch-depressive junge Frau, die sich verliebt und die beiden versuchen irgendwie schon alles. Aber es passieren so viele Dinge und so viele Hürden. Geht es auch darum, Paul Maar, dass die zwei in dem Buch erst spät merken, wie viel das wert ist, was sie füreinander empfinden?
1: Ja, das sagen Sie genau richtig. Das ist allerdings so eine Situation, die man, glaube ich, fast jeder selbst erlebt, dass er in der Rückschau feststellt, wie intensiv das Ganze war und was er alles versäumt hat. Er hätte noch das sagen können und so handeln können. Und dann entsteht so ein Gefühl der Wehmut, dass man das nicht gemacht hat.
0: Ja, ist vielleicht auch ein Appell, Paul Maar, dass man die Dinge, die man schon auf der Zunge hat, den wichtigen Menschen im Leben auch sagt.
1: Ja, da haben Sie recht.
0: Wie ist das mit einer anderen Geschichte, die auf Ihr Konto geht und die ich immer echt süß und bezaubernd fand? Lippels Traum. Der kleine Junge, der es einfach schafft, durch Träume so eine Energie und so eine Macht zu bekommen.
1: Ja, das ist unter den Kinderbüchern mein Lieblingsbuch.
0: Nein.
1: Schön, dass Sie das
0: also
1: erwähnen.
0: Also meins auch,
1: ja.
0: Paul Maar, ist toll.
1: Und es ist ein bisschen eine Abbildung des kleinen Paul. Ich habe ja schon gesagt, dass mein Vater was gegen das Lesen hatte. Und dieser Lippel, dem wird ja auch von dieser Frau Jakob, die so eine Haushälterin ist, auf ihn aufpassen soll, auch das Buch weggenommen. Und er zieht sich dann zurück in so einen kleinen Verschlag unter der Treppe, wo er heimlich liest. So wie ich.
0: Ja, gab es bei Ihnen auch den Verschlag unter der Treppe?
1: Nein, den habe ich erfunden.

0: gefunden. Das muss man immer dazu sagen. Warum ist Ihrer Meinung nach gerade dieses kleine Wunschpunktewesen, das die Welt so bunt gemacht hat, von Herrn Taschenbier so zeitlos?
1: Ich orientiere mich da an den Briefen, die mir die Kinder schreiben, ja, was ihnen gefällt. Also sie sagen, erstens mal ist das Buch sehr witzig und sie müssen viel lachen. Zweitens mal ist es so, dass sie zum Beispiel mir sehr persönliche Briefe schreiben und schreiben, ich bin übrigens auch so schüchtern wie dieser Martin Taschenbier und manchmal wünsche ich mir auch ein Sams.
0: Ich hätte eine wunderbare Idee für einen Buchtitel, Paul Maar. Entdecke das Sams in dir. Das wär's doch.
1: Ja.
0: Wenn Sie diese Wunschpunkte tatsächlich im Leben hätten. Sie blicken jetzt zurück auf eine wirklich tolle Karriere mit sehr vielen Büchern. Ich glaube, man darf sagen, ne? Sie sind im 87. Lebensjahr.
1: Ja.
0: Was würde auf Ihren Wunschpunkten noch so stehen auf der Liste?
1: Darf ich mal frech sein?
0: Immer. Sie müssen.
1: Weil bei jedem Interview
0: kommt einer und fragt Sie das.
1: Deswegen sage ich in letzter Zeit, ich wünsche, dass ich diese Frage nicht mehr beantworten muss.
0: Also da können wir jetzt einen Deal machen, Paul Maar. Diese Frage stelle ich nie mehr. Zumal eigentlich bei dieser Wunschpunkte-Geschichte man ja auch lernen kann, dass wenn man die eigenen Wünsche zur Perfektion treibt und alles so erfüllt wäre, dass das gar nicht immer zum Besten wäre dann. Ne?
1: Genau. Das nennt Herr Taschenbier oder das Sams ungenau gewünscht.
0: Okay, aber dafür wunderbar erzählt. Paul Maar, ganz, ganz herzlichen Dank, dass wir plaudern konnten heute. Danke für Ihre Zeit und alles Gute auch fürs neue Buch Lorna.
1: Ich danke schön.
0: Sehr, sehr gern. Mehr Infos und Promis und Wunschpunkte gibt's natürlich auch online unter erb-mediathek.de. Ich bin Christian Besau. Bis dann.

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2: Ich bin Angela Kress. Guten Morgen. In der Pflegeversicherung droht eine Milliardenlücke. Trotzdem lehnt eine große Mehrheit der Bevölkerung mögliche Leistungskürzungen ab. Rund 70% sagten in einer Umfrage für den Sozialverband VdK, dass es nicht akzeptabel wäre, wenn die Leistungen in Pflegegrad 1 gesenkt würden. Gesundheitsministerin Waken hatte angekündigt, Leistungen kritisch zu prüfen. Der VdK befürchtet unter anderem Kürzungen bei Pflegehilfsmitteln. Im vergangenen Jahr hat es insgesamt weniger Straftaten an Bahnhöfen gegeben, aber mehr Angriffe auf Bahnbeschäftigte. Das ergab eine Auswertung des Interessenverbands Allianz pro Schiene. Ursula Winkler berichtet.
3: Dass die Bahnhöfe sicherer geworden sind, führt der Verband auf den Einsatz von Security-Leuten und Kameras zurück. Er lobt auch, dass inzwischen an einigen Bahnhöfen ein Alkoholverbot gilt. Sorge gibt es aber wegen der zuletzt fast 2700 Angriffe auf Mitarbeitende. Ein Anstieg um 11% in nur einem Jahr.
2: Bio-Lebensmittel werden immer beliebter. Nach Branchenangaben hat das Geschäft zum Start ins Jahr weiter angezogen. Rund 5 Milliarden Euro Umsatz in den ersten 3 Monaten meldet der Bund Ökologische Lebensmittelwirtschaft, 6% mehr als im gleichen Zeitraum letztes Jahr. Vor allem im Plus sind Fleischersatzprodukte, Mehl und Süßigkeiten in Bio-Qualität. Rio im Shakira-Fieber. Mit einem Gratiskonzert hat die kolumbianische Sängerin am Copacabana-Strand ihre Fans begeistert. Die Veranstalter erwarteten mehr als 2 Millionen Menschen. Die Verwaltung der brasilianischen Metropole holt seit einigen Jahren internationale Stars in die Metropole.
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1999 heute in der Zeitmaschine. Da war Tony Blair Premierminister von Großbritannien. Der Mann hat übrigens in seiner gesamten Amtszeit kein Handy besessen. Das verschafft dir als Staatschef eine gewisse Ruhe, ja? Auch Bill Clinton hatte sein Amtsenthebungsverfahren wegen Meineids im Fall Monica Lewinsky. Da hatten alle Beteiligten den Mund etwas vollgenommen. Es endete aber zu seinen Gunsten und Hillary hat sich wie eine First Lady eher zurückgehalten, Privates öffentlich zu machen. Neulich habe ich was Lustiges gelesen über Hillary Clinton. Die hat mit 14 Jahren an die NASA geschrieben, was man tun müsse, um Astronaut zu werden. Als Antwort kam zurück: Be

0: Kaum schafft die SPD den Regierungswechsel nach der ewigen Kohl-Kanzlerschaft. Ein halbes Jahr später bricht die arrangierte Zweisamkeit von Schröder und Lafontaine auseinander. Oskar tritt von allen Ämtern zurück. Schuld war ein Streit um die Sozialversicherungen im Niedriglohnsektor. Neuer Finanzminister wird Hans Eichel. SPD-Chef wird Schröder selbst. Die CDU hat ein ganz anderes Problem. Helmut Kohl gerät unter Druck und gesteht illegale Parteispenden in Millionenhöhe über viele Jahre. Von wem verrät er nicht? Weil ein bisschen Spannung muss man ja mit ins Grab nehmen. Er habe ja schließlich den Spendern sein Ehrenwort gegeben. Und das steht ja wohl über dem Grundgesetz, oder?
1: Es waren 4, 5 Leute und denen habe ich dann versprochen, dass ich das für mich behalte.
0: Es kommt dann auch zum Bruch zwischen Kohl und seinem Ziehsohn Wolfgang Schäuble. Mutti Merkel war damals Generalsekretärin und hat in der FAZ Helmut Kohl ebenfalls schwer gedisst.

Große Geburtstagsparty im Mai 1999, 50 Jahre Bundesrepublik Deutschland. Am gleichen Tag wird der neue Bundespräsident gewählt. Johannes Rau schüttelt nach Roman Herzog zukünftig alle Pranken. Damit sind die drei höchsten Ämter in SPD-Hand. Der russische Präsident Boris Jelzin ist von seiner Krankheit schwer gezeichnet und ernennt Wladimir Putin zum Ministerpräsidenten. Der war davor der Chef des Geheimdienstes. So bringt man es am weitesten in Russland, ja? Und da werden dann auch 99 die ersten zarten Bande mit Schröders Gerhard gekriegt.

0: Hamburg bekommt 99 die erste Wasserstofftankstelle Europas. Jetzt braucht man nur noch das passende Auto, aber es tut sich was auf dem Markt. Renault kauft ein Drittel von Nissan und die Hälfte von Dacia. Ford kauft Teile von Volvo. Auf der Kippe stehen auch die Kippen. Der Arbeitgeber darf am Arbeitsplatz generell das Rauchen verbieten. Da gab es ein wichtiges Grundsatzurteil des Bundesarbeitsgerichts. Passend dazu auch ein Rekordprozess in den Staaten. Der Konzern Philip Morris muss an die Hinterbliebenen eines Rauchers 81 Millionen Dollar Schadenersatz bezahlen. Im August kaufen sich die Deutschen Brillen wie bekloppt. Totale Sonnenfinsternis. Um die Augen zu schützen und ins Zentrum des Phänomens zu gucken, gab es spezielle Sophie-Brillen. Und die meisten von uns wissen auch noch, wo war ich mittags am 11. August 99, als es überall dunkel wurde.
1: Millionen Menschen quer durch Europa haben heute das Naturschauspiel verfolgt. Und sie hatten dafür stundenlange Wartezeiten in Staus und überfüllten Zügen auf sich genommen. In Deutschland erstreckte sich die Zone der totalen Finsternis vom Saarland über Stuttgart und München bis zur Grenze in Österreich. Vielerorts machte jedoch das Wetter den Schaulustigen einen Strich durch die Rechnung. Oft versperrten dichte Wolken jede Sicht auf das Spektakel.
2: 2 Minuten und 17 Sekunden dauerte das kosmische Spiel, dann kehrte das Tageslicht zurück.
3: Faszinierend, hat mich sehr beeindruckt. Allerdings eine Gänsehaut habe ich nicht bekommen.
4: Sehr ergreifend.

0: Einen spektakulären Weltrekord gab es 99 in Berlin. Da hat ein Mann ein fast 8 Meter hohes Kartenhaus aus über 90.000 Spielkarten gebaut. Mit 131 Stockwerken. Ein kleiner Wind und alles ist dahin. Aber kleine Winde gab es nicht 99. Das Jahrhundert endet stürmischer als erwartet. Am zweiten Weihnachtstag tobt der Orkan Lothar durch Europa. 110 Menschen sterben.
1: Orkanböen mit bis zu 200 Stundenkilometern fegten am Vormittag über Süddeutschland und hinterließen eine Spur der Verwüstung. In Ettlingen, Nagold und Herrischried im Schwarzwald stürzten Bäume auf Autos und töteten die Insassen. Auf den Straßen ging teilweise nichts mehr.
2: Aber ich bin also jetzt über 20 Jahre in der Feuerwehr. Sowas habe ich noch nie erlebt.
1: In vielen Orten fiel der Strom aus, weil herabstürzende Äste die Leitungen zerrissen hatten. Im

Schwarzwald waren Bäume wie Streichhölzer umgeknickt und hatten ganze Schneisen in den Wald gerissen. Sogar die Bundeswehr mit Bergpanzern musste ausrücken. In der Nähe von Donaueschingen war ein Nahverkehrszug entgleist. Tausende von Reisenden kamen nicht mehr vom Fleck.

Wir treiben uns im Jahr 1999 rum in der Zeitmaschine. Die Boxwelt wird von den Klitschkos dominiert. Zwei Brüder aus der Ukraine hauen wirklich alles weg in dem Jahr. Sogar Axel Schulz. Martin Schmidt wird bester Skispringer der Welt. Mika Häkkinen gewinnt die Formel 1. Lance Armstrong gewinnt die Tour de France, noch ganz ohne Verdacht. Einen Dopingskandal hatte in dem Jahr nur der Langstreckenläufer Dieter Baumann an der Backe. Oder besser in der Backe. In den Zahnpastatuben waren Anabolika. Steffi Graf gewinnt ihren letzten Grand Slam-Titel. Am 13. August verkündet sie dann ihren Rücktritt und führt im Gegensatz zu anderen 80er-Tennislegenden ein sehr zurückgezogenes, ruhiges Privatleben. Steffi Graf wird dann gemeinsam mit Max Schmeling 99 zu den Sportlern des Jahrhunderts gewählt.

0: 99 war ein Attentat auf George Harrison, die Zeitmaschine im Jahr 99, und ein geistig verwirrter Mann dringt in das Schloss von George Harrison ein und verletzt ihn schwer mit einem Küchenmesser. Die Red Hot Chili Peppers waren jahrelang zerstritten und getrennt. 99 gab es dann eine Reunion und am 3. September 99 fragt Günther Jauch zum ersten Mal A, B, C oder D. Wer wird Millionär? Startet auf RTL und löst einen Boom an Quizshows aus. Stefan Raab wechselt von Viva zu Pro7 und am Montagabend ist die Premiere von TV Total. Bevor es täglich kam, war das damals noch richtig innovativ mit dem Rabigramm oder Raab in Gefahr.
1: Mein kleines Rabigramm für Dieter Bohlen.
2: Die gleichen Lieder seit 20 Jahren, obwohl die Frauen auch mal andere waren.
1: Echt?
2: Ja klar, du hattest alle, mal die, mal jene, doch nur einer, dem bist du treu. Thomas Anders,
0: immer mehr werdenden Multiplex-Filmtempel rennen 1999 die deutschen Matrix oder Notting Hill. Das sind die Blockbuster.

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0: sagt die Lena aus Ruhpolding in Bayern, dass sie über das Wetter nicht meckern kann. Da scheint nämlich richtig schön die Sonne. Und im Süden sieht es heute allgemein so aus. Viel Sonne, ziemlich freundlich und stellenweise fast schon Sommerfeeling. Apropos Sommerfeeling, das haben wir in der Lausitz auch. Im Osten sind es nämlich heute bis zu 30 Grad, die es geben kann. Und das klingt schon fast nach Gewittern. Die haben wir dann auch in den nächsten Tagen ab und zu dabei. Aber erstmal zu den restlichen Temperaturen. Da haben wir im Südwesten 25 Grad und wie gesagt im Osten bis zu 30. Morgen dann so ein Mischmasch. Sonne, dicke Wolken und immer wieder Schauer und Gewitter. Da sind sie nämlich dann. Und morgen für den Montag, für den Wochenstart gibt's bis zu 26 Grad.
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2: Ich bin Angela Kress. Viele setzen beim Lebensmitteleinkauf weiter auf Bio, trotz steigender Preise. Wie aus Daten des Bundesökologische Lebensmittelwirtschaft hervorgeht, stieg der Umsatz mit Bio-Lebensmitteln im ersten Quartal dieses Jahres im Vergleich zu 2025 um 6% auf mehr als 4,9 Milliarden Euro. Diana Kramer berichtet.
3: Bio bleibt damit auch in Krisenzeiten eine Wachstumsbranche, heißt es vom Verband, denn Biolandwirte tangiere die aktuelle Preisexplosion bei Düngemitteln nicht. Besonders bei Fleischersatzprodukten, Mehl, Süßwaren, Eis und Tiefkühlkost stieg der Umsatz, bei Butter, Brot oder Kartoffeln ging er dagegen zurück.
2: Reicht der freiwillige Wehrdienst, um die Bundeswehr zu stärken? Militärbischof Overbeck ist skeptisch. Er ist für eine schnelle Wiedereinführung der Wehrpflicht. Die Situation sei zu gefährlich, um lange zu warten. Das Bundesverteidigungsministerium hatte Mitte April eine Gesamtstärke des aktiven militärischen Personals von rund 185.000 Soldatinnen und Soldaten gemeldet, rund 3.000 mehr als ein Jahr zuvor. Der Iran hat einen neuen Vorschlag für ein Ende des Kriegs gemacht. US-Präsident Trump will ihn sich ansehen, ist aber wenig optimistisch. Unterdessen genehmigte das US-Außenministerium milliardenschwere Waffenlieferungen unter anderem an Bahrain und Israel. Per Notfallbeschluss ohne Zustimmung des Kongresses. Der Iran habe unter anderem Raketen in deren Richtung abgefeuert, hieß es. Knapp ein Jahr ist die schwarz-rote Bundesregierung im Amt. Eine Mehrheit der Bundesbürger rechnet aber nicht damit, dass sie bis zum Ende der Wahlperiode 2029 durchhalten wird. In einer Umfrage für die Bild am Sonntag sagten das rund 60% der Befragten. Rund 3/4 sagten außerdem, dass sie mit der Arbeit der Bundesregierung unzufrieden sind.
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0: Die Zeitmaschine 1999, da fehlt natürlich noch die passende Frage und in dem Jahr, also 1999, ist ein Bild wieder aufgetaucht, war jahrelang verschwunden und da ist einer drauf, der offenbar ziemlich schlechte Laune hat und das auch laut kundtut. Welches Bild ist gemeint? Welches Bild ist im Jahr 1999 wieder aufgetaucht? Wenn Sie die richtige Antwort wissen, dann sagen Sie Bescheid. Entweder per Sprachnachricht per WhatsApp 0173 104 33 33 oder per Telefon 0800 504 33 33. Ich drücke Ihnen die Daumen.

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1: Da wollte ich von Ihnen wissen, welches Gemälde ist denn in dem Jahr plötzlich wieder aufgetaucht, nachdem es jahrelang verschwunden war?
2: Ja, hallo, hier ist die Roswitha. Und ich würde sagen, ihr sucht den Schrei. Ja, vielleicht bin ich dabei. Bis später. Tschüss.
1: Die Roswitha ist dabei und die hat einfach mal 100 Schwarzwaldtaler abgeräumt. Herzlichen Glückwunsch. Nächste Zeitmaschine, nächsten Sonntag. 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

0: Nachdem viele Ärzte ihm nach 2 Infarkten dringend von seinen Zigaretten abgeraten haben, hat er umgestellt auf Zigarre. Seine Rechtfertigung? Es gehöre ja zu seinem optischen Markenzeichen. Die Udo Trademark. Damit gibt's da überhaupt keine Diskussion. Öffentliche Rauchverbotszonen sind für Udo nur Vorschläge. Er raucht überall, wo er Lust dazu hat. Und kommt ein Ordnungsverwalter und weist ihn darauf hin, wird er so dermaßen in eine endlose Diskussion verwickelt, bis er völlig entnervt aufgibt.
1: Ist in allen Fällen, aber doch in vielen Fällen, kann man durch gute Seelenmassage an Herzen viel, also therapeutisch viel Gutes tun. Wenn ein Herz mal ein bisschen bricht, dann kann man das auch wieder zusammensetzen und so. Vom Pferd runterfallen kann jedem Hero mal passieren. Dann liegt man mal kurz in einer Scheiße und steht man wieder auf. Im medizinischen Sinne gibt es sehr gute Ärzte. Ein Professor Cook, der geht da zum Beispiel ran an die Pumpe, wenn da mal was ist.
0: Der andere Genuss, der Udo im hohen Alter geblieben ist, ist der Eierlikör. Davon hat er in seinem Hotelkühlschrank eine riesen Sammlung. Keine harten Sachen mehr. Bei heftigen Saufexzessen musste ihm ein Kumpel schon mal davon abhalten, aus dem Fenster zu springen. Immer wieder hatte er zwischendurch auch Jahre der völligen Abstinenz. Seit fast 20 Jahren gibt's aber ausschließlich Eierlikör in kleinen Dosen.

0: 3. Mai 2026 und da gibt es einen Kalenderklassiker, denn vor ziemlich genau 9 Jahren, am 3. Mai 2017, da haben die Eagles für juristischen Wirbel gesorgt. Die haben nämlich ein Hotel in Mexiko verklagt, das sich Hotel California nennt, genau wie ihr legendärer Song. Und die Band hat dem Hotel vorgeworfen, gezielt mit dem berühmten Namen zu werben, Musik der Eagles abzuspielen und so Touristen anzulocken, die dann geglaubt haben, da ist ein offizieller Bezug dahinter. Ja, das war also kein Urlaubsskandal, da ging es also um Markenrecht und die Frage, darf man sich einfach so nach einem Welthit benennen? Die Eagles sagen, nein. Ganz klar. Obwohl der Streit irgendwie im Sande verlaufen ist, das Hotel musste sich nicht umbenennen. Die heißen also immer noch so. Die heißen Hotel California. Wie der Song.
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5: Ja, und der Lukas aus Mannheim sagt, da ist es gerade ziemlich trüb da oben. Ja, das stimmt tatsächlich. Da hängen so ein paar kleine Regenwolken rum. Kann es heute aber im Westen immer wieder geben. Da kommen nämlich so ein paar Gewitter angerauscht. Aber wir hatten natürlich auch ziemlich hohe Temperaturen. Haben wir auch immer noch im Osten. Also in der Lausitz zum Beispiel, da werden es heute noch mal bis zu 30 Grad. Das ist schon ganz schön heftig. Im Rest von Deutschland so 20.

0: bis 25 Grad und wir gucken noch auf den Wochenstart. Da bleibt es durchwachsen. 26 Grad maximal, Sonne, Wolken, Schauer und ein paar einzelne Gewitter sind morgen auch wieder dabei.
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2: Ich bin Angela Kress. Heute ist Internationaler Tag der Pressefreiheit. Der soll darauf aufmerksam machen, dass die Lage für Journalisten weltweit angespannt ist. Laut der Organisation Reporter ohne Grenzen lebt nur 1% der Menschen in Ländern mit guter Lage für Medienschaffende. Auch in Deutschland werde das Arbeitsklima rauer. In der Rangliste für Pressefreiheit rutschte Deutschland um 3 Plätze auf Rang 14 ab. An Bahnhöfen gab es im vergangenen Jahr insgesamt weniger Straftaten, allerdings mehr Angriffe auf Bahnbeschäftigte. Das hat der Interessenverband Allianz pro Schiene mitgeteilt. Fast 2700 Angriffe auf Personal gab es demnach, ein Plus von 11% im Vergleich zum Jahr davor. Die Deutsche Bahn testet mittlerweile unter anderem teilweise die Zugbegleiter-Doppelbesetzung in Regionalzügen. Zum Beginn des Jahres sind in Deutschland mehr Batteriespeicher gebaut worden. Bei der in Betrieb genommenen Leistung gab es ein Plus von etwa 2/3 im ersten Quartal im Vergleich zum Vorjahreszeitraum. Wird zum Beispiel von Windrädern mehr Strom produziert, als gerade gebraucht wird, kann er für später gespeichert werden. Jan-Henne Reitze berichtet.
3: Die im ersten Quartal neu errichtete Speicherkapazität deckt rechnerisch den Bedarf von 3 Millionen Haushalten für einen Tag. Der Zuwachs ist auf große Anlagen zurückzuführen. Bei kleinen Speichern in einzelnen Wohnhäusern stagnierten die Zahlen. Der Ausbau könnte gedämpft werden, wenn die Politik wie angekündigt wieder mehr auf Gaskraftwerke setzt.
2: Der Präsident des IFO-Instituts Fust warnt angesichts drohender neuer US-Zölle vor erheblichen Risiken für die deutsche Wirtschaft. Der Ökonom befürchtet im Interview mit Bild, ernsthafte Folgen sollte die EU ihrerseits Zölle auf US-Produkte erhöhen. US-Präsident Trump hatte angekündigt, Zölle für Autos und Lastwagen aus der EU von 15% auf 25% zu erhöhen.
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0: Wir entdecken gleich wieder mal ein schönes Fleckchen hier bei uns im Schwarzwald. Wir wollen ja, dass Sie wissen, wie wunderschön es hier ist. Und falls Sie mal hier unterwegs sind, dann können Sie uns auch gerne hier im Studio besuchen. Da freuen wir uns auch immer drüber. Also, falls Sie irgendwie Ideen brauchen, was Sie hier im Schwarzwald alles erleben könnten, wir haben da was für Sie. Und zwar nach Madonna und Kenny Loggins. Ich wünsche Ihnen einen schönen Sonntag.

0: Da gab es ja jahrelang Streitereien, weil Madonna angeblich dieses Lied von Salvatore Acqua Viva geklaut hatte. Also da ist eine Ähnlichkeit nicht von der Hand zu weisen, würde ich mal sagen. Aber Acqua Viva hat den Prozess trotzdem verloren gegen Madonna und das Lied darf wieder gespielt werden in Belgien. Da ist der Gute nämlich vor Gericht gegangen damals. Hatte zuerst auch Recht bekommen, aber dann ging es in die Berufung und dann haben die Richter gesagt, ja, liegt zwar eine Ähnlichkeit vor, aber es ist keine Kopie. Naja, wenn man Madonna heißt, dann darf man sowas wahrscheinlich. Und es wird dann nicht mal als Kopie bezeichnet. So, jetzt kommen wir aber zu einem Original. Und das ist unser schöner Schwarzwald. Und da gibt's jede Menge zu entdecken. Und falls Sie hier unterwegs sind, dann schauen Sie sich das doch mal an.
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2: Das ist einer meiner absoluten Lieblingsberge im Schwarzwald, weil man so viel erleben kann. Das Hasenhorn kennt man wegen der extra langen Sommerrodelbahn in der Nähe von Todtnau. Aber auch der Aussichtspunkt hat was. Wenn man sich kurz vor der Action entfernt, bekommt man einen richtig weiten Blick über den Hochschwarzwald. Und das Beste, man kombiniert hier einfach Entspannung, Spaß und Aussicht. Erst hoch mit dem Sessellift, dann auf dem Turm den Blick genießen, im Biergarten den Paraglidern beim Starten zugucken und zum Schluss wieder runter mit Tempo auf dem Hasenhorn-Coaster.
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1: Feiern wir einen großen Künstler heute mit einem Hit des Tages, der heute 75 wird. Und zwar Christopher Cross, einer mit einer wirklich einzigartigen, ganz zarten und doch irgendwie ziemlich großen Stimme. Und Sie kennen uns ja. Ich spiele Ihnen jetzt natürlich nicht Arthur's Theme oder Ride

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0: Musikwünsche werden Sie los, auch hier zum Sonntag. Machen Sie sich Ihr Mittagessen gleich ein bisschen schöner, wenn Ihre Lieblingsmusik läuft. Und die werden Sie los an der 0173 104 33 33, unsere WhatsApp-Nummer. Da schicken Sie einfach eine Sprachnachricht.
1: Wie wär's denn mit Under Pressure? Ja, das wäre cool. Ciao.
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0: von den Tramps hier bei Schwarzwald Radio. Und apropos Disco Inferno, da fällt mir ein, dass wir ja in dieser Woche den Internationalen Tag des Tanzens hatten. Und da haben wir uns natürlich mal genauer mit dem Tanzen beschäftigt, was das so mit uns Menschen macht, ob das wirklich so gut tut, wie man immer sagt. Und warum wir alle viel öfter tanzen sollten, das erklärt uns der Tobi nochmal.
1: Sigi, schlau, schlau. Halbwissen fürs Büro.
2: Tanzen ist ein echtes Workout. In 30 Minuten verbrennt man je nach Stil etwa 100 bis 300 Kalorien. Bei intensiven Sachen wie Zumba oder Hip-Hop auch mal bis zu 400. Und während der Körper arbeitet, passiert im Kopf richtig viel. Studien zeigen, dass Tanzen das Gedächtnis stärkt, die Konzentration verbessert und sogar das Risiko für Demenz senken kann. Tanzen verbindet Bewegung, Musik, Koordination und oft auch soziale Interaktion. Das ist wie ein Rundumtraining fürs Gehirn. Gleichzeitig werden Glückshormone wie Endorphine ausgeschüttet, Stresshormone sinken. Und jetzt wird's wild. Der Weltrekord im Dauertanzen liegt bei 127 Stunden, also über 5 Tage am Stück. Übrigens, Tanzen ist auch ein echter Herzbooster. Regelmäßiges Tanzen kann nämlich das Risiko für Herz-Kreislauf-Erkrankungen deutlich senken. Also, Welt aus, Radio an und vielleicht einfach heute mal durch den Tag tanzen.
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1: Die Kieler Sprotten, Heike und Stefan, haben geschrieben und sie schreiben, es ist diesig in Kiel und das bei 22 Grad. Ja, diesig, das sieht so aus wie Gewitter heute, ne? Kann es auch durchaus ab und zu geben. Die Temperaturen sind trotzdem sehr, sehr sommerlich. Ganz im Osten in der Lausitz bis zu 30 Grad heute. Und morgen geht es auch gemischt weiter. Sonne, dicken Wolken, immer wieder Schauer oder Gewitter bei 26 Grad. Und dann im Laufe der Woche wird es noch ein Stück kühler.
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2: Ich bin Angela Kress. Seit Freitag gilt der Tankrabatt und der ADAC sagt, die Kraftstoffpreise sind immer noch zu hoch. Nach Zahlen des ADAC kostete etwa E10 gestern im Tagesdurchschnitt 2 Euro pro Liter, rund 12 Cent weniger als vor dem Tankrabatt. Der senkt die Steuern um 17 Cent. Am Morgen seien die Preise im Vergleich zu gestern wieder gestiegen. Die Entwicklung gehe erneut in die falsche Richtung. Fast ein Jahr ist Schwarz-Rot im Amt, doch viele trauen der Koalition keine lange Zukunft zu. Laut einer INSA-Umfrage für die BILD glauben rund 60%, dass die Regierung nicht bis 2029 durchhält, Soeta Sowali berichtet.
3: Die Umfrage zeigt, das Vertrauen in die Koalition ist aktuell ziemlich angeschlagen. Viele nehmen vor allem Streit und gegenseitige Vorwürfe wahr. Und genau das schwächt das Bild einer handlungsfähigen Regierung. Aus der Union kommt deshalb der Appell, wieder stärker gemeinsam an Reformen zu arbeiten und Ergebnisse zu liefern.
2: Seit Mitte Januar bekommen 18-jährige Männer und Frauen Post von der Bundeswehr mit Fragebögen zum Freiwilligen Wehrdienst.

0: Die Bundeswehr hat bisher rund 200.000 solcher Briefe verschickt, wie die Nachrichtenagentur KNA meldet. Das Bündnis Schulstreik gegen Wehrpflicht hat für Freitag wieder zu Protesten aufgerufen. Das Bündnis befürchtet eine neue Wehrpflicht. Im Abstiegskampf braucht St. Pauli in der Fußball-Bundesliga jeden Zähler. Derzeit liegen die Hanseaten auf Platz 16. Heute ab 15.30 Uhr geht es gegen Mainz. Ab 17.30 Uhr spielt Gladbach gegen den BVB und ab 19.30 Uhr muss Wolfsburg in Freiburg ran. Während die Wölfe die Klasse halten wollen, kämpft der SC als Achter ums internationale Geschäft.
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4: Schönen Sonntagmittag wünsche ich.

0: Vielleicht haben Sie das ja gestern auch erlebt. Sie haben irgendwo gestanden, in irgendeiner Stadt, in Leipzig zum Beispiel, auf dem Bahnhof. Man will eigentlich relativ schnell weiter und plötzlich tanzen alle. Ja, beim International Line Dance Flashmob Day, da wurden die Innenstädte gestern plötzlich zu Tanzflächen. Da haben hunderte Leute synchron zu Country-Musik getanzt und waren dann auf einmal eine menschliche Welle. Und ich stehe da immer fasziniert davor, wie angetackert, und überlege, wie das geht. Wildfremde Menschen treffen sich zum Tanzen und tanzen auf einmal alle genau das Gleiche. Das ist Wahnsinn, aber auch irgendwie schön, ne? Und passend dazu habe ich Post gekriegt von Silvia aus der Lausitz.
1: Bei uns haben sich viele, viele Leute getroffen. Vielleicht wird ihr heute Abend in eurer Sendung mit dem Country noch ein bisschen was erzählt darüber. Danke, tschüss.
0: Da werden wir mal sehen, was Patrick Fuchs da so ausgegraben hat. Unser Country Club heute Abend ab 19 Uhr. Und liebe Silvia, jetzt können wir noch mal. Oder du zumindest in deiner Küche. Alan Jackson, Chattahoochee. Gibt's nämlich jetzt hier bei Schwarzwaldradio.

Musikbranche in Amerika. It never rains in Southern California oder It never rains in California, but it pours. Also es regnet nicht in Kalifornien, es schüttet. Wenn irgendeine Musikkarriere nicht klappt, verwendet man das gerne mal. Hier ist Schwarzwald Radio. Ich wünsche einen schönen Sonntag. Es geht ins Jahr 1982. Da kamen Golden Earring mit einem Song um die Ecke, der passte zum Kalten Krieg. Das hat den Jungs schon so ein bisschen zu schaffen gemacht, die ganze weltpolitische Lage. Und dann gab es ja auch noch den Thriller, die Bourne-Identität, der 1980 erschienen ist. Und das war quasi die Inspiration für den Song hier, für Twilight Zone.

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0: sexy.
1: Westernhagen und sexy. Hier bei Schwarzwaldradio. Schönen Sonntag, wünscht das Hühnchen. Wir gucken schon mal auf morgen früh. Da hat nämlich der Tobi, Tobi ist morgen früh nämlich dran, was ganz Schickes Neues für Sie. Ein neues Popcorn. Also um genau zu sein, Popcorn für alle. Da gucken wir auch immer auf große Filmklassiker und deren Soundtracks zurück. Und morgen geht's um Luxus. Es geht um Verrat. Es geht um eine alte, ominöse Verbindung aus der Vergangenheit. Also es wird sehr, sehr spannend. Popcorn für alle morgen um 10 nach 7. Und jetzt gucken wir mal ins aktuelle Kinogeschehen. Der Teufel trägt Prada Teil 2. Und wenn Sie bisher überlegt haben, Mensch, sollte ich vielleicht mal wieder ins Kino gehen? Oder eventuell doch nicht. Sie werden gleich hören, warum Sie es definitiv tun sollten. Machen wir nach Richard Sanderson und den Animals.

0: Heute Abend ist es soweit. Heute gehe ich ins Kino und guck mir Der Teufel trägt Prada 2 an. Ich freue mich so auf diesen Film. Ja, und warum Sie sich auf den Film auch freuen dürften, das hören Sie jetzt.
1: Habe ich gerade eine Halluzination?
2: Hi, Emily.
3: Kennen Sie sie etwa auch?
2: Wir waren gleichzeitig bei Runway, Miranda.
3: Wo war ich da?
4: Ja, auch 20 Jahre später hat Modemagazin-Chefin Miranda immer noch ihre unvergleichlich teuflische Art.
5: Ich hoffe doch sehr, Sie tragen das nicht zum Dinner nachher.
4: Aber die Zeitschrift Runway hat im Internetzeitalter Probleme. Miranda braucht jetzt ausgerechnet Emily. Die ist mittlerweile Managerin einer Luxusmarke und verfügt damit über wichtige Werbegelder.
2: Komisch, du hast dich ganz schön verändert, wirklich. Du bist viel selbstbewusster.
5: Oh. Nur die Augenbrauen sind geblieben.
4: Klar, dass auch Andy nicht fehlen darf. Die ist jetzt eine erfahrene Redakteurin. Alle treffen sie also wieder aufeinander.
2: Also, ich bin die neue Feature-Redakteurin bei Runway.
5: Nein, bist du nicht.
2: Doch, im Ernst?
5: Wir sind alle ganz entzückt.
4: Und natürlich ist auch Art Director Nigel wieder dabei.
6: Oh, seht, was TK Maxx angespült hat.
4: Also ein bisschen alles beim Alten bei Der Teufel trägt Prada 2, aber eben auch alles anders. Oh.

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9: Auch in Aachen bei Ronald kommen gerade Regenwolken an, hat er uns gesagt. Boah, da kommt eine ganz schöne Wand aus Richtung Südwesten. Und die bringt dann natürlich auch ein bisschen Abkühlung. Aber bevor die dann im Osten angekommen ist, ist es dort nochmal richtig heiß. Wir kriegen heute in der Lausitz zum Beispiel nochmal bis zu 30 Grad. Wahnsinn. So, wir gucken auf morgen. Da haben wir auch jede Menge Wolken dabei, aber auch ab und zu ein bisschen Sonne. Es gibt allerdings auch Schauer und Gewitter für den Wochenstart und Temperaturen von bis zu 26 Grad. Und der Lauf der Woche, der wird dann insgesamt so ein bisschen kühler.
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10: Ich bin Angela Kress. Das Geschäft mit Bio-Lebensmitteln hat nach Branchenangaben zum Start ins Jahr weiter angezogen. Von Januar bis März gab es einen Umsatzplus von fast 6% im Vergleich zum Vorjahreszeitraum. Der Umsatz betrug fast 5 Milliarden Euro, wie der Bund Ökologische Lebensmittelwirtschaft meldet. Vor allem Bio-Eigenmarken der Discounter und Supermärkte boomen. Weil überall Geld fehlt, soll das Gesundheitssystem reformiert werden. Kürzungen bei den Leistungen der Pflegeversicherung lehnt eine große Mehrheit der Bevölkerung dabei ab. Das zeigt eine Umfrage für den Sozialverband VDK. Diana Kramer berichtet.
11: In der Pflegeversicherung droht eine Milliardenlücke. Deshalb ist genauso wie bei Krankenhäusern und gesetzlichen Krankenversicherungen eine Reform geplant. Dass damit zum Beispiel der Zugang zu Pflegegraden erschwert wird, halten 77% der Bundesbürger für nicht akzeptabel. Mitte des Monats will Gesundheitsministerin Nina Wagen die Gesetzespläne für die Pflegereform vorstellen.
10: Der angekündigte Abzug tausender US-Soldaten aus Deutschland kann Kommunen mit großer Härte treffen. Davon geht Rammsteins Bürgermeister Hechler aus. Die pfälzische Gemeinde halte zum Beispiel Infrastruktur für eine verlässlich hohe Zahl vor. Wenn ein großer Teil wegfalle, sei das ein wirtschaftlicher Einschnitt. Derzeit sind rund 39.000 US-Soldaten in Deutschland stationiert, unter anderem auch in Stuttgart und Grafenwöhr. Vom sogenannten Tankrabatt können Autofahrer nach Einschätzung des ADAC bisher nicht in voller Höhe profitieren. Im bundesweiten Schnitt lag der Preis für E10 gestern gut 12 Cent unter dem vom Donnerstag. Am Freitag waren die Steuern um knapp 17 Cent gesenkt worden. Heute Morgen waren die Preise an den Tankstellen höher als gestern zur gleichen Zeit. Und das, obwohl Rohöl laut ADAC in den letzten Tagen zusätzlich günstiger geworden ist.
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0: schauen wir mal, dass wir noch ein paar Musikwünsche unterkriegen hier. WhatsApp-Nummer ist die 0173104333. Hallo Hans-Peter aus Düsseldorf.
1: Ich wünsche mir von Neil Young Harvest Moon. Ich danke. Ciao.
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Frankie Valli and the Four Seasons mit Walk Like a Man hier bei Schwarzwald Radio. Und jetzt machen wir mal ein bisschen Weihnachtsmusik, also zumindest Musik, die als Weihnachtsmusik gedacht war. Damals wurde die als solches aber überhaupt nicht so richtig beachtet, obwohl die Herrschaften schon relativ erfolgreich waren und das weltweit. Ich rede von Roxette und It Must Have Been Love. War ja tatsächlich irgendwann ein Weihnachtslied und die Filmemacher von Pretty Woman haben dann eben Filmmusik gesucht und sind auf diesen Song gestoßen und dann wurde der so ein bisschen umgemodelt. Da wurde Christmas Day rausgenommen und Winter's Day eingesetzt und zack, war die perfekte Liebesschnulze für Pretty Woman fertig. Und es ist immer noch so schön. It Must Have Been Love. Hier sind Roxette.

0: Es gehen Grüße raus Richtung Dresden, beziehungsweise Richtung Erzgebirge, glaube ich, ne? Liebe Grüße zu Roland.
1: Liebe Söhnchen, liebe Grüße aus Schellerau, Erzgebirge. Ah. Der Roland, hättest du irgendwas in Italo-Disco für mich? Du hättest die freie Wahl. Bitte.
0: Na, wenn man es so lieb bitte sagt, dann mache ich das natürlich. Ich habe was Besonderes rausgesucht. Läuft auch nicht so oft hier bei uns. Sandy Martin mit People from Ibiza.
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6: Ja, auch in NRW wird es so langsam aber sicher ein bisschen grauer. In Borken zum Beispiel beim Tobias. Der hat auch schon dicke, fette Wolken gesehen und da kommt wirklich ein dickes Regenband auf uns zugerauscht. Aber wir haben eben auch Fleckchen, da ist heute Hochsommer, ne? In der Lausitz zum Beispiel bis zu 30 Grad, ansonsten so irgendwas zwischen 20 und 26 Grad. Morgen dann ist auch Sonne dabei, so viel zur guten Nachricht, aber wir haben eben auch Schauer und Gewitter am Start. Kann überall mal passieren, auch morgen so um die 25, 26 Grad und dann wird's erstmal ein bisschen kühler.
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7: Ich bin Joshua Heise. Seit Freitag gilt der Tankrabatt und der ADAC sagt, die Kraftstoffpreise sind immer noch zu hoch. Nach Zahlen des ADAC kostete etwa E10 gestern im Tagesdurchschnitt 2 Euro pro Liter, rund 12 Cent weniger als vor dem Tankrabatt. Der senkt die Steuern um 17 Cent. Am Morgen seien die Preise im Vergleich zu gestern wieder gestiegen. Die Entwicklung gehe erneut in die falsche Richtung. Heute ist Internationaler Tag der Pressefreiheit. Der soll darauf aufmerksam machen, dass die Lage für Journalisten weltweit angespannt ist. Laut der Organisation Reporter ohne Grenzen lebt nur 1% der Menschen in Ländern mit guter Lage für Medienschaffende. Auch in Deutschland werde das Arbeitsklima rauer. In der Rangliste für Pressefreiheit rutschte Deutschland um 3 Plätze auf Rang 14 ab. Fast ein Jahr ist Schwarz-Rot im Amt, doch viele trauen der Koalition keine lange Zukunft zu. Laut einer INSA-Umfrage für die BILD glauben rund 60%, dass die Regierung nicht bis 2029 durchhält. Zoe Tassovali berichtet.
8: Die Umfrage zeigt, das Vertrauen in die Koalition ist aktuell ziemlich angeschlagen. Viele nehmen vor allem Streit und gegenseitige Vorwürfe wahr. Und genau das schwächt das Bild einer handlungsfähigen Regierung. Aus der Union kommt deshalb der Appell, wieder stärker gemeinsam an Reformen zu arbeiten und Ergebnisse zu liefern.
7: In der Pflegeversicherung droht eine Milliardenlücke. Trotzdem lehnt eine große Mehrheit der Bevölkerung mögliche Leistungskürzungen ab. Rund 70% sagten in einer Umfrage für den Sozialverband VDK, dass es nicht akzeptabel wäre, wenn die Leistungen in Pflegegrad 1 gesenkt würden. Gesundheitsministerin Warken hatte angekündigt, Leistungen kritisch zu prüfen. Der VDK befürchtet unter anderem Kürzungen bei Pflegehilfsmitteln.
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6: Unsere lieben Hörer aus Weißwasser, aus Zittau oder aus Cottbus, also aus Richtung Osten, aus Richtung Lausitz, die werden sagen, das passt ja wie die Faust aufs Auge mit dieser Nummer, die ja heute läuft im Tagebuch der großen Hits. Denn da ist heute Sommer. Und wir haben den Sommerhit im Tagebuch der großen Hits. Und was noch wichtiger ist, die Geschichte dazu, die erzählen wir Ihnen auch. Machen wir gleich nach Deep Purple und Peter Gabriel. Und ich wünsche Ihnen einen schönen Start in den Sonntagnachmittag.

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2: 3. Mai 1999. Lou Bega ist mit Mambo Number 5 neu in den Charts. Pérez Prado wird 1917 auf Kuba geboren. Noch während er auf Kuba wohnt, wird er Musiker und Komponist. Dann zieht es ihn aber nach Mexiko und später auch weiter in die USA. Er gründet eine Big Band und spielt mit vielen berühmten Jazzmusikern. Im Laufe der Jahre spezialisiert er sich auf eine einzige Musikgattung, den Mambo. Er wird der King des Mambo. Er schreibt so viele Mambos, dass ihm irgendwann die Ideen für neue Namen ausgehen und er einfach anfängt, sie zu nummerieren. 1952 schreibt er den Mambo Number 5, ein Instrumentalstück für seine Big Band. Mehr als 40 Jahre später arbeitet der Münchner Musiker Lou Bega mit seinen Produzenten an neuer Musik. Anfangs aus Spaß schnappen sie sich den Mambo Number 5 von Pérez Prado und schreiben dazu einen Songtext. Ein lustiger Text über all die Frauen, die Lou Bega in seinen jungen Jahren gedatet hat. Zuerst sind sie sich gar nicht sicher, ob sie diesen Spaßtrack überhaupt veröffentlichen sollen. Aber am Ende machen sie es doch und landen damit Lou Begas größten Hit, Mambo

0: aus Sailing Away, Chris de Burgh hier bei Schwarzwaldradio. Und davon segeln ist ein gutes Stichwort. Ich mache nämlich jetzt Feierabend und mache Platz für unsere lebende Legende, für unseren Rainer Nitschke. Der übernimmt hier gleich das Mikrofon. Und ich mache jetzt mal ein kleines Päuschen. Morgen früh wird mein liebenswerter Kollege Tobi übernehmen. Ab um 6 steht der ausnahmsweise mal hier im Studio. Und wir hören uns dann übernächste Woche wieder. Ich wünsche Ihnen eine gute Zeit. Passen Sie auf sich auf und haben Sie noch einen schönen Sonntag.
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7: Jawohl, so ackern wir uns also durch die Jahrzehnte musikalisch gleich. Und da ist sicher die eine oder andere musikalische Überraschung dabei, die Ihnen Spaß machen wird. Ich freue mich, dass Sie dabei sind und ich hoffe, Sie genießen auch das schöne Wetter. Oder?

Ja, die Sonne scheint immer im Fernsehen. Na, ganz stimmt das ja auch nicht. Kommt auf den Film an, der gerade gezeigt wird, ob da die Sonne verträglich ist oder nicht. The Sun Always Shines on TV. Die Gruppe AHA war das, die sich hat das einfallen lassen. Was haben wir Schönes heute im Angebot? Ach, viele Dinge, die Sie schon kennen. Unser Pop-ABC ist dabei natürlich. Dann gibt es ein paar unvergessene Hits für die Ewigkeit. Haben wir oft bei uns im Programm. Dann die Frage, noch als Platte im Schrank, die darf natürlich

natürlich auch nicht fehlen. Salut le copain, genauso wenig für die Freunde französischer Lieder. Es gibt ein paar Wonne-Songs des Monats Mai. Ich habe mich mal so ein bisschen umgetan, was er in vielen Jahren so am Anfang des Mais, des Monats Mai, gespielt wurde und auf jeden Fall ganz spannende Sachen entdeckt. Dann gibt es einen Country-Spot natürlich und zum Schluss heißt es wie immer, wir waren Nummer 1 und. Und natürlich gibt es auch zwischendurch was zu gewinnen, nämlich unser kleines Quiz. Das darf natürlich auch heute nicht fehlen.

Southern Nights und Glen Campbell. Ja, die Southern Nights, die genießt man ja schon. Gerade so am Wochenende, wenn das Wetter einigermaßen mitmacht, da geht man ganz gerne ein bisschen um die Häuser und macht ein bisschen Party, ne? Kann das sein? Und deswegen jetzt ein Song, der passt vielleicht ganz gut heute am Sonntag, auch um diese Zeit noch. Wake up everybody, also jetzt wecken wir all diejenigen auf, die vielleicht noch so ein bisschen müde da niederliegen wegen der Party gestern. Dann everybody loves somebody, das ist eine Erkenntnis von Dean Martin, aber er hat natürlich recht damit. Jeder hat irgendwo jemanden, der ihn liebt oder den er liebt. Man hofft es zumindest. Und dann gibt es natürlich auch die andere Antwort noch von Connie Francis. Das übersetze ich besser nicht. Everybody's somebody's fool. Auch das kann vorkommen.

Ja, lieb gemeint eigentlich. Everybody Somebody is Fool mit der Conny Francis. Einer ihrer ganz, ganz großen Erfolge, der in Deutschland einen ähnlichen Inhalt hatte. Da ist es nämlich die Liebe, ist ein seltsames Spiel. Das kommt schon mal vor, ne?

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5: Ja, dann schauen wir mal dem Wetter, wie sieht's denn aus? Heute ganz angenehm, muss ich sagen. Und viel Sonnenschein, 19 bis 26 Grad. Ab und zu ein bisschen Wolken und ab und zu ein bisschen Schauer, aber im Großen und Ganzen ist es recht frühlingshaft, fast sommerlich. Wie sieht's morgen aus? Wie geht die neue Woche los? Kann ich Ihnen auch sagen, morgen entwickeln sich Wolken, teilweise gibt's auch Regenschauer. Die Temperaturen liegen bei maximal 17 bis immerhin 22 Grad. So fängt die neue Woche dann an.
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6: Ich bin Joshua Heise. An der Zapfsäule bleibt das Gefühl, tanken könnte eigentlich günstiger sein. Die Steuern auf Sprit sind herabgesetzt worden und auch der Rohölpreis ist gefallen. Trotzdem sinken die Preise nicht wie erwartet. Politiker, Experten und der ADAC sehen hier Nachholbedarf. Mehr von Soita Sovali.
7: Super E10 kostet aktuell im Schnitt immer noch rund 2 Euro pro Liter, Diesel etwa 2,09 Euro. Und die Preise steigen laut ADAC wohl wieder. Und das, obwohl die Voraussetzungen eigentlich für sinkende Kosten sprechen. Das Bundeskartellamt schaut sich das jetzt genauer an. Für Autofahrer gilt, Preise vergleichen lohnt sich im Moment besonders.
6: Erst etwa 5.000, jetzt deutlich mehr als das. US-Präsident Trump will wohl mehr US-Soldaten aus Deutschland abziehen, als zunächst von Verteidigungsminister Hegseth angekündigt. Viele Details sind noch unklar. Trump hatte auch mit höheren Zöllen für Autos und Lkw aus Europa gedroht. IFO-Präsident Fuß sprach in der Bild von erheblichen Risiken für die deutsche Wirtschaft. Bundeskanzler Merz lässt sich beim morgigen Gipfel der Europäischen Politischen Gemeinschaft in Armenien von Frankreichs Präsident Macron vertreten. Das ist tatsächlich nichts Neues, da sich Deutschland und Frankreich schon öfter gegenseitig vertreten haben. Zu den EPG-Gipfeln sind fast alle europäischen Staaten eingeladen, sowohl EU als auch Nicht-EU. Russland und Belarus sind wegen des Ukraine-Kriegs ausgeschlossen. Im Abstiegskampf braucht St. Pauli in der Fußball-Bundesliga jeden Zähler. Derzeit liegen die Hanseaten auf Platz 16. Heute ab 15.30 Uhr geht es gegen Mainz. Ab 17.30 Uhr spielt Gladbach gegen den BVB und ab 19.30 Uhr muss Wolfsburg in Freiburg ran. Während die Wölfe die Klasse halten wollen, kämpft der SC als Achter ums internationale Geschäft.
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5: Na, sagen wir so, mindestens 50 Jahre Radio, denn es sind auch einige Songs dabei heute nachher, die fast noch was älter sind und etwas länger im Gedächtnis der Leute.

So, jetzt kommen wir zum Pop-ABC, wie immer sonntags um diese Zeit. Heute, die Fachleute wissen es, sind die Buchstaben M, N, O und P dran. Für das M habe ich eine Sängerin gefunden, die als Schauspielerin begonnen hat in der Soap und dann auch als Sängerin sich profiliert hat und auch einige Welthits hatte. Und zwar hat ihre Karriere 1986 bereits begonnen, die Karriere der britisch-australischen Popsängerin und Schauspielerin Kylie Minogue, sie steht für das M.

So, 1968, wie gesagt, hat die Karriere begonnen von Kylie Minogue und ist auch das Geburtsjahr einer Band, die wir jetzt gleich hören, und zwar die Gruppe Nazareth, für N wie Nazareth, und das ist eine Gruppe, die kommt aus Schottland, genauer gesagt gegründet, britische Rock- und Popband, und ja, sie steht für das N, und zwar einen Titel, den Sie alle auch kennen, This Flight Tonight, Nazareth, das N.

So, nach dem N kommt das O und da habe ich an eine Popgruppe gedacht, die eigentlich in den Bereich des Bubblegum gehört. 1967 gegründet wurde die Band und stammt aus dem mittleren Westen der USA, genauer gesagt aus Mansfield, Ohio. Und so haben die sich auch genannt. Der Ohio Express nämlich ist es, der mit dem O verbunden wird bei mir heute. Und wie gesagt, aus der Bubblegum-Zeit war das einer ihrer großen Hits.

Chewy Chewy aus der Zeit der Bubblegum-Musik. Der Ohio Express wird nach sowas heute noch getanzt. Ich weiß nicht genau, ich könnte es mir vorstellen, weil tanzbar ist der Titel absolut. So, noch das P und dann hat sich unser Pop-ABC für heute wieder erledigt. Nächsten Sonntag gibt es dann die etwas schwierigeren Buchstaben Q, R, S und T. Und das P, das steht für eine Band, ja, da brauche ich gar nicht viel erzählen. Wenn ich sage, The House That Jack Built, weiß jeder, dass es sich nur um Alan Price Set handeln kann. Und in der Tat so ist es.

Feiner Song, ne? The House That Jack Built mit Alan Brysett. Das war, wie gesagt, unser Pop-Up-SC für heute. Nächsten Sonntag dann, wie gesagt, QRST. Und jetzt möchte ich gerne noch einen Wunsch erfüllen. Und zwar einen Wunsch von Martin Jung. Und er hat sich bei mir gewünscht, in diesem Fall, einen Song, den auch viele freuen. Der viele freuen wird, nämlich Diana Ross, Ain't No Mountain High Enough. Hier singt sie.

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Ja, das hatte man damals nicht. Das Schalala. Und das kam dann schon vor in den Liedern auch. Und das haben sie wunderbar nachempfunden. Ich habe das viele, viele Jahre später. Wenn Sie einen Musikwunsch haben, dann können Sie mir gerne eine Mail schicken. 0173 104 33 33. Vielleicht haben Sie Glück und das Lied wird heute gespielt. Ein bisschen Glück braucht man dazu, denn ich habe natürlich noch andere Sachen vor heute Nachmittag. Hier bei uns, das wissen Sie. Und jetzt zum Beispiel möchte ich gerne einen Wunsch erfüllen von dem Florian aus Mühlacker. Er grüßt die Alexandra und zwar mit einem Lied, das ihr gut gefällt. Ein Lied meines Freundes Peter Maffay. Wenn ich sage meines Freundes, dann ist was Wahres dran. Denn das erste Interview seines Lebens, seiner Karriere, habe ich gemacht damals. Und das erzählt er heute noch gern. Ist schon was her, es war 1971. Ach, aber wie auch immer, da kam der Titel Du raus und das war gleich ein Riesenerfolg für ihn. Ne? Also Peter Maffay wollte nie erwachsen sein, aber kann man das verhindern? Ich weiß es nicht genau. Peter Maffay, also schöne Grüße nach Müller.

25 vor 6 zu 4, die Gruppe Chicago. Da hat sich der Ehemann von der Irina gefreut, gerade denke ich, da schon das Ganze hören. Jedenfalls habe ich jetzt noch einen Song da, der vielen auch Freude macht, weil er so schön zum Wetter passt. Und zwar John Travolta und Olivia Newton-John. Ja, womit wohl?

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4: Das Wetter, jawohl. Und um das Wetter geht es auch jetzt bei uns. Und zwar möchte ich gerne sagen, heute war es ja sehr angenehm, ist es noch angenehm, war immerhin, naja, so zwischen 19 und 26 Grad heute. Und dann, wie geht die neue Woche los, das kann ich Ihnen auch schon verraten. Morgen Montag entwickeln sich Wolken, die teilweise Regenschauer ablassen. Und die Temperaturen liegen nicht ganz so schön wie heute, bei maximal 17 bis 22 Grad, aber ist auch nicht übel, ne? Und die Sonne, die zeigt sich auch zwischendurch. Und der Wind wird schwach bis mäßig aus Südwest, also da, wo wir gerade im Augenblick sind. Naja, wie gesagt, auch morgen gibt es einen schönen Frühlingstag noch zum Genießen. Vielleicht haben Sie Zeit dafür und das Wetter ein bisschen zu genießen und sich darüber zu freuen.
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5: Ich bin Joshua Heise. Verkehrte Welt. Während es in Deutschland frühsommerlich warm ist, gibt's in Griechenland Sturm, Regen und ungewöhnlich niedrige Temperaturen. Meteorologen sprechen vom kältesten Start in den Mai seit Jahrzehnten. Takis Zafos berichtet.
6: In den Bergen rund um Athen, auf der Halbinsel Peloponnes und selbst in den gebirgigen Regionen von Kreta hat es sogar geschneit. Für die Landwirtschaft ist das Ganze ein Lichtblick. Nach langer Trockenheit füllen sich die Wasserspeicher wieder. Und wer jetzt denkt, der Winter bleibt, Entwarnung. Schon übermorgen wird's deutlich wärmer, 27 Grad und sonnig.
5: Ab morgen sollen die Zölle auf europäische Autos und Lkw in den USA von 15% auf 25% steigen. Inakzeptabel findet der Vorsitzende des EU-Handelsausschusses Lange. Auch der Deutsche Automobilverband sieht in der Ankündigung von US-Präsident Trump eine neue Belastung der transatlantischen Beziehungen. IFO-Chef Fuß befürchtet für den Fall eines neuen Handelskriegs sogar eine Rezession in Deutschland. Die EU behält sich Gegenmaßnahmen vor. 2 Monate nach Beginn des Irankriegs haben die Vereinigten Arabischen Emirate wieder den normalen Flugbetrieb aufgenommen. Wegen der angespannten Lage und iranischen Angriffen hatte es bis zuletzt nur begrenzt Sonderflüge gegeben. Die Emirate sind nicht nur ein beliebtes Ausflugsziel, sondern mit den Flughäfen Dubai und Abu Dhabi auch wichtige Drehkreuze bei Reisen nach Fernost oder Australien. In der 2. Fußball-Bundesliga hat Schalke gestern den vorzeitigen Aufstieg perfekt gemacht. Wer mit aufsteigt, bleibt aber spannend. Heute kletterte Elversberg dank eines 5:1 gegen Paderborn auf Rang 2. Dritter bleibt Hannover nach einem 3:3 gegen Schlusslicht Münster. Die weiteren Ergebnisse: Fürth Nürnberg 1:1, Magdeburg Hertha BSC 1:0 und Karlsruhe Darmstadt 2:1.
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4: Und auf geht's in die neue Runde.

Ja, Love Shine a Light, jetzt werden wir unser Licht leuchten lassen bei den schönen Oldies. Und da stelle ich ja immer sonntags gern die Frage, haben wir das als Platte im Schrank? Das hier zum Beispiel, ich habe es noch gefunden bei mir.

Heute in Motion mit dem guten Johnny Tillotson, der sich damals wahrscheinlich auch nicht träumen lassen, dass nach Jahrzehnten der Song immer noch gerne im Radio gespielt wird und auch gerne gehört wird von den Hörern. Ne? Ähnlich wird es auch Nancy Sinatra gehen, wenn sie an die Songs denkt, die sie mit Lee Hazelwood aufgenommen hat. Denn wie man weiß oder wie das Gerücht geht, die beiden haben jetzt nicht so viel füreinander übrig gehabt. Das heißt, eigentlich mochten sie sich gar nicht besonders, aber zusammen Musik machen, das ging sehr gut und da habe ich ein schönes Lied bei mir zu Hause gefunden im Plattenschrank über ein Marienkäferchen. Ja, in Englisch. Lady Bird, hier sind sie, Nancy Sinatra und Lee Hazelwood.

Naja, es hat sich gefreut, ne, für die Bezeichnung. Du bist mein Marienkäferchen. Obwohl das jetzt nicht unbedingt das absolute Kompliment ist, aber die beiden haben ganz gut diesen Titel zusammen gesungen und vor allen Dingen einen riesen Hit damit gehabt. Unzählige Hits gab es auch von den Beach Boys. Einer davon war der. Well,

Ja, die guten alten Beach Boys, ne? Help me, Rhonda, da gibt's auf Hawaii einen Sender, den Sie gerne einschalten können, wenn Sie mal auf Hawaii sind, der den ganzen Tag nur diese Musik spielt, die Beach Boys und vergleichbare Gruppen, die sofort ins Wasser locken in diesem Fall, ne? Also, das war eine schöne Aufnahme der Eltern der Beach Boys und jetzt haben wir eine Platte bei mir gefunden, nachdem ich einen Hörer gefragt hat. Und zwar hat er gewusst, dass Audrey Hepburn auch mal gesungen hat, die Schauspielerin, und zwar das Lied Moon River aus dem entsprechenden Film. Ob ich das habe? Ich habe mal geschaut

Ja, sehr verhaltener Gesang gerade von der wunderbaren Audrey Hepburn aus dem Film Frühstück bei Tiffany und Moon River, so hieß der Film im Original. Und das war das Lied, das sie in dem Film gesungen hat und damit ein Hit gelandet hat. Wie gesagt, als Sängerin hat sie da nicht allzu viel gemacht. Wir hätten auch noch Julius Humphrey Singers und da habe ich auch eine schöne alte Nummer gefunden. Kansas.

0: Ja, die Guten des Humphrey Singers. Immer munter mit dabei, Kansas City. Und jetzt wird sich jeder fragen, wo bleibt eigentlich das Quiz heute? Das Quiz, wer bin ich? Na, das kommt jetzt.
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0: Ja, wenn Sie die Antwort wissen, dann schicken Sie mir bitte eine Mail 0173 104 33 33. Um wen geht es heute? Schafft es ein Schauspieler, eine Rolle für die Ewigkeit zu gestalten? Eine gute Frage, die ich mir oft gestellt habe. Sie hören Schwarzwaldradio und der Schwarzwald war ein wichtiger Teil meiner künstlerischen Heimat. Ich habe allerdings auch in zahlreichen Kinofilmen mitgewirkt.

0: und vor allem zahlreichen Fernsehspielen, wobei die Serie, die ich meine, mein größter Erfolg war. Mit sehr, sehr tollen Kollegen, nämlich leitete ich eine Klinik im Schwarzwald. 70 Folgen gab ich, denn Professor Brinkmann später, von 1996 bis 2003, spielte ich erneut einen Chefarzt in der ARD-Serie Klinik unter Palmen. Also wird mein Gesicht meist mit einem weißen Arztkittel in Verbindung gebracht. Ich allerdings auch. Zahlreiche Hörbücher habe ich gesprochen, in Hörspielen mitgewirkt und einmal auch am grünen Strand der Spree war ich unterwegs. Aber den Chefarzt, den haben die Leute immer noch im Kopf und den wollten die Leute in mir sehen. Wissen Sie jetzt, wer ich bin? Na, ich denke schon, oder?
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0: Ja, allzu schwer war das Rätsel, glaube ich, nicht. Gerade, was ich so gesehen habe an Einkünften hier im Netz bei mir, Wahnsinn. Also sehr, sehr viel haben mitgemacht, obwohl mir gestern noch jemand sagte, Rainer, dein Quiz am Sonntag ist toll, aber bei schönem Wetter wäre das schon Radio. Also offenbar sehr viele in diesem Fall, denn es haben irrsinnig viele mitgemacht und die meisten, 99,9%, haben recht gehabt in ihrer Antwort, wer gewonnen hat und wie die Antwort lautet auf die Frage, wer bin ich, in wenigen Minuten. Ne?
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0: Schön, Erzgebirge ist es auf jeden Fall. Und da gehen 50 Staatsverteiler hin. Herzlichen Dank fürs Mitmachen. Ist noch rasch die Lösung? Ist die notwendig noch? Ich denke schon, ja. Geweint war natürlich kein geringerer als Professor Brinkmann alias Klaus-Jürgen Wussow. An den denkt man gerne zurück. Und das war zweifellos auch die Rolle, die Fernsehrolle seines Lebens, möglicherweise. Man denkt gerne an die Schwarzwaldklinik zurück. Und wir senden ja aus dem schönen Schwarzwald. So passt das ganz gut. Und jetzt aber gehen wir zu unseren Nachbarn.
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0: Nach Frankreich. Und das ist ja nicht weit weg von hier. Und deswegen ein paar schöne Chansons aus Frankreich. Und da habe ich jetzt ein schönes Chanson von dem wunderbaren Joe Dassin in Erinnerung an ihn. Si tu t'appelles Mélancolie. Wenn du dich als Melancholie verstehst, so heißt das Lied. Und das war einer seiner ganz, ganz, ganz, ganz großen Erfolge in Frankreich. Und auch er hat hier und da internationale Songs gehört und die dann französisch gesungen, zum Beispiel diesen.

so, da haben so viele mitgemacht, dass ich gedacht habe, na, da verlosen wir mal drei Gewinner sozusagen, denn es ist irre gewesen, was auf diese Frage vorhin alles eintraf. Also gratuliere Monika Lambert in Bobhardt, dann dem Hans-Peter Collin in Düsseldorf und Rico Friedrich in Elbenstorm, glaube ich heißt es, im

C'est tout à fait Melancholie, der wunderbare Jules. Ne? Man denkt gerne an ihn zurück und seine schönen Lieder von damals. Und in Deutschland war er auch relativ bekannt mit seinen Chansons. Genauso wie Charles Aznavour, der auch ganz viele in Deutsch gesungen hat, seiner Lieder. Wir spielen das Original. Il faut savoir. Charles Aznavour, einer seiner ersten ganz, ganz großen Hits.

Ilf aus der Bar hat einen guten Rat gegeben all denjenigen, die hier und da ein bisschen traurig sind. Man muss verstehen, auch im Pech zu lächeln. Quand j'étais chanteur. Das ist ein Lied von Michel Delpech eigentlich. Und das nochmal berühmt geworden ist durch den Schauspieler Gérard Depardieu. Ich wurde gefragt, spiel doch mal das Original wieder mit Michel Delpech. Mach ich.

Quand j'étais chanteur, Michel Delpech, das Original, wo ich sagen muss, auch der Gérard Depardieu, das sehr, sehr gut gemacht und ganz ähnlich gesungen. So, die Stunde auch schon fast vorbei wieder mit dem Electric Light Orchestra beispielsweise und Ryan Paris.

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13: Ja, schön heute das Wetter, man kann sich nicht beklagen. Und wie sieht's weiter aus? Morgen am Montag entwickeln sich zwar Wolken, die teilweise Regenschauer ablassen, aber es erscheint auch hier und da die Sonne. Temperaturen liegen morgen bei maximal 17 bis 22 Grad. Also nicht ganz so warm wie heute, aber trotzdem schönes Wetter. Auch am Montag, so fängt die neue Woche dann an.
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14: Ich bin Joshua Heise. Die Zustimmung für die Bundesregierung liegt im Keller. Kurz vor dem ersten Jahrestag sagen 3/4 der Befragten einer INSA-Umfrage für die Bild-Zeitung, sie seien unzufrieden mit der Koalition. Zudem glauben 24%, dass die Regierung nicht bis 2028 durchhalten wird. Während CDU-Politiker Bilger im Handelsblatt die Schuld vor allem auf die SPD schiebt, betont Vizekanzler Klingbeil, dass Reformen vorangetrieben werden, aber das gehe nicht ohne Debatten. 5.000 oder gar noch mehr. Der geplante Abzug von US-Soldaten aus Deutschland könnte vor Ort spürbare Folgen haben. Rammsteins Bürgermeister Hechler warnt jetzt vor erheblichen Auswirkungen für die betroffenen Regionen. Thomas Bremser berichtet.
15: Nicht nur die Soldaten würden fehlen, auch ihre Familien. Für Rammstein wäre das fatal, sagt Bürgermeister Hechler. Gut möglich, dass sich die heimische Wirtschaft davon nicht mehr erholen würde. Doch noch lässt US-Präsident Trump Deutschland im Unklaren über seine Pläne. Welche Standorte und Einheiten betroffen sind, ist unklar.
14: Nach der Festnahme im HIP-Erpressungsfall fordert die Staatsanwaltschaft Untersuchungshaft. Eine Entscheidung soll in den nächsten Tagen fallen. Der verdächtige 39-Jährige war gestern in Salzburg gefasst worden. Er soll Gläschen mit Babynahrung mit Rattengift versetzt haben. 5 wurden sichergestellt, 1 ist noch im Umlauf. Das Sortiment in Deutschland war nach HIP-Angaben nicht betroffen. In der zweiten Fußball-Bundesliga hat Schalke gestern den vorzeitigen Aufstieg perfekt gemacht. Wer mit aufsteigt, bleibt aber spannend. Heute kletterte Elversberg dank eines 5:1 gegen Paderborn auf Rang 2. Dritter bleibt Hannover nach einem 3:3 gegen Schlusslicht Münster. Die weiteren Ergebnisse: Fürth Nürnberg 1:1, Magdeburg Hertha BSC 1:0 und Karlsruhe Darmstadt 2:1.
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Tja, you're in my mind und in Erinnerung sind zweifellos auch die Songs, die wir gleich spielen. Und die haben eine ganz besondere Bedeutung. Ich habe mir gedacht, da wir jetzt gerade den Wundermonat Mai begrüßt haben, heute haben wir immerhin schon mal, den 4. Mai, aber trotzdem, er ist noch jung, der Monat, der Wundermonat, und ich hoffe, dass er ein richtiger Wundermonat auch dieses Jahr wird. Musikalisch war es öfter mal, und ich habe mich in vergangenen Mai-Hitparaden mal ein bisschen umgeschaut, was da so im Wundermonat-Zeiten alles in den Charts sich getummelt hat. Beispielsweise im Wundermonat Mai 1959, Dion und die Belmonts mit diesem Song.

Why Must I Be a Teenager in Love? Das klingt schon fast so, als hätte er sich darüber zu beklagen, der Dörren. Aber ein Riesenstar damals. Und immerhin ist das auch schon ein paar Jährchen her. Im Mai 1959 ein Riesenhit. Wir gehen mal in den Mai 1971. Da gab es viel Grund zur Freude für Ringo Starr. Denn er hatte im Mai 1971 einen seiner größten Hits.

gerade eine nette Mail bekommen aus Niederbayern von Darius. Und Darius schreibt mir, klasse Musik heute, musste arbeiten. Jetzt Logical Song, den liebe ich und damit habe ich Feierabend. Ja, schöne Grüße und schönen Feierabend, lieber Darius. Ich habe noch ein bisschen zu tun hier und wir feiern ja musikalisch jetzt den Monat Mai. Das war ein Song aus dem Mai 1979 und zwei Mai-Songs habe ich noch. Zum einen aus dem Jahr 1985, nämlich Murray Head und One Night in Bangkok. War im Mai 1985 ein Riesenhit und anschließend ein Lied aus dem Mai 1957, also schon was länger her. Und da habe ich gedacht an Pat Boone und einen seiner ganz großen Hits, den er hatte im Mai 1957. Das Lied kann nachher jeder mitsingen.

0: Jawohl, schönes Lied vom Feldboden immer noch. Liebesbriefe im Sand geschrieben. Love letters in the sand. So, jetzt geht's wieder mal um die Frage, wer bin ich? Und wenn Sie rausfinden, wer das ist, 0173 104 33 33.
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0: Tja, ich war Filmschauspieler, wobei ich in meinen populärsten Rollen zu einem erheblichen Teil mich selbst darstellte. Den Liebhaber und gebrochenen Charakter, unter dessen rauer Schale oft ein weicher und romantischer Kern zu finden war. Ein Mann, der austeilen, aber auch einstecken konnte, denn nichts aus der Bahn warf. Frauen lagen mir zu Füßen, Männer entdeckten immer einen Teil von mir in sich. Meist waren es Krimis, in denen ich die Hauptrolle spielte, oft als Detektiv. Die wichtigste Rolle allerdings war die eines Kaffeebesitzers und der wohl bekannteste Satz aus meinen Filmen: Ich sehe dir in die Augen, Kleines. Na, wer bin ich?

0: Na, also schwer war die Frage, glaube ich, dann doch nicht. Ne? Ganz zum Schluss mit diesem einen Satz. Wer gewonnen hat und wie die Lösung lautet. Ein paar Minuten noch.
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Ja, it's my life. Dr. Alban war das gerade, brauche ich keinem erzählen. Das weiß sowieso jeder. Und jetzt schau mal, wer gewonnen hat bei mir. Das ist jetzt gerade nicht ganz einfach. Muss ich ein bisschen am PC rummachen. Und schon habe ich das gefunden. Das ist lustig. Ganz viele haben es richtig gehabt, natürlich, durch diesen Satz alleine. Ich schaue dir in die Augen, Kleines. Nämlich Monika von Thein aus, vergessen, woher. Muss ich mal nachgucken nochmal. Schaffe ich gerade nicht mehr zeitlich jetzt. Okay, nicht so schlimm. Aus Altvorweiler, kann das sein? Ja, denke schon, dass es stimmt. Und dann noch ein Gewinn für den lieben Herrn Lüttke in Buchholz. Gratuliere zu jeweils 50 Schwarzwaldtalern für die richtige Lösung. Wir hatten jetzt das gesagt. Ich schaue dir in die Augen, Kleines. Kein geringerer natürlich als Humphrey Bogart, versteht sich, ne? Also gratuliere beiden Gewinnern. Und jetzt, jetzt gibt es eine kleine deutsche Ecke, obwohl es ist eigentlich keine, es ist eher eine Österreich-Ecke jetzt bei mir. Und zwar mit zwei Künstlern, die aus Österreich kommen, in Deutschland auch sehr, sehr viel Erfolg haben und hatten, nämlich zum einen Reinhard Fendrich mit der Frage, haben Sie Wien schon bei Nacht gesehen? Ich habe ihn einige Male getroffen, Reinhard Fendrich. Die Frage hätte er mir eigentlich nie gestellt, hätte ich auch allein ablehnen müssen. Denn ich habe ihn in der Tat noch nie bei Nacht gesehen. Aber wie auch immer, er hat den Song draus gemacht, haben Sie Wien schon bei Nacht gesehen. Aber zunächst ein wunderschönes Lied, finde ich, das jeden berührt. Es heißt Streichleinheiten und das singt der Peter Cornelius. Und das war einer seiner ganz großen Hits in Österreich, aber auch in Deutschland. Aber das Lied gerne gehört, weil das, was er da singt, stimmt doch einfach nicht. Wer braucht keine Streichleinheiten? Hm?

Gespräche, die ich immer sonntags einplane, so als musikalischen Vorgeschmack auf die Sendung, die anschließend dann läuft nach meiner. Nämlich um 19 Uhr lädt uns der alle Patrick Fuchs ein in seinen Schwarzwald Radio Country Club. Da gehen wir natürlich alle hin nach 19 Uhr, versteht sich, da treffen wir uns. Und einen Country-Song habe ich noch und ja, Jim Reeves ist noch dabei mit diesem Liedchen.

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6: Ja, das viel Wahres dran, dass die Ortenau immer eine Reise wert ist, denn ich werde mich gleich wieder in die Ortenau begeben nach der Sendung. Da wohne ich nämlich in diesem Fall. Okay, also jetzt das Wetter. Wie sieht's denn aus? Heute brauchen wir nicht mehr drüber reden. 26 Grad maximal war toll oder ist toll immer noch. Die Sonne scheint und morgen, ja, Montag entwickeln sich Wolken, teilweise Regenschauer und die Temperaturen liegen morgen maximal bei 17 bis 22 Grad. So als

0: So werden wir in die neue Woche vom Wetter her einsteigen.
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2: Ich bin Joshua Heise. Die Vereinigten Arabischen Emirate haben ihren Luftraum wieder vollständig freigegeben. Wegen des Irankriegs hatte es wochenlang Einschränkungen unter anderem am Flughafen Dubai gegeben, auch mit Folgen für Fernreisen. Jan-Henner Reitze berichtet.
3: Abu Dhabi und Dubai sind nicht nur selbst Urlaubsziele, die Flughäfen dort sind auch wichtige Drehkreuze für Reisen in Richtung Asien und Australien. Als der Irankrieg Ende Februar losging und es Angriffe in der Region gab, ging in Sachen Reisen erstmal fast gar nichts mehr. Dann gab es nur begrenzt Sonderflüge. Jetzt soll alles wieder normal laufen.
2: Wir bleiben in der Luft. Am Hamburger Flughafen ist der Flugverkehr nach der Bruchlandung eines Kleinfliegers vorübergehend eingestellt worden. Wie die Bild-Zeitung berichtet, verlor eine Maschine, die aus Cannes kam, bei der Landung ihr Bugrad. Zwei Personen sollen sich an Bord befunden haben, verletzt wurde niemand. Warum das Rad abgebrochen ist, soll nun von Spezialisten untersucht werden. Der angekündigte Abzug tausender US-Soldaten aus Deutschland kann Kommunen mit großer Härte treffen. Davon geht Rammsteins Bürgermeister Hechler aus. Die pfälzische Gemeinde halte zum Beispiel Infrastruktur für eine verlässlich hohe Zahl vor. Wenn ein großer Teil wegfalle, sei das ein wirtschaftlicher Einschnitt. Derzeit sind rund 39.000 US-Soldaten in Deutschland stationiert, unter anderem auch in Stuttgart und Grafenwöhr. In der Fußball-Bundesliga hat St. Pauli die nächste Niederlage kassiert. Gegen Mainz verloren die Hanseaten mit 1:2 und belegen weiter Rang 16. Die Luft im Abstiegskampf wird damit immer dünner. Die Mainzer dagegen haben jetzt auch rein rechnerisch den Klassenerhalt geschafft und bleiben Zehnter der Liga.
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0: Na, dann wollen wir noch ein kleines Stündchen zusammen verbringen, oder?

Ja, My Generation und The Who, ein Riesenhit auch schon was her. Na, und jetzt habe ich so eine kleine Abteilung eingerichtet, die heißt Alles Meins. Also My Generation, meine Generation. Oder jetzt gleich My Heart is an Open Book, mein Herz ist wie ein offenes Buch. Carl Dawkins Jr. singt das. Oder My Sharia Moore, ein Liebeslied von Stevie Wonder. Oder My Cup Runneth Over with Love, Ed Ames. Alles Meins. In diesem Fall.

My Capran is Over with Love. Das ist ein schönes Lied von Ed Ames und das war sein großer Hit letztlich auch. Ein Mann, der auch ein bisschen der Country-Musik zuzuordnen ist. So, wie gesagt, Country-Musik gibt es um 19 Uhr, gar nicht mehr lange hin, bis der Patrick Fuchs seine Türen öffnet für uns alle. Jetzt habe ich noch so ein bisschen in meinen Kalendern geblättert. Das mache ich auch im Laufe der Woche. Ich suche nicht nur die Lieder aus für das Wochenende.

Ende, sondern ich blätter auch in meinen Kalendern. Denn das heißt, jetzt bin ich rumgesprochen, dass ich ein Kalenderfreak bin. Und ich kriege immer zum Jahresbeginn jede Menge Kalender von den Hörern. Und nicht nur von den Hörern, von Freunden. Und dann finde ich immer ein paar interessante Sachen, die mir teilenswert sind. Zum Beispiel, wussten Sie, dass es am 25. Mai jeden Jahres einen Towel Day gibt? Zu Deutsch einen Handtuchtag. Warum? Das dürfen Sie mich nicht fragen. Ist aber so. 25. Mai jeden Jahres ein Towel Day. Interessant ist auch, dass Agatha Christie noch immer die am häufigsten übersetzte Autorin der Welt ist. Noch immer, ne? Und das ist das längste Wort ever. Das hat 67 Buchstaben. Können Sie gleich mal mitzählen? Das längste Wort der Welt, 67 Buchstaben, ist deutsch und heißt Grundstücksverkehrsgenehmigungszuständigkeitsübertragungsverordnung. Im Duden nachlesbar. 67 Buchstaben, also möchte ich auch nicht jeden Tag schreiben. Oder was auch interessant ist, Menschen, die ein gutes Verhältnis zu ihren Nachbarn pflegen, haben ein um 67% geringeres Herzinfarktrisiko. Das ist doch ein Grund, mal darüber nachzudenken, wie man sich mit den Nachbarn versteht, oder?

Da bringt auch manches mit sich, was teilweise sinnvoll ist. Zum Beispiel, da war ganz spannende Lebenstipps, habe ich auch gefunden. Da heißt es zum Beispiel in einem Kalender, man sollte schauen, dass man mit sich selbst befreundet ist. Ja, eigentlich klar, ne? Aber es gibt natürlich auch Momente, wo man selber sich auch ein bisschen distanziert von sich selbst. Aber man sollte insgesamt schon mit sich selbst befreundet sein. Oder, was auch schön ist, Träume braucht der Mensch, um seine Zukunft zu gestalten. Na, da ist doch sicher viel Wahres dran. Aus Träumen eine Zukunft machen, also gute Ideen, die im Traum erscheinen. Oder von manchen Dingen sagen die Leute, sie seien unmöglich zu tun. Bis dann jemand kommt, der das nicht wusste und der hat es einfach gemacht. Das gibt's natürlich auch. Oder einen habe ich noch von Hermann Hesse, auch nicht schlecht. Sei realistisch im Leben und sei davon überzeugt, dass Wunder geschehen.

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Have you ever seen The Rain, Reading Clearwater Revival? Warum ich das ausgesucht habe, weiß ich auch nicht. Vielleicht hat es da gerade geregnet, keine Ahnung. Auf jeden Fall kommen wir jetzt zum Schluss immer unserer Sonntagssendung zu den Songs, die es von sich sagen können. Wir waren Nummer 1. Zum Beispiel Cliff Richard, Please Don't Tease. In Großbritannien im August 1960 Nummer 1. Oder Three Times a Lady mit den Commodores. Gleich zweimal Nummer 1. Und zwar im November 1978 in Großbritannien und in den USA einen Monat früher, im Oktober 1978. Ne? Und The Night Chicago Died, auch das war dann mein Sitz, und zwar in den USA, Paper Lace. Und zwar war das im August 1974. Hits, die von sich sagen können, wir waren Nummer 1.

Das neue Chicago Diet, Paper Lace, war Nummer 1 in den USA, und zwar im August und in den USA im August 1974. So, ein paar Nummer 1 jetzt habe ich noch. Zum einen Adriano Celentano, der gleich 2 Monate Nummer 1 war in Italien, und zwar im August und September 1968 mit Azzurro. Passt doch ganz gut heute. Dann Return to Sender, Elvis Presley, war in Großbritannien Nummer 1 im Dezember 62. Und Paul Simon, My 50 Ways to Leave Your Lover, war auch Nummer 1 und zwar in den USA im Februar 1976. Das sind die restlichen Nummer 1 Hits, die ich noch parat habe. Und das war's bei mir heute. Wir gehen jetzt alle anschließend sofort bestens ausgestattet in dem Schwarzwald Radio Country Club zu Patrick Fuchs. Er wartet schon auf uns. Und ich wünsche Ihnen allen noch einen wunderschönen Abend und auch einen schönen Verlauf der nächsten Woche. Alles Gute. Tschüss. Bis zum nächsten Mal. Ihr Rainer Nitschke.

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2: Ich bin Joshua Heise. Ab morgen sollen die US-Zölle auf Fahrzeuge aus der EU auf 25% angehoben werden. Das hat US-Präsident Trump angekündigt. Die Europäische Union und die Wirtschaft kritisieren dies scharf. Thomas Bremser berichtet.
3: Trump wirft der EU vor, sich nicht an das vereinbarte Handelsabkommen zu halten. Auf die deutsche Autoproduktion könnten so zusätzliche Belastungen von jährlich rund 2,5 Milliarden Euro zukommen. Die EU behält sich vor, ihrerseits die Zölle auf US-Waren zu erhöhen. Doch noch ist unklar, ob es zu all dem kommt, denn Trump nimmt seine Zollpläne gerne mal kurzfristig zurück oder hofft auf einen Deal.
2: Seit Mitte Januar bekommen 18-jährige Männer und Frauen Post von der Bundeswehr mit Fragebögen zum freiwilligen Wehrdienst. Die Bundeswehr hat bisher rund 200.000 solcher Briefe verschickt, wie die Nachrichtenagentur KNA meldet. Das Bündnis Schulstreik gegen Wehrpflicht hat für Freitag wieder zu Protesten aufgerufen. Das Bündnis befürchtet eine neue Wehrpflicht. Das Geschäft mit Bio-Lebensmitteln hat nach Branchenangaben zum Start ins Jahr weiter angezogen. Von Januar bis März gab es einen Umsatzplus von fast 6% im Vergleich zum Vorjahreszeitraum. Der Umsatz betrug fast 5 Milliarden Euro, wie der Bund Ökologische Lebensmittelwirtschaft meldet. Vor allem Bio-Eigenmarken der Discounter und Supermärkte boomen. Tennisstar Alexander Zverev hat das Masters-Finale in Madrid gegen Jannik Sinner klar in 2 Sätzen verloren. Verloren haben auch die Fußballerinnen des FC Bayern ihr Halbfinalrückspiel in der Champions League. 2-4 stand es am Ende in Barcelona. Das Hinspiel endete 1-1. Und in der Bundesliga hat Mainz auf St. Pauli mit 2-1 gewonnen.
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Long Sermon, Brad Paisley im Schwarzwaldradio Country Club. Schön, dass Sie dabei sind. Brad Paisley kommt im kommenden Monat, im Juni, für ein einziges Konzert nach Deutschland am 23. Juni in München beim Tollwood Festival im Olympiapark. Beim Blick in den Country-Kalender ist mir aufgefallen, vor genau 30 Jahren verstarb Patsy Montana, einer der ersten weiblichen Country-Stars. 1935 hatte sie den ersten großen Erfolg, den ersten Millionseller für eine Country-Sängerin. Und der Song hieß I Wanna Be a Cowboy Sweetheart. Inhaltlich entspricht das ungefähr dem, was Gitte Henning 1963 gesungen hat. Ich will einen Cowboy als Mann.

0: Patsy Montana 1935, I Wanna Be a Cowboy's Sweetheart. Heute ist der 3. Mai und die Fans wissen, das ist der Geburtstag von Dave Dudley. Geboren 1928, wäre er jetzt 98 Jahre alt. Er ist in den 1950er Jahren schon als Sänger unterwegs gewesen, viel getingelt, viel gesungen. Aber der Erfolg stellte sich erst 1963 ein mit Six Days on the Road und dem zweiten Hit des Jahres Cowboy Boots. Beide Songs hintereinander weg. Viel Vergnügen mit Dave Dudley.
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0: Dave Dudley mit seinen ersten beiden richtig erfolgreichen Songs von 1963, Six Days on the Road und davor Cowboy Boots. Heute am 3. Mai haben ja auch noch lebende Personen Geburtstag, zum Beispiel Eric Church.
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0: Happy Birthday, Eric Church. Er ist Jahrgang 1977, ist also heute 49 Jahre alt geworden. Vor 20 Jahren tauchte Eric Church zum allerersten Mal in den Charts auf mit diesem Song, How About You?

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Schönes Ding von Eric Church. How about you? Eric Church ist nicht der Einzige, der heute Geburtstag hat. Ella Langley ist am 3. Mai 1999 in Alabama geboren, 27 Jahre alt geworden. Ach, mein Großvater hätte gesagt, ein ganz junger Hüpfer. Hier ist Ella Langley mit dem Song, mit dem sie seit Monaten die Country-Charts dominiert. Juice in Texas.

Choosing Texas. Ella Langley im Schwarzwaldradio Country Club. Heute hat sie ihr 27. Lebensjahr vollendet. Es gibt ein neues Album von Melissa Etheridge. Rise heißt es und es ist ein Country-Rock-Album geworden. Und wo Country-Rock draufsteht, da ist Chris Stapleton nicht.

0: song.
1: Melissa Etheridge und Chris Stapleton im Duett The Other Side of Blue. Und von Ringo Starr gibt's auch wieder ein neues Album. Schon wieder ein Country-Album. Das letzte Country-Album, Look Up, ist vor einem Jahr veröffentlicht worden. Ringo Starrs neues Country-Album heißt Long, Long Road. Und das Musikmagazin Rolling Stone schrieb dazu, das beste Album, das je ein 85-Jähriger aufgenommen hat. Da wurde ich nachdenklich. Del McCoury ist 87, Mick Jagger erst 82. Könnte hinkommen. Hier ist der 85-jährige Ringo Starr, Long, Long Road. Und als Background-Sängerin unterstützt ihn Sheryl Crow.

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0: Ain't Nothing But You. Brooks & Dunn mit ihrem Riesenhit. Vor genau 25 Jahren standen die beiden damit an der Spitze der US-Country-Charts. Und wir gehen nochmal 25 Jahre zurück. Dann sind wir im Jahr 1976. Am 3. Mai 1976 stand Mickey Gilley an der Spitze der Charts mit dem damals schon peinlichen Titel Don't the Girls All Get Prettier at Closing Time. Werden die Mädchen nicht alle schöner kurz bevor die Kneipe zumacht?
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aber auch sagen, dass die ersten nicht erfolgreichen Singles der schwedischen Band ABBA in den frühen 1970er Jahren ebenfalls von Playboy Records in den USA vertrieben wurden. Das hat sich dann nach dem Gewinn des Grand Prix Eurovision de la Chanson 1974 geändert. Wir springen zurück ins Jahr 1951. Vor 75 Jahren stand Hank Snow 8 Wochen lang an der Spitze der Country and Western Charts mit dem Rumba Boogie. 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

Der kanadische Sänger, Gitarrist und Songwriter Hank Snow mit seinem Rumba Boogie aus dem Jahre 1951. Vor ungefähr 3 Wochen habe ich mich auf den langen Weg nach Elmshorn gemacht. Grund war das norwegische Heidi Bluegrass Orchestra, die Amis sagen Heidi Bluegrass Orchestra. Das Ensemble um die Sängerin Rebecca Nielsen war zum allerersten Mal in Deutschland. Das Konzert war ausverkauft und die Menschen, die dort waren, waren begeistert. Ich auch. Und das Konzert in der Nikolaikirche in Elmshorn begann mit dem Song Going Out West, das Heidi Bluegrass Orchestra.

Das Heidi Bluegrass Orchestra aus Norwegen, Going Out West. Jetzt sind wir schon mal in der Bluegrass-Ecke gelandet, dann noch der Hinweis auf das anstehende Gravengrass Bluegrass Festival am Pfingstwochenende in Greven an der Ems. 6 Bands aus Europa und den USA stehen auf dem Programm, unter anderem mit dabei Minegrass aus Frankfurt am Main, hier mit This Heart of Mine.

Minegrass, This Heart of Mine, live zu erleben beim Grevengrass-Festival an Pfingsten in Greven an der Ems. Am 29. und 30. Mai findet das 22. internationale Bühler Bluegrass Festival statt. Los geht's am Freitagabend mit Old Baby Mackerel aus Großbritannien und Cold Quest and the City Pickers aus New York. Am Samstag dann Sacred Sounds of Grass aus Deutschland, Chris Jones and the Night Drivers aus den USA, die Krüger Brothers aus den USA und Damn Tall Buildings aus New York. Und weil die in Brooklyn leben, spielen und singen sie mit Begeisterung Big Ball in Brooklyn.

Big Ball in Brooklyn, Damn Tall Buildings mit ihrer starken Sängerin Sasha Dubick. Live zu erleben beim internationalen Bühler Bluegrass Festival am 29. und 30. Mai. Alle Infos zum Bühler Bluegrass Festival finden Sie im Netz bluegrassfestivalbühl.de. Jetzt haben wir noch Zeit für einen neuen Song der Vandaliers. Die Band aus Texas hat ebenfalls eine starke Frontfrau, Sängerin. Jeannie Rose hat einen Song geschrieben, Girl on the Run. Da geht es um eine Transperson in Texas, die immer um ihr Leben und das Leben ihrer Familie fürchtet und ständig auf der Flucht ist. Jeannie Rose ist selbst eine Transfrau und infolgedessen hat es die Band zurzeit in den USA schwer. Sie trifft auf viel Unverständnis, wird angefeindet und dem begegnet die Band mit viel Energie, Alternative Country, Honky Tonk mit großartiger Musik. Hier sind die Vandaliers, Girl on the Run.

Girl on the Run, die Vandaliers aus Texas, live am 1. Juli in Hamburg und am 11. Juli in Oberhausen beim wunderbaren Static Roots Festival. Das war's für heute im Country Club. Wir wissen ja, die Zeit ist knapp. Doch wir bleiben trotzdem heiter. Nächsten Sonntag geht es weiter. Ab 19 Uhr, das ist kein Jux. Tschüss, bis dahin, sagt Patrick Fuchs.

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9: Ich bin Joshua Heise. US-Präsident Trump will die Zölle auf EU-Autos von 15% auf 25% erhöhen ab nächster Woche. Besonders betroffen sind deutsche Autobauer. Trump wirft der EU vor, sich nicht an das gemeinsame Handelsabkommen zu halten. Die EU-Kommission behält sich Gegenmaßnahmen vor. Experten warnen, wenn daraus ein Handelskrieg wird, droht Deutschland dieses Jahr eine Rezession. Unterdessen sieht es für US-Präsident Trump aber auch nicht rosig aus. Ein halbes Jahr vor den Zwischenwahlen im Kongress sind seine Umfragewerte so schlecht wie nie zuvor. Laut mehreren US-Medien liegt seine Beliebtheit aktuell bei 37%. Demnach lehnt die Bevölkerung seine Politik in fast allen Bereichen ab. Dazu halten 55% der Befragten ihren Präsidenten nicht mehr für körperlich fit genug. An der Zapfsäule bleibt das Gefühl, tanken könnte eigentlich günstiger sein. Die Steuern auf Sprit sind herabgesetzt worden und auch der Rohölpreis ist gefallen. Trotzdem sinken die Preise nicht wie erwartet. Politiker, Experten und der ADAC sehen hier Nachholbedarf. Mehr von Soita Sovali.
10: Super E10 kostet aktuell im Schnitt immer noch rund 2 Euro pro Liter, Diesel etwa 2,09 Euro. Und die Preise steigen laut ADAC wohl wieder. Und das, obwohl die Voraussetzungen eigentlich für sinkende Kosten sprechen. Das Bundeskartellamt schaut sich das jetzt genauer an. Für Autofahrer gilt, Preise vergleichen lohnt sich im Moment besonders.
9: In der deutschen Eishockeyliga haben die Eisbären Berlin ihren Meistertitel verteidigt. In der Finalserie setzten sich die Hauptstädter mit 4:1 bei den Adlern Mannheim durch und holten so den entscheidenden 4. Sieg. Und in der Fußball-Bundesliga hat sich Gladbach mit 1:0 gegen Dortmund durchgesetzt. Zuvor verlor St. Pauli mit

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8: Ich bin Joshua Heise. Erst etwa 5.000, jetzt deutlich mehr als das. US-Präsident Trump will wohl mehr US-

0: Soldaten aus Deutschland abziehen als zunächst von Verteidigungsminister Hegseth angekündigt. Viele Details sind noch unklar. Trump hatte auch mit höheren Zöllen für Autos und Lkw aus Europa gedroht. IFO-Präsident Fuest sprach in der Bild von erheblichen Risiken für die deutsche Wirtschaft. Die Vereinigten Arabischen Emirate haben ihren Luftraum wieder vollständig freigegeben. Wegen des Irankriegs hatte es wochenlang Einschränkungen unter anderem am Flughafen Dubai gegeben, auch mit Folgen für Fernreisen. Jan-Henne Reitze berichtet.
1: Abu Dhabi und Dubai sind nicht nur selbst Urlaubsziele, die Flughäfen dort sind auch wichtige Drehkreuze für Reisende in Richtung Asien und Australien. Als der Irankrieg Ende Februar losging und es Angriffe in der Region gab, ging in Sachen Reisen erstmal fast gar nichts mehr. Dann gab es nur begrenzt Sonderflüge. Jetzt soll alles wieder normal laufen.
0: Temperaturen wie im Sommer haben in Deutschland oft das Wochenende versüßt. Es gab aber auch Waldbrände wie in Brandenburg, wo ein Truppenübungsplatz in Flammen steht. Die Behörden sind im Einsatz. Spitzenwerte wurden in Cottbus und Senftenberg mit 29,4 Grad gemessen. Damit wurde der Mai-Rekord von 29,7 Grad aus dem Jahr 2001 nur knapp verfehlt. Laut deutschem Wetterdienst kommt mit der neuen Woche ein Wetterumschwung. In der Fußball-Bundesliga haben sich Mönchengladbach und Mainz vorzeitig den Klassenerhalt gesichert. Die Gladbacher schlugen Dortmund mit 1:0 und Mainz auswärts St. Pauli mit 2:1. Das Finale der Champions League haben die Fußballerinnen des FC Bayern verpasst nach einem 2:4 in Barcelona. Und die Eisbären Berlin sind erneut deutscher Eishockeymeister nach einem 4:1 in Mannheim.
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0: in Shows mit Cortes dann die Kinder danach kommen. Und also ich liebe das total, den Austausch. Das ist das, weswegen ich das mache.
1: Kannst du dich daran erinnern, was das Schönste war, was ein Fan jemals oder eine
0: Kann
1: Fanin
0: Fan gendern?
1: nach einer Show zu dir gesagt hat?
2: Nein.
1: Ich weiß es nicht.
2: Also Jerome kann, aber er ist Deutschlehrer, ne?
1: Ja, genau, ich darf. Und als Franzose sowieso.
0: Das Schönste nach einer Show. Also Tränen sind natürlich immer super rührend, ne? Dass man sagt, danke, du hast mich zu Tränen gerührt. Schön ist auch, wenn jemand kommt und sagt, wer ist eigentlich Taylor Swift? Auch immer nicht. Nee, aber also das, was mir jetzt spontan einfällt, ist eine E-Mail, die ich bekommen habe, wo es darum ging, dass ein Mann die Musik sehr, sehr gerne mochte und dass sich dann bei seiner Beerdigung, plötzlicher Tod, entschieden wurde, ein Lied von mir zu spielen. Und das war so ein Full-Circle-Moment. Also wenn Menschen meine Musik so viel bedeutet, dass dann am Ende gesagt wird und ja, so die letzte Geste wird dann sein, dass Felice am Grab singt. Das war schon sehr besonders.
2: Hast du denn auf der Bühne schon mal auch weinen müssen?
0: Ja, Your Light, der ist hart.
2: Warum?
0: Ich habe den für einen Menschen geschrieben, der mich seit meiner Kindheit begleitet hat, erste Schritte begleitet hat, auf mich aufgepasst hat. Also ein enger Freund meiner Eltern, der für mich wie so ein Papa war und der ist super plötzlich gestorben. Und ich konnte nicht Danke sagen für alles, was ich von ihm gelernt habe, für all die schönen Sachen, die er mir, also schönen Momente, die wir gemeinsam erlebt haben. Und ich konnte nicht Abschied nehmen. Und das ist, also ich würde sagen, ich habe den Song so konkret formuliert, dass wenn ich auf der Bühne stehe und anfange, wirklich drüber nachzudenken, dann ist es halt jedes Mal wieder dieser Schlag.
2: Und das macht dir auch jetzt noch zu schaffen, ich sehe es.
3: Der Song ist ja auf deinem Album Lighthouse drauf. Wenn man nachschaut, vielleicht habe ich nur nicht gründlich genug geschaut, aber den gibt es nicht auf Streaming-Plattformen. Stimmt's? Das Album hast du auf CD und man kriegt es bei Auftritten, aber auf Streaming habe ich es nicht gefunden. Ist das
0: Ja,
3: korrekt?
0: korrekt.
3: Und ist auch Absicht so.
0: Ganz genau.
3: Ich vermute mal stark, weil sich auch für Künstler immer wieder bewahrheitet, diese Streaming-Plattformen gehen mit Künstlern und vor allem auch der Kunst nicht wirklich wertschätzend um, weil das ist ja wirklich nur noch so ein Abo-Modell, aber dass man wirklich auch sagt, okay, Leute, da haben wir einen Song, der wird viel gespielt, den bezahlen wir auch fair, so ist es ja leider nicht mehr. Erlebst du das auch so?
0: Absolut, genau das, was du sagst. Und ich erlebe auch jetzt, wie Kollegen das öffentlich auf der Bühne sagen, dass sie sich keine Headliner-Touren mehr leisten können, kritisieren, wie das gemacht wird. Und ich muss sagen, ich habe das von Anfang an gesagt. Also ich sage das seit über 8 Jahren auf der Bühne. Und die Leute kaufen danach auch CDs. Also es war von Anfang an, habe ich gesagt, Leute, das fährt gegen die Wand. Das geht so nicht. Und ich war nie auf irgendeiner Streaming-Plattform.
3: Also tatsächlich mache ich das auch als Musikfan so. Ich bin zwar auf einer Streaming-Plattform, aber die Musik, die ich hören mag, wo ich früher gesagt hätte, ich muss mich entscheiden, kann ich mir jetzt dieses Album kaufen oder dieses, man kann nicht alle Platten und CDs kaufen, die kaufe ich auch heute noch. Und wenn ich etwas öfter auf Streaming anhöre, kaufe ich mir auf jeden Fall beim Künstler das Album. Also das Erste, was ich mache auf dem Konzert, erstens, Leute, geht mehr auf Konzerte, weil das ist echt der einzige Ort, wo Künstler heute noch Geld verdienen. Und das Zweite ist, nach dem Konzert an den Merch-Stand und dann da mal wirklich richtig reinlangen und dann die CDs mitnehmen, weil dann hat man wirklich direkt die Künstler unterstützt. Und ein Gedanke, der mir immer kommt, ist, wenn man die Künstler, die man mag und die Kunst, die man mag, die Lieder, die man gerne hört, nicht unterstützt, dann kann der keine neue Musik mehr machen. Da würde ich mir ins eigene Fleisch schneiden. Das finde ich total doof. Das heißt, wenn ich will, dass meine Lieblingsinterpreten, meine Lieblingssänger und Sängerinnen weiter Musik machen, dann muss ich ihnen das irgendwie ermöglichen. Und das tue ich, indem ich die CDs kaufe, indem ich Shirts kaufe, indem ich auf die Konzerte gehe. Also mache ich genau das, um diesen Teil der Musikszene lebendig zu halten.
0: Ja, danke. Umso schöner, dass du das jetzt gesagt hast. Ich glaube, ganz viele wissen das nicht. Nicht davon zu sprechen, dass die Musikindustrie ja auch kein Interesse daran hat, dass das die Menschen wissen. Und ich würde noch den Unterschied noch dazu machen. Ist das ein von den Major-Label gesignter Künstler oder ist das ein Independent-Künstler? Weil
2: Ja.
0: Independent-Künstler haben es echt schwer gerade. Das ist schon.
1: Ich dachte ja immer, wenn man einen Titel 10-mal hört, dann habe ich den Künstler ja unterstützt. Aber der kriegt ja nicht für jedes Mal hören irgendwie Geld. Das ist ja irgendwie anders geregelt. Max, was hast du uns denn mitgebracht heute?
3: Tatsächlich habe ich mich ein kleines bisschen von Felice kraftvoller Stimme und auch von ihrer Art, Geschichten zu erzählen und Songs mit einer Bedeutung zu machen.

machen, inspirieren lassen. Und ich habe mich daran erinnert, Mitte der 90er Jahre bin ich damals noch ganz oldschool in der CD-Abteilung eines großen Elektrofachwarenhandels auf eine Künstlerin aufmerksam geworden, die ihr Debütalbum rausgebracht hat. Und darauf sitzt sie lässig, glaube ich, auf einem Sofa oder auf einem Sessel am Strand. Und das ist Amanda Marshall mit ihrem Debütalbum. Und das, die ist auch so eine Geschichtenerzählerin. Die kann auch wirklich Sachen schön, ähnlich auch ein bisschen wie Alanis Morissette, einfach in Musik verpacken, dass es einem direkt ins Herz geht. Was ich noch so spannend fand, war, wir hatten ja mal Carl Carlton hier und er ist der Gitarrist auf den meisten Songs dieses Debütalbums. Und wenn man da mal genau hinhört, dann hört man da immer sehr geschmackvolle. Ich kann das beurteilen. Spiele auch Gitarre oder ich sammle Gitarren. Spielen würde ich es nicht nennen. Ich würde mich nie wagen, mit Carl Carlton in eine Liga zu stellen oder zu vergleichen, dass wir nur das gleiche Instrument spielen. Aber wie er das da macht, ist großartig. Und das ist eine Geschichtenerzählerin wie Amanda Marshall mit so einer großartigen Stimme wie du, Felice. Und dann auch noch Carl Carlton an der Gitarre. Ist ein ganz tolles Album, kann ich nur empfehlen. Im Übrigen genauso wie dein Album Lighthouse. Hört da mal unbedingt rein, Leute. Und mein Song für heute wäre jetzt Beautiful Goodbye von Amanda Marshall, weil der ist wirklich sehr theatralisch geschrieben. Also nicht im negativen Sinne, sondern er inszeniert auf einer ganz großen Leinwand Gefühle. Und das können wenige Künstler nur so, wie es in dem Song ist. Deswegen habe ich mir auch von dem Album diesen Titel rausgesucht. Amanda Marshall, Beautiful Goodbye.

0: Philly ist zu Gast im Schwarzwaldradio und wir haben ja gerade ein bisschen darüber gesprochen, wie schwierig das ist, heutzutage als Künstler überhaupt finanziell zu überleben. Schafft ihr das, Philly, von eurer Kunst zu leben?
1: Ja, also ich bin sehr dankbar und ich fühle mich da sehr, wie sagt man denn?
2: Privilegiert.
1: Ich fühle mich sehr privilegiert, dass wir das so sagen können. Ich denke, wir haben einfach ein hohes Alleinstellungsmerkmal mit dieser Musik und Artistik, Poesie-Kombi. Haben ein Familienpublikum, das heißt, hat einen pädagogischen Wert und sind halt so in dieser Gastspielbranche auch, ne, wo dann auch noch subventionierte Theater in der Lage sind, Gagen zu zahlen. Aber ich merke das jetzt gerade mit meinem Solo-Projekt, da sieht das ganz anders aus. Das ist echt schwierig.
2: Da muss man kämpfen, dass man an Engagements oder Locations kommt überhaupt, weil auch die Locations brechen immer mehr weg in den Städten, so die kleinen, die gerade eine Anlaufstelle für unabhängige Künstler sind, oder?
1: Ja, also das ist das, was ich gerade erlebe. Und ich bin auch wirklich, also ich bin an vorderster Front mit dabei, wenn es darum geht, viel Werbung zu machen und Flyer drucken, Poster drucken, also Social Media im Rahmen des Möglichen irgendwie alles zur Verfügung zu stellen. Aber letztendlich denke ich immer, wenn dann keiner kommt und ein Ticket kauft, also das ist ja gerade diese ganze Vorverkaufsgeschichte, ne, dass alle Künstler irgendwie sagen, Leute, kauft Tickets im Vorverkauf, weil sonst müssen wir absagen, die Locations brauchen Planungssicherheit. Das erlebe ich gerade und ich kann auch von meiner Solo Tour könnte ich nicht leben.
3: Das ist traurig, ja. Aber es ist dann auch, wie soll ich sagen, meine Mutter wohnt in Berlin. Die sind ja nun unter CDU-Regierung und da wurde als erstes mal, um zu sparen, Berlin ja chronisch pleite, arm aber pleite, sexy, die Kunstförderung, die Kulturförderung gestrichen oder zumindest sehr eingedampft. Und meine Mutter ist nun nicht so der Oberkulturmensch, aber sie geht einmal in der Woche zur Seniorenkultur und da gab es dann tatsächlich die Auswirkungen, dass die Seniorenkultur eben nur einmal im Monat statt jede Woche stattfindet, weil sie kein Geld mehr haben.
2: Und das ist das Letzte, Kultur ist doch eigentlich das Letzte, was uns von der KI unterscheidet, oder? Ich meine, alles andere kann sie irgendwie stumpf nachmachen, aber Kunst und Kultur, das ist originär. Das sind Ideen aus menschlichen Gehirnen und Herzen.
1: Totally agree. Aber also meine Frage ist vielleicht auch an alle, wenn man den Unterschied nicht hört, wie auf den Streaming-Plattformen, die ja überschwemmt werden mit KI-Musik und ganz ehrlich, das ist ein Klick. Du gibst ein, gefühlvolle Ballade wie Adele, Whitney Houston mit Text zu Herzschmerz. So, du drückst, ja. Da ist nichts Echtes drin, das ist keine echte Stimme, das ist alles generiert, also long story short. Und wenn dann, aber mir hat letztens eine Freundin einen Song geschickt, wo sie meinte, der hieß, was würde die Liebe tun? Und sie meinte, das ist so ihr Spruch, so ihr Lebensmotto, dass sie sich immer wieder auch in schwierigen Situationen fragt, was würde die Liebe tun? Und dann hat sie mir den geschickt und sagt, guck mal, Felice, der gefällt dir bestimmt auch, was würde die Liebe tun, mein Spruch. Und ich habe das sofort rausgehört und habe es ihr nicht mal dann zurückgeschrieben, sondern das nächste Mal, als ich sie gesehen habe, meinte ich so, du, danke, dass du mir das geteilt hast, aber ganz ehrlich, das ist generiert und ich kann das nicht schön finden. Es tut mir total leid. Und dann ist ihr so das Gesicht entglitten und meinte so, was? Und dann habe ich richtig gemerkt, dass sie jetzt vor dieser Entscheidung steht, weil sie mochte den Song schon, sie konnte den schon mitsingen. Und die Frage ist, ist es dann egal oder nicht? Und ich finde natürlich, ist es überhaupt nicht egal. Es ist genau das, was so wichtig ist, dass die Sachen echt und auch

0: authentisch sind und eine Bedeutung haben. Eine Bedeutung, die in uns liegt, weil das uns verbindet. Aber meine Frage ist halt, ist es den Menschen egal?
1: Ich sag mal so, ich kriege von den Algorithmen und vielleicht auch von KI-Algorithmen Katzenbilder und Katzenvideos in meine Feeds gespült. Aber die Begegnung mit der Nachbarskatze ist immer besser. Wenn die bei uns vorbeischaut, freue ich mich wirklich, weil das ist ein echtes, reales Erlebnis. Und das andere sind nur irgendwelche Bits und Bytes, die darauf ausgelegt sind, mich zu beeinflussen. Und natürlich finde ich es irgendwie süß, aber wenn man weiß, es ist alles nur Fake, das berührt einen ja nicht wirklich. Aber wenn die Nachbarskatze vorbeikommt, das ist was Besonderes. Und genauso ist es mit echten Künstlern.
2: Es gibt ja durch diese ganze Streaming-Plattform folgende vollkommen idiotische, abstrakte, illusorische, ich weiß nicht, ich kann es gar nicht, es ist so eine Situation, ich erzähle einfach mal, es gibt diese künstliche Intelligenz generierte Musik, die millionenfach auf den Streaming-Plattformen zu finden ist. Und es gibt auf der anderen Seite Bot-Netzwerke, die Musik abhören, damit sie erfolgreich werden. Nur das macht man sich, das wird alles dahin führen, dass die KI Musik macht und die KI-gemachte Musik von KI-Bots gehört wird, um Geld zu generieren, für irgendwen. Aber mit echter Kultur hat das nichts mehr zu tun und auch mit Geld verdienen.
3: Felice, danke, dass du da warst. Es war traumhaft mit dir. Vielen, vielen lieben Dank. Und ich wünsche dir für dich und deinen Mann ja weiterhin viel Erfolg, dass ihr weiterhin von eurer Musik gut leben könnt und dass ihr uns Zuschauer und Zuhörer damit beglückt. Und ja, wenn du mal so richtig großer Weltstar bist, dann kommst du nochmal vorbei. Versprochen?
2: Nein, auch vorher. Auch vorher.
4: Dann setzen wir das vor.
3: Ja,
4: das war
3: gerne.
4: Schön mit euch.
3: Dankeschön. Danke. Macht's
2: danke,
3: gut.
2: Dass du so kurzfristig Zeit hattest für uns.
3: Genau.
2: Das war zauberhaft.
3: Tschüss.
4: Danke.
2: Ciao.
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2: Ich bin Hendrik Daum. CSU-Chef Söder fordert von Bundeskanzler Merz und der Bundesregierung, sich stärker auf politische Ergebnisse zu konzentrieren, statt auf Befindlichkeiten. Söder betonte am Abend im ZDF, dass schwierige Zeiten und Kritik zum politischen Amt gehören. Jeder Kanzler habe es nicht leicht, doch entscheidend sei, dass am Ende Ergebnisse geliefert werden. Merz hatte zuvor beklagt, dass er besonders in sozialen Medien unverhältnismäßig und herabwürdigend angegriffen werde. Falls die USA tatsächlich tausende Soldaten aus Deutschland abziehen, dann sieht der Wehrbeauftragte Otte Handlungsbedarf. Er sprach im Spiegel von einer Lücke in der Verteidigungsarchitektur. Deutschland müsse seine Verteidigungsfähigkeit mehr denn je steigern. Wie viele US-Soldaten abgezogen werden, ist noch unklar. Vorgestern hieß es 5000. US-Präsident Trump hat inzwischen aber von deutlich mehr gesprochen. Noch immer ist unklar, wo der mehrfach gestrandete und in der Nordsee freigelassene Buckelwal im Moment ist. Eine Geldgeberin hinter der Rettungsaktion, Karin Walter-Mommert, zeigt sich trotzdem optimistisch. Mehr von Jan-Henner Reitze.
3: Um verfolgen zu können, wohin der Wal schwimmt, ist er eigentlich mit einem Peilsender ausgestattet worden. Ob dieser Sender funktioniert, verloren gegangen ist oder die Beteiligten an der Rettungsaktion mehr wissen, als sie sagen, ist unklar. Geäußert hat sich bisher nur Karin Walter-Mommert, die sagt,

0: Der Sender liefere keine Daten dazu, wo der Buckelwal ist. Übertragen worden seien aber Vitalzeichen, die gezeigt hätten, dass der Wal am Leben ist.
1: Die Fußballerinnen des FC Bayern haben in der Champions League den erstmaligen Einzug ins Endspiel verpasst. Sie verloren im Halbfinalrückspiel gegen Barcelona mit 2:4. In der Fußball-Bundesliga haben sich Freiburg und Wolfsburg zum Abschluss des 32. Spieltags 1:1 unentschieden getrennt. Zuvor hatte Gladbach Dortmund mit 1:0 geschlagen und Mainz mit 2:1 auf St. Pauli gewonnen. Mainz und Gladbach haben sich damit den Klassenerhalt vorzeitig gesichert.
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1: Ladies and Gentlemen, this is Mambo Number 5.
2: 3. Mai 1999. Lou Bega ist mit Mambo Number 5 neu in den Charts. Pérez Prado wird 1917 auf Kuba geboren. Noch während er auf Kuba wohnt, wird er Musiker und Komponist. Dann zieht es ihn aber nach Mexiko und später auch weiter in die USA. Er gründet eine Big Band und spielt mit vielen berühmten Jazzmusikern. Im Laufe der Jahre spezialisiert er sich auf eine einzige Musikgattung, den Mambo. Er wird der King des Mambo. Er schreibt so viele Mambos, dass ihm irgendwann die Ideen für neue Namen

ausgehen und er einfach anfängt, sie zu nummerieren. 1952 schreibt er den Mambo No. 5, ein Instrumentalstück für seine Big Band. Mehr als 40 Jahre später arbeitet der Münchner Musiker Lou Bega mit seinen Produzenten an neuer Musik. Anfangs aus Spaß schnappen sie sich den Mambo No. 5 von Perez Prado und schreiben dazu einen Songtext. Ein lustiger Text über all die Frauen, die Lou Bega in seinen jungen Jahren gedatet hat. Zuerst sind sie sich gar nicht sicher, ob sie diesen Spaß-Track überhaupt veröffentlichen sollen. Aber am Ende machen sie es doch und landen damit Lou Begas größten Hit. Mambo

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1: Wir haben gesucht, Urlaub mit Hund im Schwarzwald, kann ich nur empfehlen. 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
5: Ich bin Hendrik Daum. CSU-Chef Söder fordert von Bundeskanzler Merz und der Bundesregierung, sich stärker auf politische Ergebnisse zu konzentrieren, statt auf Befindlichkeiten. Söder betonte am Abend im ZDF, dass schwierige Zeiten und Kritik zum politischen Amt gehörten. Jeder Kanzler habe es nicht leicht, doch entscheidend sei, dass am Ende Ergebnisse geliefert werden. Merz hatte zuvor beklagt, dass er besonders in sozialen Medien unverhältnismäßig und herabwürdigend angegriffen werde. Ab heute sollen die US-Zölle auf Fahrzeuge aus der EU ja auf 25% angehoben werden. Das hat US-Präsident Trump zumindest angekündigt. Die Europäische Union und die Wirtschaft kritisieren das scharf. Thomas Bremser berichtet.
6: Trump wirft der EU vor, sich nicht an das vereinbarte Handelsabkommen zu halten. Auf die deutsche Autoproduktion könnten so zusätzliche Belastungen von jährlich rund 2,5 Milliarden Euro zukommen. Die EU behält sich vor, ihrerseits die Zölle auf US-Waren zu erhöhen. Doch noch ist unklar, ob es zu all dem kommt, denn Trump nimmt seine Zollpläne gerne mal kurzfristig zurück oder hofft auf einen Deal.
5: Sollten die USA tatsächlich tausende Soldaten aus Deutschland abziehen, dann sieht der Wehrbeauftragte Otte Handlungsbedarf. Er sprach im Spiegel von einer Lücke in der Verteidigungsarchitektur. Deutschland müsse seine Verteidigungsfähigkeit mehr denn je steigern. Wie viele US-Soldaten abgezogen werden, ist noch unklar. Vorgestern hieß es 5000. US-Präsident Trump hat inzwischen aber von deutlich mehr gesprochen. Die Fußballerinnen des FC Bayern haben in der Champions League den erstmaligen Einzug ins Endspiel verpasst. Sie verloren im Halbfinalrückspiel gegen Barcelona mit 2-4. In der Fußball-Bundesliga haben sich Freiburg und Wolfsburg zum Abschluss des 32. Spieltags 1-1 unentschieden getrennt. Zuvor hatte Gladbach Dortmund mit 1-0 geschlagen und Mainz mit 2-1 auf St. Pauli gewonnen. Mainz und Gladbach haben sich damit

0: mit dem Klassenerhalt vorzeitig gesichert.
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1: Ich bin Hendrik Daum. CSU-Chef Söder fordert von Bundeskanzler Merz und der Bundesregierung, sich stärker auf politische Ergebnisse zu konzentrieren, statt auf Befindlichkeiten. Söder betonte am Abend im ZDF, dass schwierige Zeiten und Kritik zum politischen Amt gehörten. Jeder Kanzler habe es nicht leicht, doch entscheidend sei, dass am Ende Ergebnisse geliefert werden. Merz hatte zuvor beklagt, dass er besonders in sozialen Medien unverhältnismäßig und herabwürdigend angegriffen werde. Sollten die USA tatsächlich tausende Soldaten aus Deutschland abziehen, dann sieht der Wehrbeauftragte Otte Handlungsbedarf. Er sprach im Spiegel von einer Lücke in der Verteidigungsarchitektur. Deutschland müsse seine Verteidigungsfähigkeit mehr denn je steigern. Wie viele US-Soldaten abgezogen werden, ist noch unklar. Vorgestern hieß es 5000. US-Präsident Trump hat inzwischen aber von deutlich mehr gesprochen. Noch immer ist unklar, wo der mehrfach gestrandete und in der Nordsee freigelassene Buckelwal im Moment ist. Eine Geldgeberin hinter der Rettungsaktion, Karin Walter-Mommert, zeigt sich trotzdem optimistisch. Mehr von Jan-Henner Reitze.
2: Um verfolgen zu können, wohin der Wal schwimmt, ist er eigentlich mit einem Peilsender ausgestattet worden. Ob dieser Sender funktioniert, verloren gegangen ist oder die Beteiligten an der Rettungsaktion mehr wissen, als sie sagen, ist unklar. Geäußert hat sich bisher nur Karin Walter-Mommert, die sagt, der Sender liefere keine Daten dazu, wo der Buckelwal ist. Übertragen worden seien aber Vitalzeichen, die gezeigt hätten, dass der Wal am Leben ist.
1: Die Fußballerinnen des FC Bayern haben in der Champions League den erstmaligen Einzug ins Endspiel verpasst. Sie verloren im Halbfinalrückspiel gegen Barcelona mit 2:4. In der Fußball-Bundesliga haben sich Freiburg und Wolfsburg zum Abschluss des 32. Spieltags 1:1 unentschieden getrennt. Zuvor hatte Gladbach Dortmund mit 1:0 geschlagen und Mainz mit 2:1 auf St. Pauli gewonnen. Mainz und Gladbach haben sich damit den Klassenerhalt vorzeitig gesichert.
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1: Hallo aus Deutschlands schönstem Mittelgebirge, dem Schwarzwald. Mein Name? Zara Roth. Ich lebe da, wo andere Urlaub machen und nehme euch mit auf meine Touren. Visit Black Forest ist der Podcast für alle, die neugierig auf den sagenumwobenen Schwarzwald sind und eure klimafreundliche Reiseinspiration in 20 Minuten. Dieses Mal begeben wir uns in die Märchen- und Sagenwelt des Schwarzwalds. Tief verwurzelt in der Schwarzwälder Kultur sind die Hexen. Egal, ob als Figur der Fastnacht,
2: Schelle, Schelle, Sixer, all die Hexen nach oben.
1: Als Märchenfigur.
3: Was macht ihr denn hier draußen, so allein im Wald?
4: Wir haben uns verlaufen.
1: Oder als, echte Hexen im Schwarzwald. Als Unheilsbringerin, die man am liebsten auf dem Scheiterhaufen verbrannte.
5: Sie ist eine Hexe! Wir haben eine Hexe erwischt! Sie ist eine Hexe! Eine Hexe.
6: Woher wollt ihr wissen, dass sie eine Hexe ist?
7: Sie sieht wie eine aus!
8: Ja, genau, sie sieht so aus!
1: In dieser Folge begeben wir uns nicht auf Hexenjagd, aber auf die Spuren der Schwarzwaldhexen. In Unterkirnach im südlichen Schwarzwald erzählt mir die Oberhexe Nadine, wie dort Walpurgisnacht gefeiert wird. Später geht es in die ganz andere Ecke des Schwarzwalds nach Bühlertal, wo ich mit Simone Braun vom Naturpark Schwarzwald Mitte Nord auf den Spuren der Hexenverfolgung wandere. Gespickt ist diese Folge auch mit den bekanntesten Hexenmärchen aus dem Schwarzwald. Also, los geht's. Hex, Hex!
9: Wir haben ein Wandernetzwerk von 130 Kilometer Wanderwegen hier. Wir sind ein familienzertifizierter Urlaubsort. So zum Beispiel haben wir hier auch die Spielscheune, einen Indoor-Spielplatz auf 3 Etagen. Oder unsere verschiedenen Wanderwege, die themenorientiert sind für Jung und Alt. Wie zum Beispiel hier am Mühlenplatz beginnt unser Biodiversitätspfad.
10: Genau. Fast nur Natur steht hier.
9: Genau.
10: Ein Naturpfad für groß und klein. 4,5 Kilometer, das kann man auch mal mit Kindern machen.
9: Und parallel dazu verläuft auch noch unser Vivo- und Wasserweg. Da geht es ein bisschen um das Quellwasser in Unterkirnach. Wir sind auch Quellwasserdorf.
10: Und ihr habt mitten im Ort einen kleinen See, habe ich gesehen.
9: Genau, richtig, unseren Talsee. Da kann man auch drum rumlaufen. Das ist auch ein sehr schöner Weg. Der ist vom Mühlenplatz gar nicht mal so weit entfernt hier.
10: Und die Füße reinhalten im Sommer.
9: Kann man auch hier bei uns im Kneippbecken vorne.
10: Ach, habt ihr auch noch?
9: Genau, das direkt am Mühlenplatz.
10: Es ist ja so malerisch. Also.
9: Es geht also links und rechts von uns jetzt aus gesehen hoch, genau. Es ist perfekt gelegen für einen kleinen Abstecher in den Schwarzwald.
10: Wie kommt man hier hin?
9: Am besten über die A81 über Villingen und Schwenningen. Wir haben eine relativ gute Busverbindung nach Villingen. Und Gäste bei uns haben den Vorteil der Konuskarte. Dadurch haben sie ja kostenlos inkludiert auch noch die Bus und Zug in unserem Umgebiet.
10: Perfekt. Also darüber muss man sich wirklich informieren, wenn man im Schwarzwald unterwegs ist. Da gibt es eben ganz praktische Karten. Die Drei-Welten-Karte, die Konuskarte, die Schwarzwaldkarte. Und da hat man richtig gute Vorteile.
9: Die ist immer mit dabei, die Konuskarte bei uns. Und die Drei-Welten-Karte.

0: Da haben wir auch viele Gastgeber, die anbieten. Und da wird zum Beispiel auch die Spielscheune eindrin oder die Mühlenführung auch mit dabei.
1: Witterungsunabhängiger Spielespaß auf 3 Ebenen und über 1000 Quadratmetern mit großem Außenspielbereich findet ihr in der Spielscheune unter Kirnach. Im Ort gibt's auch einen Streichelzoo und einen Wasserspielplatz. Sowohl mit der Drei-Welten-Card als auch mit der Schwarzwald-Card 365 bekommt ihr freien Eintritt in die Spielscheune. Ende des Service-Hinweises.
2: Vom Mühlenplatz läuft man 20 Minuten vorbei an dem Indoor-Spielplatz, an einem Wasserspielplatz. Ein richtig schönes Areal, also hier kann man sich richtig austoben und dann weiter hoch.
3: Wir sind jetzt auf dem Schlossberg auf unserer Freilichtbühne und man sieht ringsrum das alte Gemäuer und das sind die ehemaligen Grundmauern der Burg Roggenbach. Wir Hexen sind ja der Tradition nach auch aus den Ruinen und Gruften der Burgen rings um Unterkirnach emporgestiegen. Deshalb macht diese Location hier sehr viel Sinn, unsere alljährliche Walpurgisnacht hier zu feiern, weil hier ist es, wenn es dunkel wird, richtig schön mystisch und hier kann man schön feiern.
2: Ich habe jetzt sozusagen eine echte Unterkirnacher Hexe neben mir. Ich glaube sogar die Chefin der Hexen, der Hexenvorstand. Ich sag mal so, die Holzmasken sind eher gruselig ein bisschen.
3: Ja, also so gruselig wie manch andere Hexenzünfte finde ich uns jetzt eigentlich nicht. Wir haben natürlich auch eine schöne aus Lindenholz geschnitzte Schemme. Wir haben eine Büffelhaarperücke und einen Lederhut. Und unser Häs soll so ein bisschen einen modrigen Eindruck machen. Deshalb ist es einfach so in grün-braun schlammigen Farben gehalten. Und wenn wir aus den Gruften emporgestiegen sind, sind natürlich überall am Häs Spinnweben verarbeitet. Und jede Hexe braucht natürlich auch einen Besen und den haben wir auch.
2: Und was macht ihr dann mit eurem Besen hier oben auf dem Schlossberg am letzten Tag im April? Also was passiert hier an der Walpurgisnacht?
3: Die hat ja eigentlich ihren Ursprung auf dem Brocken, auf dem Blocksberg. Da hat ja der Teufel die Hexen herbeigerufen, um mit ihm ums Feuer zu tanzen und den Hexensabbat zu feiern. So machen wir es natürlich hier auch, jetzt ohne Teufel, aber wir feiern auch. Und wir haben hier auch überall Feuerschalen stehen. Der Weg hier hoch ist mit Grablichtern geschmückt. Wir Hexen, wir tanzen auch. Also die Hexenmädels, die studieren da jedes Jahr einen ganz, ganz tollen Hexentanz mit ein. Und wir nutzen die Walpurgisnacht auch jedes Jahr, um die neuen Hexen hier zu taufen. Die müssen dann einen kleinen Umtrunk zu sich nehmen, der nicht ganz so köstlich schmeckt. Und natürlich werden sie auch noch irgendwo auf die Probe gestellt in so einem Teufelsrad. Oder
2: jetzt sind Hexenzünfte in der schwäbisch-alemannischen Fasnacht so bei uns im Süden ganz oft, dass da Männer hinter den Masken stecken, obwohl es eigentlich Frauen sind. Bei euch ist es anders.
3: Tatsächlich, der Großteil ist Frauen, aber wir haben auch Männer bei uns im Verein und da möchte ich auch kräftig dafür Werbung machen. Uns würden noch ein paar Männer fehlen. Genau. Wir haben auch einen Hexenmeister, der sieht ein bisschen anders aus. Der ist ganz groß, das Häs ist aus Heidschnuckenfell, der hat eine ganz imposante große Schemme. Die Schemme hat auch ein drittes Auge oben auf der Stirn und mit diesem Auge hat er die Hexenschar bei den Umzügen und so immer im Blick und zäumt sie, wenn sie mal wieder völlig außer Rand und Band sind und macht während dem Umzug natürlich auch ein bisschen Schabernack mit den Hexen. Genau. Okay.
1: Hexen feiern gern. Damals wie heute. Am besten auf Bergen, nachts mit Wein und Gesang. Heutzutage auch gerne mal mit einem Foodtruck. Entgegen der landläufigen Meinung essen Hexen nämlich lieber Bratwürste als Kinder.
2: Es ist fantastisch. Man sitzt hier mitten im Mischwald eigentlich. Also große Bäume um einen rum auch noch. Richtig weite Sicht.
3: Wenn man jetzt hier steht auf der Bühne, ja, wie wir Hexen dann, wenn wir unsere Walpurgisnacht veranstalten, da sieht man hier schön auf den Rängen, da sitzen dann die Zuschauer oben auf der Ebene. In der Fläche haben wir dann unsere Getränkestände und auch die Essensstände. Und hier unten haben wir dann das Barzelt und Feuerschalen, Stehtische und da kann man dann Party machen.
2: Die Hexen in Unterkirnach, die wissen einfach, wie man feiert, glaube ich.
3: Zu Beginn spielen die Fanfarenfetzer, weil Guggenmusik darf ja auch nicht fehlen. Dann kommt dann der Hexentanz und die Hexentaufe. Und dann haben wir auch immer noch eine Gastguggenmusik bei uns. Das sind dieses Jahr die Krawatzi-Rambler aus Villingen. Die spielen dann zum Schluss. Und die heizen dann einfach so die Stimmung ein bisschen auf für den DJ, der ab 22 Uhr bis 2 Uhr dann bei uns hier richtig die Hütte einheizt.
1: Die bekannteste aller Schwarzwälder Hexengeschichten ist vielleicht die der Quellroten. Eine unsterbliche Hexe mit

0: bei Bluthunden die ganze Generationen am Kandl in Angst und Schrecken versetzt hat. Und zwar zuletzt in den 80er Jahren des 20. Jahrhunderts. Ja, richtig gehört. Es ist Freitag, der 1. Mai 1981, Walpurgisnacht. Um 0.17 Uhr erfüllt ein gewaltiges Dröhnen das Elster. Die überstehende Kante der sogenannten Teufelskanzel bricht ab. 2000 Kubikmeter Fels stürzen zu Tale. Die Teufelskanzel ist Teil des Kandls, dem höchsten Gipfel des mittleren Schwarzwaldes. Er gilt als der Blocksberg des Schwarzwalds. Ein weiteres Indiz, dass hier nur Hexen am Werk gewesen sein können. In den Trümmern werden Reisigbesen gefunden. Ja, da können die Behörden so viel sie wollen von einer Frostsprengung sprechen. Die Einwohner der Gegend kennen sich ja aus mit Hexen. Immerhin war der Oberrhein im Mittelalter tatsächlich eines der deutschen Zentren der Hexenverfolgung. Und die Hexenverbrennungen werden zu regelrechten Volksfesten. In Ettenheim bei Lahr zählt man bei einer dieser Hinrichtungen 5000 Zuschauer.
1: Hier ist eine Hexe, wir haben eine Hexe erwischt!
0: Und unweit des Schwarzwaldes auf der anderen Rheinseite im heute elsässischen Schlettstadt wohnt Heinrich Kramer, vielen bekannt als der Verfasser des Mittelalter-Bestsellers Hexenhammer. Eine Art Anleitung, Hexen erkennen und töten für Dummies.
2: Woher wollt ihr wissen, dass sie eine Hexe ist?
3: Sie sieht wie eine aus.
4: Ja.
5: So, zweite Station, Hexenfolge, ist ein ganz anderer Aspekt von Hexen, nämlich die, die es wirklich mal gab. Ob die jetzt wirklich Hexen waren oder nicht, sei mal dahingestellt. Man hat sie auf jeden Fall so genannt. Und deswegen habe ich mir jetzt eine Expertin in dem Feld geschnappt. Vom Naturpark Schwarzwaldmitte Nord, Simone Braun. Sie macht eine Führung oder eine Wanderung, die genau zu dem Thema geht. Hallo.
4: Hallo.
5: So, wir laufen jetzt gerade hoch zur Schartenberghütte.
4: Genau, zur Schartenberghütte. Mhm. Und die Wanderung, die ich regelmäßig in der Walpurgisnacht anbiete, nennt sich Hexentanz rund um den Schartenberg und beschäftigt sich mit dem Thema Hexenverfolgung in Baden.
5: Oh. Ah ja, hier geht's zum Hexenbrunnen.
4: Genau, da würden wir jetzt theoretisch runtergehen. Zu der Zeit, wo meine Eltern noch Kinder waren, gab es den schon. Es hängt sicherlich, ich sag mal, mit der Geschichte zusammen, dass eben das Thema Hexen da in Bühlertal auch eine Rolle gespielt hat.
5: Was heißt denn überhaupt, die haben hier auf dem Berg getanzt?
4: Naja, die Hexen sind ja, ich sag mal, mehrere Dinge beschuldigt worden, unter anderem, dass sie Hexentänze machen. Und die Hexentänze, das waren teilweise recht ausschweifende Feste, also oftmals, ich sag mal, auch zum 1. Mai hin, so diese Maifeste.
5: Diese ganzen saisonalen Dinge, wo sich die kirchlichen Feiertage dann später darauf gesetzt haben, sozusagen.
4: Genau, und deswegen war es ja auch nicht unbedingt gern gesehen von der Kirche.
5: Also die hatten vielleicht nur ein dünnes Hemdchen an und haben viel zu lange getanzt und zu laut gesungen.
4: Wahrscheinlich.
5: So. Okay. Und dafür konnte man schon sozusagen vor Gericht gezogen werden? Oder was für Geschichten hast du da gefunden?
4: Gut, also ich sag mal, es gab grundsätzlich mehrere Anklagepunkte, die die Frauen, also meistens waren es ja Frauen, angeklagt worden sind. Das war zum einen mal, angeblich haben sie einen Pakt mit dem Teufel geschlossen, angeblich haben sie Wetterzauber betrieben, Schadenszauber gegenüber Tier und Mensch. Also es waren verschiedene Anklagepunkte, die da einfach fällig waren.
5: Aber die hätten ja auch genauso gut gute Sachen vollbringen können. Dafür werden sie dann wahrscheinlich nicht vor Gericht gelandet, oder?
4: Na, ja.
5: Also ich meine, sagt man nicht so, wenn man dem Ganzen geschichtlich auf den Grund geht, dass es auch einfach oft, weiß ich nicht, alleinstehende Frauen waren, die sich mit Geburtshilfe und Kräutern verstanden oder so?
4: Genau, also ursprünglich, sag ich mal, kam es sie auch aus der Richtung. Ich sag mal, der Name von der Hexe, das kam ja eigentlich aus dem oder durch den Begriff Hagezuse. Hagezuse heißt das Weib in den Hecken. Und man weiß ja, dass die Frauen, ich sag mal, früher recht kräuterkundlich waren, haben sich beschäftigt mit dem Sammeln von Beeren, von Wurzeln, von Kräutern, haben ihre eigene Tinkture, ihre eigene Salbe hergestellt und waren, ich sag mal, zumindest sehr spirituell unterwegs und waren damals einfach angesehen als Heilerinnen, Hebammen und so weiter. Und erst später, ich sag mal, änderte sich das Bild dann und es kam die Umkehrung und man hat sie letztendlich als Hexe verfolgt.
5: Dann gab es dann halt Ärzte und das waren dann meistens Männer. Das durften dann Frauen erstmal nicht studieren. Ne?
4: Das ist tatsächlich ein Grund. Ich sag mal, es gibt ja meistens immer mehrere Gründe, die zu so einem Phänomen.

0: wenn der Hexenverfolgung führen, aber ein Grund ist tatsächlich der, dass es irgendwann, ich sag mal, das Berufsbild des Akademikers gab oder letztendlich der Wissenschaft.
1: Ja.
0: Und die haben eine ganz andere Philosophie vertreten wie die Heilerinnen oder wie die Hagezusen. Da ging es im Grunde nur mehr darum, also der Mensch muss die Natur beherrschen. Und das war natürlich dann im steigenden Widerspruch zu dem, was die Hagezusen vertreten haben, weil die haben ja mit der Natur geheilt und haben mit ihren Kräutern, Wurzeln und so weiter Gutes getan.
2: Eigentlich könnte man sagen, es ist sozusagen die Konkurrenz aus dem Weg räumen. Es ist eigentlich nur was Geschäftliches gewesen.
0: Könnte man so nennen, ja.
2: Schön. Und heute existiert es fröhlich nebeneinander immerhin.
0: Muss man sagen, Gott sei Dank, ja. Und jedes hat seine Berechtigung.
2: Genau, weil die Hexen, wenn man jetzt so ein bisschen ins Bühlertal guckt, bin ich mir sicher, gibt es immer noch ein, zwei irgendwo.
0: Ganz bestimmt, ja. Und es gibt da Überlieferungen, ich sag mal, von Hexenverfolgungen, die hier in Bühlertal waren, also tatsächlich auch von Frauen, die entsprechend ja, angeklagt wurden und letztendlich auch verurteilt wurden, letztendlich hingerichtet wurden. Mhm. Das war dann im Wald Hägenich, das ist ein Bühl draußen.
1: Okay.
0: Da war letztendlich dann diese Verbrennungsstätte.
2: Das kann einem dann schon ein bisschen Gänsehaut geben, wenn man da läuft.
0: Das kann einem schon ein bisschen Gänsehaut geben, ja. Fängt einem dann doch zum Nachdenken an. Irgendwann war ja auch der 30-jährige Krieg. Also ich sag mal, da gab es ja dann auch teilweise Hunger, Elend im ganzen Land. Mhm. Und es gab zu der Zeit auch sowas wie eine kleine Eiszeit. Das heißt, die Sommer waren kalt und nass.
1: Okay.
0: Die Ernte fiel aus. Es gab viel, also das Vieh konnte nicht versorgt werden, das Vieh starb. Und damals konnte man sich für diese naturwissenschaftliche Sache, konnte man sich das noch nicht erklären. Heute wissen wir Bescheid, damals war das einfach noch nicht der Fall. Und da hat man natürlich irgendwie eine Erklärung gesucht, beziehungsweise einen Schuldiger gesucht. Mhm. Und das hätte man dann einfach in dem Punkt der Hexe gefunden. Und die hätte man dann eben zum Beispiel angeklagt, dass sie schlecht Wetter machen würden.
2: Und das Heu faulen lassen.
0: Genau, und dass es das Vieh verenden lasse und so weiter. Und es waren damals ja auch, ich sag mal, hygienisch nicht unbedingt so ganz gute Zustände. Mhm. Das heißt, es gab viele Epidemien, es gab die Pest, viele Leute sind verstorben, teilweise Erwachsene, aber auch Kinder. Und auch das konnte man sich nicht unbedingt erklären. Das heißt, auch da hätte man dann irgendwie nach einer Erklärung gesucht oder irgendwie einen Schuldiger gesucht und fand es dann ebenfalls im Bereich der Hexen. Ne?
3: Nicht weit weg von Bühlertal, 17 Kilometer weiter, liegt der Weinort Kappelrodeck. Die bekannteste Hexe hier ist die Hex vom Dasenstein. Die hat heute sogar ihren eigenen Wein. Lars Freudenthal ist Reisebuchautor und hat zusammen mit seiner Frau Annette schon über 40 Bücher rausgebracht. Viele davon Wanderführer im Schwarzwald wie Mystische Pfade auf den Spuren von Mythen und Sagen.
4: Ja, wenn man das Etikett anguckt von dem Winzer, von der Winzergenossenschaft Hex vom Dasenstein, dann sieht man da eine sehr schöne Frau eigentlich drauf. Das war dann auch eine edelgeborene Schlossfrau oder Burgfrau, die sich allerdings nicht standesgemäß verliebt hatte. Ja, das hat dem Vater natürlich nicht gefallen und er hat sie dann verstoßen. Und der Bauersjunge, den sie eigentlich mit dem sie zusammenleben wollte, hat gedacht, oh, jetzt hat die Frau kein Geld mehr, jetzt kann ich sie auch nicht mehr brauchen und wollte sie dann auch nicht mehr. Sie ist eigentlich so aus Liebe hin zu dem Jüngling und ja, auf einmal stand sie dann ganz alleine da und hat sich dann halt bei dem sogenannten Dasenstein zurückgezogen und dort ja Wein angepflanzt und auch Kräuter und so und später im Alter hat sie halt den Menschen so manchen Streich gespielt und ein bisschen zum Narren gehalten, bis man sie dann irgendwann Hex vom Dasenstein geschumpfen hat.
2: Ist das gemein? Also wahrscheinlich gar nicht auf einem Besen geritten, sondern eher so ein bisschen Kräuter angepflanzt, die Hex vom Dasenstein. Und eigentlich, ja, eine traurige Geschichte über eine verlorene Liebe und ich würde mal sagen Materialismus, wenn man es mal so ganz literaturkritisch betrachtet.
4: Ja, auf jeden Fall.
2: Aber sie hat das Beste draus gemacht, können wir nichts sagen. Und jetzt gibt es noch einen schönen Rotwein, den man in ihrem Gedenken trinken kann, wenn man vielleicht auf dem Hexensteig unterwegs ist. Was ist das für eine Tour? Wie lang ist die? Wie schwierig ist die? Und in welcher Jahreszeit würdet ihr die machen, um so richtig dieses mystische Feeling zu bekommen? Weil ich denke gerade zum Beispiel an Nebel und so ein bisschen vielleicht auch Sonne, aber nur so ein bisschen dichten Wald. Wie sieht es aus? Und in welcher Jahreszeit magst du oder mögt ihr das am liebsten?
4: Also unterwegs sind wir natürlich das ganze Jahr, aber wenn man dann wirklich so diese

0: dieses Erlebnis haben will von dieser Mystik, dann auf jeden Fall den Herbst. Vor allem immer dann, wenn jetzt hier über der Rheinebene der Hochnebel hängt, dann kann man dann sicher sein, wenn man auf dem Hexensteig unterwegs ist, hoch auf den Solberg, irgendwann ist man über dem Nebel und dann ist eigentlich alles unten drunter weiß, da gucken dann die Weinberge raus, man hat den blauen Himmel über sich und dann die Sonne am Firmament. Das sind dann eigentlich schon ganz tolle Wandermomente.
1: Also da kommt die berühmte Invasionswetterlage des Schwarzwaldes wieder zum Tragen. Man muss nur weit genug nach oben stiefeln, dann ist schön.
0: Ja, genau.
1: Hexen gehören zum Schwarzwald wie der Kuckuck zur Wanduhr. Heute tragen Hexen eben Holzmasken und sind die Stars bei jedem Fasnachtsumzug. Die Walpurgisnacht könnt ihr nicht nur in Unterkirnach mit Hexen feiern. Auf den Spuren ihrer zum Teil tragischen Geschichten könnt ihr euch begeben auf zahlreichen Wanderwegen. Der Lautenbacher Hexensteig ist nur einer davon. Erwähnenswert ist hier zum Beispiel auch die Bärbeltour bei Schwanau. Aber am besten schaut ihr einfach mal auf schwarzwald-tourismus.info. Wenn euch die Folge gefallen hat, dann drückt bitte auf Folgen, aufs Glöckchen, auf Liken, teilt den Link, abonniert ihn, empfehlt uns weiter. Vielen Dank fürs Zuhören und bis ganz bald im Schwarzwald. Eure Zara.
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1: Ich bin Hendrik Daum. Bundeskanzler Merz hat von der SPD mehr Entgegenkommen bei der gemeinsamen Regierungsarbeit gefordert. Merz sagte am Abend in der ARD, er erwarte von den Sozialdemokraten die gleiche Kompromissbereitschaft, wie die Union sie zeige. Kompromisse seien keine Einbahnstraße. Merz räumte ein, dass innerhalb der Union der Unmut wachse. Ab heute sollen die US-Zölle auf Fahrzeuge aus der EU ja auf 25% angehoben werden. Das hat US-Präsident Trump zumindest angekündigt. Die Europäische Union und die Wirtschaft kritisieren das scharf. Thomas Bremser berichtet.
2: Trump wirft der EU vor, sich nicht an das vereinbarte Handelsabkommen zu halten. Auf die deutsche Autoproduktion könnten so zusätzliche Belastungen von jährlich rund 2,5 Milliarden Euro zukommen. Die EU behält sich vor, ihrerseits die Zölle auf US-Waren zu erhöhen. Doch noch ist unklar, ob es zu all dem kommt, denn Trump nimmt seine Zollpläne gerne mal kurzfristig zurück oder hofft auf einen Deal.
1: Sollten die USA tatsächlich tausende Soldaten aus Deutschland abziehen, dann sieht der Wehrbeauftragte Otte großen Handlungsbedarf.